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1: Um Außerirdische und um Facebook geht es in zwei der neuen Filme in unseren fränkischen Kinos. Vorhang auf für Hope und The Social Reckoning. Hinter die Kulissen von Facebook blickt The Social Reckoning. Vor 5 Jahren wird der Reporter Jeff Horwitz von der Facebook-Mitarbeiterin Frances Horgan zu einem Treffen gebeten.
2: Ich habe das Gefühl, Sie sind kein Fan von Facebook, aber ich schon. Es geht hier um Hilfe für Facebook, nicht um denen zu schaden, okay?
3: Worüber möchten Sie sprechen?
1: Nun, darüber, dass Horgan herausgefunden hat, dass Facebook aktiv schädliche Inhalte duldet. Von Falschinformationen über politische Hetze bis hin zu Beiträgen, die Jugendliche gefährden. Gegenüber einem seiner Mitarbeiter macht Facebook-Chef Mark Zuckerberg deutlich, dass er damit kein Problem hat.
4: Deswegen werfen dir links wie auch rechts Content Moderation vor. Schiedsrichterbeeinflussung.
5: Facebook ist nicht Schiedsrichter, das ist der Punkt.
4: Pass auf.
5: Das ist der Punkt. Wir sind nicht Schiedsrichter. Wir sind der öffentliche Raum.
1: Vor 16 Jahren ging es in The Social Network um die Gründungsgeschichte von Facebook. In The Social Reckoning geht es jetzt um die moralischen und gesellschaftlichen Probleme, die das Netzwerk geschaffen hat.
4: Was ist das?
6: Rennt um euer Leben!
1: Ein guter Tipp, denn in Hope, geschehen in einer kleinen südkoreanischen Hafenstadt an der Grenze zu Nordkorea merkwürdige Dinge. Es beginnt mit einem übel zugerichteten Kadaver einer Kuh und der Suche nach dem Verursacher.
3: Was ist das?
7: Tja, jedenfalls keine uns bekannte Spezies.
4: Hol deine Ausrüstung. Auf, da gehen wir rein.
1: Bei den Filmfestspielen in Cannes gab es für Hope 7 Minuten lang stehende Ovationen. Kein Wunder, der teuerste südkoreanische Film aller Zeiten ist vor allem in der ersten Stunde ein rasantes, atemloses Actionfeuerwerk. Stefan Grundler, 98.6 Charivari, Kinoredaktion.

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10: Ich bin Hendrik Daum. Die SPD wird ihre Parteispitze neu wählen. Das kündigte Bundesfinanzminister Klingbeil in seiner Funktion als Parteichef an, nach dem Rücktritt der Co-Vorsitzenden und Bundesarbeitsministerin Baas. Rund um den Jahreswechsel soll es einen Parteitag geben. Klingbeil kritisierte die politischen Angriffe auf Baas in Zeiten persönlicher Trauer.
11: Ja, wir brauchen Streit unter den parlamentarischen Kräften. Wir brauchen Streit unter den Parteien. Wir stehen in einem Wettbewerb. Wir brauchen eine Kultur des Streits, aber wir brauchen auch eine Kultur des Respekts. Miteinander und voreinander. Und ich will Ihnen für mich sehr klar sagen, ich habe Sorge, dass wir das verlieren in unserem Land.
10: Baas hatte ihren Rücktritt mit der Trauer um ihre Stieftochter und mit persönlichen Angriffen auch aus der Union begründet. Autoersatzteile sind innerhalb von 10 Jahren im Schnitt um mehr als 80% teurer geworden, deutlich stärker als die allgemeine Inflation. Laut Versicherungswirtschaft steigen dadurch auch die Reparaturkosten. Besonders betroffen sind Türen, Kotflügel und Außenspiegel. Der sogenannte Designschutz schränkt dabei die Konkurrenz durch unabhängige Hersteller ein. Die EU will diesen Schutz jetzt für bestimmte Ersatzteile lockern. Der Rechtsstreit um eine unerlaubte Wahlwerbung der AfD mit dem Sänger Heino ist mit einem Vergleich zu Ende gegangen. Die AfD Uckermark muss dem 87-Jährigen einen 4-stelligen Betrag zahlen. Außerdem gab es eine persönliche Entschuldigung. Ein AfD-Politiker aus der Uckermark hatte in sozialen Medien behauptet, Heino würde ihn wählen, wenn er könnte. Dagegen hat der Volksmusiker geklagt. Alexander Zverev wird die neue Nummer 1 der Tenniswelt. Spätestens zum Saisonende wird der 29-Jährige als bester Spieler die Rangliste anführen. Das ist jetzt sicher, weil zwei Konkurrenten beim Turnier in Shanghai früh ausgeschieden sind und weil die aktuelle Nummer 1, Jannik Sinner, immer noch verletzt ist. Zverev hat dieses Jahr die French Open und die US Open gewonnen. Er ist die zweite Nummer 1 aus Deutschland nach Boris Becker im Jahr 1991.
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13: Mit Tanja Scholl. Extremistische Parolen im Südosten Nürnbergs, jetzt ermittelt die Polizei. Seit Mitte September sind in der Nähe des Pfalzner Weihers mehrere rechtsextreme Graffiti aufgetaucht. Vor allem Sitzbänke und Trafohäuschen wurden von den Tätern verunstaltet. Die gesprühten Hassbotschaften richten sich gegen Migranten und die politische Linke, so Polizeisprecher Michael Konrad.
14: Zum einen sind dort mit Schablone die Begriffe Remigration, aber auch der Spruch Linke ab ins Gas gesprüht worden. Wir ermitteln in bislang 5 Fällen wegen Sachbeschädigung einerseits, aber weil

0: der Ausspruch Linke ab ins Gas auch als Volksverhetzung gewertet werden kann, natürlich auch in dieser Angelegenheit.
1: Seit Ende September kamen keine neuen Sachbeschädigungen dieser Art mehr dazu. Warum die Serie so abrupt geendet hat und wer die Täter sind, ist bisher unbekannt.
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1: Ich bin Hendrik Daum. Bundespräsident Steinmeier wird heute den früheren rheinland-pfälzischen Ministerpräsidenten Alexander Schweizer zum neuen Arbeitsminister ernennen. Vorher soll die bisherige Ministerin Bärbel Baas ihre Entlassungsurkunde erhalten. Baas hatte gestern nach einem Trauerfall in der Familie und öffentlichen Angriffen gegen sie ihren sofortigen Rücktritt erklärt. David Riemer berichtet.
2: Schweizer steht vor großen Herausforderungen, vor allem bei der geplanten Rentenreform. Hier gibt es innerhalb der Koalition noch zahlreiche offene Fragen. Allerdings auch bei der Pflege, der Arbeitszeit und der Steuerpolitik sind sich Union und SPD uneinig. Hinzu kommen Streitigkeiten über den Haushalt fürs nächste Jahr und mögliche Konflikte bei den anstehenden Regierungsbildungen in Berlin und Sachsen-Anhalt nach den Landtagswahlen. Gleichzeitig muss die SPD ihre gesamte Parteispitze neu aufstellen.
1: Bundeskanzler Merz hat eine Senkung der Stromsteuer auch für Privathaushalte in Aussicht gestellt. Die Steuer soll laut Merz auf ein europäisches Minimum fallen. Ein deutscher Durchschnittshaushalt würde dadurch bei der Stromrechnung etwa 70 Euro im Jahr weniger zahlen. Bis jetzt wurde die Stromsteuer nur für bestimmte Unternehmen gesenkt. Aufatmen bei vielen Pendlern im Freistaat. Entgegen früherer Pläne streicht die Bahn ab 2028 doch keine Verbindungen im bayerischen Schienennahverkehr. Statt einer Halbierung des Angebots in der Hauptverkehrszeit etwa zwischen München und Augsburg sind jetzt sogar deutlich mehr Verbindungen vorgesehen. Verkehrsminister Bernreiter spricht von einem wichtigen Signal. Schließlich seien 8 von 10 Fahrgästen im Nahverkehr unterwegs. Der FC Bayern wird das Champions-League-Spiel heute Abend beim norwegischen Vertreter Viking Stavanger ohne Manuel Neuer bestreiten. Laut Coach Kompany ist das eine rein medizinische Entscheidung. Neuer habe etwas im Fuß gespürt. Jonas Urbich wird also im Spiel der Ligaphase der Champions League das Tor der Münchner hüten. Nachdem Neuer am Wochenende beim 2:2 gegen den FC Augsburg gepatzt und das schnellste Gegentor der Bundesliga-Geschichte kassiert hatte, war die Torwartfrage für das heutige Spiel wieder verstärkt in den Fokus gerückt.
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3: Mit Tanja Scholl. Erlangen gehört weiterhin zu den zukunftsfähigsten Regionen Deutschlands. In einer neuen Studie zur demografischen Lage landet die Stadt bundesweit auf Platz 7 von 400 Regionen. Untersucht wurde, wie gut Städte und Landkreise für den demografischen und wirtschaftlichen Wandel gerüstet sind. Erlangen punktet dabei vor allem mit Bildung, Wissenschaft und einem starken Arbeitsmarkt. Besonders gut fällt die Note im Bereich Bildung aus. Auch wirtschaftlich und bei der Bevölkerungsentwicklung steht die Stadt solide da. Nachholbedarf zeigt die Studie eher beim Thema Soziales. Oberbürgermeister Jörg Vollitz sieht das Ergebnis trotzdem als klare Bestätigung für den Standort Erlangen und als Rückenwind für die kommenden Herausforderungen.
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1: Vor 3 Wochen standen 5 Abiturienten in der Höhle der Löwen, die Gründer von Compact Greens. Einer von ihnen ist Max Lauterbach. Jetzt am Telefon, alle, die die Sendung verschlafen haben. Was war nochmal euer Produkt, Max?
2: Also wir stellen Green Walls her, Vertical Farming. Das kennt man vielleicht von so Mooswänden, die dann aus der Wand herauswachsen. Und wir machen das eben für zu Hause und mit Nutzpflanzen, also mit Kräutern, Salaten, Chilis, zum Beispiel Tomaten, also so alles Mögliche. Und das wächst dann eben quasi mit 90 Grad Drehung aus seiner Wand heraus. Man muss sich um nichts kümmern. Und es geht sozusagen so darum, das Hochbeet für innen zu schaffen. Also für jeden, der vielleicht auch keinen eigenen Garten hat oder auch für die Leute mit Garten im Winter, eine Möglichkeit, frische Salate und Kräuter direkt von zu Hause zu ernten.
1: Also dabei ist ein Bewässerungssystem und Beleuchtung mit inbegriffen schon, also das absolute Rundumpaket. Und die Höhle der Löwen ist ja auch eigentlich immer ein Risiko für Gründer, die sich da präsentieren. Wie ist es damals für euch ausgegangen vor 3 Wochen?
2: Ja, genau. Also man hat natürlich vorher immer Angst. Also zum Beispiel Frank Thelen oder so. Das ist ja eine Person, die auch gerne mal ihre Meinung ehrlich ausspricht, was ja auch gut ist. Aber tatsächlich in der Sendung lief es dann sehr positiv. Wir wurden natürlich auch kritisch von den Löwen erstmal ausgefragt insgesamt. Da wird ja öfters was weggeschnitten, waren wir so 1,5 Stunden. Tatsächlich wurden wir von denen gegrillt. Aber am Ende kam es dann so, dass Carsten Maschmey und Dagmar Wörl uns beide zu genau unserem Ask, also zu den Anteilen quasi, die wir geboten hatten, uns ein Deal angeboten haben. Und letztendlich haben wir uns dann entschieden, mit Dagmar Wörl zusammenzuarbeiten.
1: Okay, also es gab das Angebot, den Deal zu machen, der kam dann auch zustande.
2: Tatsächlich im Nachhinein nicht. Also wir sind immer noch gut quasi mit Dagmar.

0: Girl im Austausch. Wir sprechen alle 2 Wochen mit ihrem Team zum Beispiel auch. Also sie unterstützen uns doch vollkommen. Wir sind aber einfach aus strategischen Gründen auseinandergegangen, weil wir eine andere Vision quasi dafür hatten, wie wir unser Produkt dann auch umsetzen wollen langfristig. Wir sind jetzt halt aber trotzdem mit lokalen Investoren haben eine Investition von lokalen Unternehmern aufgenommen und wir sammeln auch noch bis Ende des Jahres 250.000 Euro als Investmentsumme ein. Also wenn jemand Lust hat einzusteigen, wir sind dabei.
1: Okay, also auf Social Media war die Resonanz dann der Hammer und bei euch gab es eine Flut an Bestellungen. Wenn ich jetzt heute bei euch bestelle, wie lange dauert sowas? Habe ich vor Weihnachten noch eine Chance auf so ein Produkt?
0: Also ich kann es nicht garantieren. Irgendwas wird es zu Weihnachten geben, was man verpacken kann. Das kann ich garantieren. Aber es kann sein, dass es im Januar ehrlich gesagt rutscht. Aber wir geben unser Bestes, unser Team ist dran und hoffentlich schaffen wir alles noch vor Weihnachten auszuliefern.
1: Ja. Sagt einer von den 5 Gründern von Compact Greens aus Erlangen, die vor 3 Wochen in der Höhle der Löwen standen, zwar keinen Deal hatten, aber ihr Business jetzt trotzdem auf die Beine bekommen haben.
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1: In einem deutschen Provinzdorf in den 80er Jahren spielt Lügen über meine Mutter. Susanne lebt dort mit den Kindern und Ehemann Werner. Der nervt Susanne ständig wegen ihres Übergewichts.
2: Ich kann mir diese Beförderung abschminken. Ich werde niemals eine solche gehobene Stellung bekommen ohne eine vorzeigbare Frau. Man kann dich nicht einmal zu einer Betriebsfeier mitnehmen.
3: Wenn du glaubst, dass ich der Grund bin, dass sie dich nicht befördern, dann ist dir nicht zu helfen.
2: Guck dich doch an, wie du schon wieder aussiehst. Ist doch kein Wunder, dass du keine von deinen Diäten durchhältst. Du hast einfach keinen Biss.
1: Ja, Werner ist ein echt übler Mensch. Kein Wunder, denn seine Mutter ist sogar noch ekliger. Werner glaubt einfach, dass Susannes Übergewicht an allem schuld ist, was in seinem Leben schiefläuft. Helfen soll Tochter Elsa.
2: Weißt du, das Problem ist, dass deine Mutter lügt. Wenn du mal mit ihr redest, vielleicht hört sie ja auf dich.
4: Was meinst du?
2: Sag du ihr, dass sie endlich abnehmen soll. Ach komm, lass. Das ist nicht deine Aufgabe. Vergiss, dass ich das gesagt habe. So, und jetzt gute Nacht.
1: Werners perfider Plan, Elsa dazu zu bringen, dass Susanne endlich abnimmt, geht schon bald auf. Nämlich als Elsa ihre Mutter bei einer Fressattacke erwischt.
4: Mama?
3: Ja?
4: Warum ist das wichtig, wie viel man wiegt?
3: Für deinen Papa ist es wichtig.
4: Und warum?
3: Keine Ahnung. Ich glaube, weil er...
4: Er hat gesagt, weil das ungesund ist.
3: Ach, das hat er gesagt?
4: Ja, für die Gelenke und weil man sich dann nicht so gut bewegen kann.
3: Wenn er die Antwort schon weiß, wieso fragst du mich dann?
1: Klar, das hier ist kein angenehmer Film. Hauptdarstellerin Rosalie Thomas hat für Lügen über meine Mutter auch das Drehbuch geschrieben. Das wiederum basiert auf dem autobiografischen Roman von Daniela Dröscher. Stefan Grundler, 98.6 Charivari, Kinoredaktion.

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6: Ich bin Hendrik Daum. Bundespräsident Steinmeier wird heute den früheren rheinland-pfälzischen Ministerpräsidenten Alexander Schweizer zum neuen Arbeitsminister ernennen. Vorher soll die bisherige Ministerin Bärbel Baas ihre Entlassungsurkunde erhalten. Baas hatte gestern nach einem Trauerfall in der Familie und öffentlichen Angriffen gegen sie ihren sofortigen Rücktritt erklärt. David Riemer berichtet.
7: Schweizer steht vor großen Herausforderungen, vor allem bei der geplanten Rentenreform. Hier gibt es innerhalb der Koalition noch zahlreiche offene Fragen. Allerdings auch bei der Pflege, der Arbeitszeit und der Steuerpolitik sind sich Union und SPD uneinig. Hinzu kommen Streitigkeiten über den Haushalt fürs nächste Jahr und mögliche Konflikte bei den anstehenden Regierungsbildungen in Berlin und Sachsen-Anhalt nach den Landtagswahlen. Gleichzeitig muss die SPD ihre gesamte Parteispitze neu aufstellen.
6: Bundeskanzler Merz hat eine Senkung der Stromsteuer auch für Privathaushalte in Aussicht gestellt. Die Steuer soll laut Merz auf ein europäisches Minimum fallen. Ein deutscher Durchschnittshaushalt würde dadurch bei der Stromrechnung etwa 70 Euro im Jahr weniger zahlen. Bis jetzt wurde die Stromsteuer nur für bestimmte Unternehmen gesenkt. Aufatmen bei vielen Pendlern im Freistaat. Entgegen früherer Pläne streicht die Bahn ab 2028 doch keine Verbindungen im bayerischen Schienennahverkehr. Statt einer Halbierung des Angebots in der Hauptverkehrszeit etwa zwischen München und Augsburg sind jetzt sogar deutlich mehr Verbindungen vorgesehen. Verkehrsminister Bernreiter spricht von einem wichtigen Signal. Schließlich seien 8 von 10 Fahrgästen im Nahverkehr unterwegs. Der FC Bayern wird das Champions-League-Spiel heute Abend beim norwegischen Vertreter Viking Stavanger ohne Manuel Neuer bestreiten. Laut Coach Kompany ist das eine rein medizinische Entscheidung. Neuer habe etwas im Fuß gespürt. Jonas Urbich wird also im Spiel der Ligaphase der Champions League das Tor der Münchner hüten. Nachdem Neuer am Wochenende beim 2:2 gegen den FC Augsburg gepatzt und das schnellste Gegentor der Bundesliga-Geschichte kassiert hatte, war die Torwartfrage für das heutige Spiel wieder verstärkt in den Fokus gerückt.
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9: Mit Tanja Scholl. Neue Ermittlerin und spannende Story im 12. Franken-Tatort. In der neuen Folge Gottesgarten hat Schauspielerin Rosalie Thomas ihren Einstand als neue Kommissarin an der Seite von Fabian Hinrichs. Ein brutaler Mord im Nürnberger Rotlichtmilieu führt die Kollegen Ratgeber und Voss in die oberfränkische Idylle und hat es in sich. Die neue Folge läuft kommende Woche Sonntag im 1. 2 Tage zuvor ist der Fall schon in der ARD-Mediathek zu sehen. Auch der nächste Fall des neuen Ermittlerduos wurde bereits in Nürnberg, Fürth und Erlangen abgedreht. Der 13. Franken-Tatort trägt den Titel Totholz und wird im kommenden Jahr zu sehen sein.
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1: Ich bin Hendrik Daum. Der ehemalige Ministerpräsident aus Rheinland-Pfalz, Alexander Schweizer, wird heute zum neuen Arbeitsminister ernannt. Schweizer folgt auf Bärbel Baas, die gestern als Ministerin und auch als SPD-Chefin zurückgetreten war. Wer künftig die SPD führt, soll sich zum Jahreswechsel entscheiden. Co-Parteichef Klingbeil ließ bis jetzt offen, ob er erneut antritt. Er wolle Verantwortung übernehmen, aber es gehe jetzt in erster Linie um die beste Aufstellung, so Klingbeil. Die CDU in Sachsen-Anhalt denkt darüber nach, bei der Ministerpräsidentenwahl im Dezember den Magdeburger Landtag zu verlassen. Der Fraktionsvorstand will diesen Vorschlag heute den 15 CDU-Abgeordneten vorlegen. Damit soll verhindert werden, dass AfD-Kandidat Siegmund auch mit den Stimmen der CDU zum Ministerpräsidenten von Sachsen-Anhalt gewählt wird. Papst Leo kommt heute ins Krankenhaus. Dem 71-Jährigen soll ein Knoten in der Lunge entfernt werden. Im Vatikan ist von einem Zufallsbefund bei einer Routineuntersuchung die Rede. Die Operation soll bereits heute Nachmittag oder morgen erfolgen. Voraussichtlich bleibt der Papst etwa eine Woche in der Klinik. Bayerns Gesundheitsministerin Gerlach hat sich nochmal klar für eine bundesweite Zuckersteuer auf zuckergesüßte Softdrinks ausgesprochen. Es sei erwiesen, dass der regelmäßige Konsum von Softdrinks in Zusammenhang mit Übergewicht, Diabetes und einem höheren Risiko für Herz-Kreislauf-Erkrankungen stehe, so Gerlach. Mit einer Zuckersteuer könne man einige Betroffene möglicherweise dazu bewegen, sich bewusster zu ernähren. Gleichzeitig mahnt Gerlach an, dass die zusätzlichen Steuereinnahmen auch zweckgebunden verwendet werden müssten, in erster Linie für Prävention. Alexander Zverev wird die neue Nummer 1 der Tenniswelt. Spätestens zum Saisonende wird der 29-Jährige als bester Spieler die Rangliste anführen. Das ist bereits jetzt sicher, weil zwei Konkurrenten beim Turnier in Shanghai früh ausgeschieden sind und weil die aktuelle Nummer 1, Jannik Sinner, immer noch verletzt ist. Zverev hat dieses Jahr die French Open und die US Open gewonnen. Zverev ist die zweite Nummer 1 aus Deutschland nach Boris Becker im Jahr 1991.
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2: Mit Tanja Scholl. Extremistische Parolen im Südosten Nürnbergs, jetzt ermittelt die Polizei. Seit Mitte September sind in der Nähe des Pfalzner Weihers mehrere rechtsextreme Graffiti aufgetaucht. Vor allem Sitzbänke und Trafohäuschen wurden von den Tätern verunstaltet. Die gesprühten Hassbotschaften richten sich gegen Migranten und die politische Linke, so Polizeisprecher Michael Konrad.
3: Zum einen sind dort mit Schablone die Begriffe Remigration, aber auch der Spruch Linke ab ins Gas gesprüht worden. Wir ermitteln in bislang 5 Fällen wegen Sachbeschädigung einerseits, aber weil der Ausspruch Linke ab ins Gas auch als Volksverhetzung gewertet werden kann, natürlich auch in dieser Angelegenheit.
2: Seit Ende September kamen keine neuen Sachbeschädigungen dieser Art mehr dazu. Warum die Serie so abrupt geendet hat und wer die Täter sind, ist bisher unbekannt.
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1: Ich habe mir gerade noch die richtige Musik rausgesucht für unser nächstes Ding hier auf 98.6 Charivari. Achtung.
2: Es lebe der Sport.
1: Ja.
2: Der ist gesund und
1: Alter, 80er von Reinhard Fendrich. Es lebe der Sport. Ja, irgendwann zwickt's da mal richtig im Rücken und dann hilft nur noch eins, das Fitnessstudio. Kein Wunder, bei sitzenden oder auch stehenden Tätigkeiten im Job. Aber sich dann nach Feierabend noch aufraffen und ins Gym, ja, erklär das mal deinem Schweinehund. Mein Sohn Philipp ist ausgebildeter Personal Trainer und ich habe ihn am Wochenende mal gefragt, was ist denn eigentlich schlimmer für unseren Körper? 8 Stunden sitzen oder 8 Stunden stehen?
3: Beides ist ungünstig, vor allem wenn man es zu lange macht. Wenn ich zu lange stehe, dann kann das natürlich muskuläre Probleme mit sich führen. Kennt bestimmt jeder, wenn man irgendwann dann Rückenschmerzen bekommt, wenn man denkt, man steht die ganze Zeit im Hohlkreuz. Wenn ich aber zu lange sitze, kann das natürlich auch Herz-Kreislauf-Erkrankungen mit sich führen. Also es ist beides nicht so förderlich. Wichtig ist, dass man es nicht zu lange macht.
1: Welche 3 Übungen kann ich jetzt direkt am Schreibtisch machen, ohne dass die Kollegen gleich den Betriebsarzt rufen müssen?
3: Ja, hierbei kann ich einfach Schulterkreisen, so zwischen 10 bis 20 Wiederholungen. Da kann man so ein bisschen auf das eigene Gefühl hören. Wichtig ist, dass ich das Ganze vorwärts, aber auch rückwärts mache. Es gibt eine weitere Übung, die Doppelkinnübung heißt. Da schaue ich, dass ich einfach sehr gerade am Stuhl sitze und dann meinen Kopf einmal nach vorne ganz langsam bewege und dies kurz halte, aber auch nach hinten. Wichtig ist, dass sich hierbei nur der Kopf bewegt und der Hals und der restliche Oberkörper gerade bleibt. Eine weitere Übung wäre das ganz normale Wadenheben. Ja, das sieht auch wirklich gefühlt niemand. Das passiert nämlich unter dem Tisch. Wenn ich hier meine Füße auf die Zehenspitzen einmal anhebe, die Beine bleiben immer noch im 90-Grad-Winkel und dann das Ganze wieder abstelle und dies auch 10 bis 20 Mal wiederhole.
1: Mhm. Welche Übung können wir jetzt hier im Studio bzw. live in der Sendung sofort ausprobieren?
3: Ja, alles, was ich dafür brauche, ist eigentlich ein stabiler Stuhl. Es sind nämlich eigentlich ganz normale Kniebeugen, aber ich setze mich hierbei dann auch noch hin. Bedeutet, ich stelle mich hüftbreit vor meinen Stuhl und setze mich dann einfach und ich stehe auch wieder auf. Das kann ich dann 10 bis 20 Mal wiederholen. Wenn mir das Ganze auch zu einfach ist, könnte ich auch eine einfache Wasserflasche oder sonstige Gegenstände benutzen, die in meiner Reichweite sind. So kann ich mir das dann erschweren und dies könnten Gewichte oder Hanteln nachstellen.
1: Also aufstehen und hinsetzen, aufstehen, hinsetzen. Was bringt das?
3: Dies ist natürlich perfekt für den Oberschenkel, das merkt man bestimmt auch. In den nächsten 2 Tagen könnte ich auch merken, dass ich etwas Muskelkater am Gesäß, also am Po habe. Und das ist auch sehr effektiv für den Rumpf.
1: Okay, lass es uns mal ganz kurz zusammenfassen. Warum ist Bewegung im Allgemeinen so wichtig?
3: Der Mensch ist natürlich auf die Bewegung ausgelegt. Das merkt man natürlich, wenn man den ganzen Tag sitzt, dass sich die Schmerzen durch den ganzen Körper eigentlich verbreiten. Man ist müde und auch wenn man es nicht glaubt, aber der Sport hilft da. Nach dem Feierabend hat man vielleicht jetzt auch nicht so viel Lust, dann noch Sport zu treiben, aber nach einer gewissen Routine merkt man, wie viel Energie man dadurch bekommt, um den weiteren Alltag zu bestreiten. Der Körper schüttet beim Sport ja auch das Hormon Endorphin frei. Diese Endorphine breiten sich dann im Körper aus, also man bekommt einfach Glücksgefühle, man fühlt sich besser, energiegeladener und schläft dadurch auch viel besser.
1: Ja, und der beste Zeitpunkt damit anzufangen ist übrigens nicht morgen, nein, jetzt. Danke an meinen Sohnemann, den Personal Coach, wie es ja heißt, den Philipp. Dankeschön. Und wir fangen jetzt schon mal damit an, okay? Also Stuhl und dann auf den hinsetzen.
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1: Lore und Harry sind in alte Liebe seit fast 40 Jahren verheiratet. Zwischen den beiden fliegen regelmäßig die Fetzen. Es geht um alte Liebschaften, unerfüllte Träume und die Frage, was und wie viel es beim Einkaufen zum Essen geben soll.
2: Bratwurstschnecken. 4.
3: 2 Bratwurstschnecken.
4: Wieso denn nicht 4?
5: Da bleibt die Hälfte übrig und wieder ist ein Schwein umsonst gestorben. Deine Bratwurstschnecke war ja auch mal ein Tier.
4: Nee, die war immer schon Bratwurstschnecke. Noch ein bisschen Bierchen.
5: Nein, der wird immer so schmierig.
2: Darf noch was sein?
5: Nein, danke, das ist
4: brauchen alles. Wir nicht noch was?
5: Ja, Mülltüten.
4: Nein, hier jetzt zum Essen.
5: Fett und Klopapier.
1: Bei allen Streitereien über eins sind sich die beiden einig. Dass ihre Tochter schon wieder heiratet, finden sie befremdlich. Denn es wäre bereits ihre dritte Ehe.
4: Also ihr desaströses Privatleben geht mir allmählich am Arsch
5: vorbei. War mir klar, dass du das sagst?
4: Warum fragst du denn dann? Warum muss sie eigentlich ständig heiraten? Wie spießig ist das denn?
5: Ja, wir haben doch auch geheiratet.
4: Ja, einmal. Damals. Aus Liebe.
5: Liebe?
4: Ach, jetzt war es nicht mal mehr Liebe.
1: Doch war es schon. Es gibt ja auch Momente, in denen die frühere Leidenschaft wieder zurückkommt. Zum Beispiel, als sie das erste Mal seit langem wieder gemeinsam baden.
6: Früher haben wir oft zusammen gebadet.
4: Wann hat das eigentlich aufgehört?
6: Man wird alt, müde, langweilig.
4: Ich will aber nicht müde, alt und langweilig werden.
6: Bist du noch nicht?
4: Nee?
6: Noch nicht.
4: Du auch nicht.
1: Der Film von Andreas Dresen basiert auf Elke Heidenreichs gefeiertem Roman. Brillant gespielt wird das Ehepaar in Alte Liebe von Joachim Kroll und Ex-Franken-Tatort-Kommissarin Dagmar Manzel. Stefan Grundler, 98.6 Charivari, Kinoredaktion.

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9: Es ist 4 Uhr.

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1: Ich bin Hendrik Daum. Der ehemalige Ministerpräsident aus Rheinland-Pfalz, Alexander Schweizer, wird heute zum neuen Arbeitsminister ernannt. Schweizer folgt auf Bärbel Baas, die gestern als Ministerin und auch als SPD-Chefin zurückgetreten war. Wer künftig die SPD führt, soll sich zum Jahreswechsel entscheiden. Co-Parteichef Klingbeil ließ bis jetzt offen, ob er erneut antritt. Er wolle Verantwortung übernehmen, aber es gehe jetzt in erster Linie um die beste Aufstellung, so Klingbeil. Die CDU in Sachsen-Anhalt denkt darüber nach, bei der Ministerpräsidentenwahl im Dezember den Magdeburger Landtag zu verlassen. Der Fraktionsvorstand will diesen Vorschlag heute den 15 CDU-Abgeordneten vorlegen. Damit soll verhindert werden, dass AfD-Kandidat Siegmund auch mit den Stimmen der CDU zum Ministerpräsidenten von Sachsen-Anhalt gewählt wird. Papst Leo kommt heute ins Krankenhaus. Dem 71-Jährigen soll ein Knoten in der Lunge entfernt werden. Im Vatikan ist von einem Zufallsbefund bei einer Routineuntersuchung die Rede. Die Operation soll bereits heute Nachmittag oder morgen erfolgen. Voraussichtlich bleibt der Papst etwa eine Woche in der Klinik. Bayerns Gesundheitsministerin Gerlach hat sich nochmal klar für eine bundesweite Zuckersteuer auf zuckergesüßte Softdrinks ausgesprochen. Es sei erwiesen, dass der regelmäßige Konsum von Softdrinks in Zusammenhang mit Übergewicht, Diabetes und einem höheren Risiko für Herz-Kreislauf-Erkrankungen stehe, so Gerlach. Mit einer Zuckersteuer könne man einige Betroffene möglicherweise dazu bewegen, sich bewusster zu ernähren. Gleichzeitig mahnt Gerlach an, dass die zusätzlichen Steuereinnahmen auch Zwecke gebunden verwendet werden müssten, in erster Linie für Prävention. Alexander Zverev wird die neue Nummer 1 der Tenniswelt. Spätestens zum Saisonende wird der 29-Jährige als bester Spieler die Rangliste anführen. Das ist bereits jetzt sicher, weil zwei Konkurrenten beim Turnier in Shanghai früh ausgeschieden sind und weil die aktuelle Nummer 1, Jannik Sinner, immer noch verletzt ist. Zverev hat dieses Jahr die French Open und die US Open gewonnen. Zverev ist die zweite Nummer 1 aus Deutschland nach Boris Becker im Jahr 1991.
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3: Mit Tanja Scholl. Erlangen gehört weiterhin zu den zukunftsfähigsten Regionen Deutschlands. In einer neuen Studie zur demografischen Lage landet die Stadt bundesweit auf Platz 7 von 400 Regionen. Untersucht wurde, wie gut Städte und Landkreise für den demografischen und wirtschaftlichen Wandel gerüstet sind. Erlangen punktet dabei vor allem mit Bildung, Wissenschaft und einem starken Arbeitsmarkt. Besonders gut fällt die Note im Bereich Bildung aus. Auch wirtschaftlich und bei der Bevölkerungsentwicklung steht die Stadt solide da. Nachholbedarf zeigt die Studie eher beim Thema Soziales. Oberbürgermeister Jörg Vollitz sieht das Ergebnis trotzdem als klare Bestätigung für den Standort Erlangen und als Rückenwind für die kommenden Herausforderungen.
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1: Ich bin Hendrik Daum. Einen schönen guten Morgen. Bundespräsident Steinmeier wird heute den früheren rheinland-pfälzischen Ministerpräsidenten Alexander Schweizer zum neuen Arbeitsminister ernennen. Vorher soll die bisherige Ministerin Bärbel Baas ihre Entlassungsurkunde erhalten. Baas hatte gestern nach einem Trauerfall in der Familie und öffentlichen Angriffen gegen sie ihren sofortigen Rücktritt erklärt. David Riemer berichtet.
2: Schweizer steht vor großen Herausforderungen, vor allem bei der geplanten Rentenreform. Hier gibt es innerhalb der Koalition noch zahlreiche offene Fragen. Allerdings auch bei der Pflege, der Arbeitszeit und der Steuerpolitik sind sich Union und SPD uneinig. Hinzu kommen Streitigkeiten über den Haushalt fürs nächste Jahr und mögliche Konflikte bei den anstehenden Regierungsbildungen in Berlin und Sachsen-Anhalt nach den Landtagswahlen. Gleichzeitig muss die SPD ihre gesamte Parteispitze neu aufstellen.
1: Wie verbreitet ist Cybermobbing unter Schülerinnen und Schülern? Um diese Frage geht es in einer neuen Studie, die das Bündnis gegen Cybermobbing heute in Berlin vorstellt. Frühere Untersuchungen zeigen, wie groß das Problem ist. Fast die Hälfte der 18- bis 24-Jährigen hat bereits Mobbing erlebt. Ein Viertel davon im Internet. Psychologen sehen einen möglichen Grund für Cybermobbing in der zunehmenden psychischen Belastung vieler Menschen. Stress und Ängste könnten dazu führen, dass sich Wut online entlädt. Zudem haben viele Täter selbst schon Erfahrungen mit Cybermobbing gemacht. Aufatmen bei vielen Pendlern im Freistaat. Entgegen früherer Pläne streicht die Bahn ab 2028 doch keine Verbindungen im bayerischen Schienennahverkehr. Statt einer Halbierung des Angebots in der Hauptverkehrszeit, etwa zwischen München und Augsburg, sind jetzt sogar deutlich mehr Verbindungen vorgesehen. Verkehrsminister Bernreiter spricht von einem wichtigen Signal. Schließlich seien 8 von 10 Fahrgästen im Nahverkehr unterwegs. Der FC Bayern wird das Champions-League-Spiel heute Abend beim norwegischen Vertreter Viking Stavanger ohne Manuel Neuer bestreiten. Laut Coach Kompany ist das eine rein medizinische Entscheidung. Neuer habe etwas im Fuß gespürt. Jonas Urbich wird also im Spiel der Ligaphase der Champions League das Tor der Münchner hüten. Nachdem Neuer am Wochenende beim 2:2 gegen den FC Augsburg gepatzt und das schnellste Gegentor der Bundesliga-Geschichte kassiert hatte, war die Torwartfrage für das heutige Spiel wieder verstärkt in den Fokus gerückt.
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3: Mit Tanja Scholl. Neue Ermittlerin und spannende Story im 12. Franken-Tatort. In der neuen Folge Gottesgarten hat Schauspielerin Rosalie Thomas ihren Einstand als neue Kommissarin an der Seite von Fabian Hinrichs. Ein brutaler Mord im Nürnberger Rotlichtmilieu führt die Kollegen Ratgeber und Voss in die oberfränkische Idylle und hat es in sich. Die neue Folge läuft kommende Woche Sonntag im 1. 2 Tage zuvor ist der Fall schon in der ARD-Mediathek zu sehen. Auch der nächste Fall des neuen Ermittlerduos wurde bereits in Nürnberg, Fürth und Erlangen abgedreht. Der 13. Franken-Tatort trägt den Titel Totholz und wird im kommenden Jahr zu sehen sein.
4: Einen schönen Dienstagmorgen wünsche ich euch. Der Tag heute wechselhaft, Sonne, Wolken. Am Vormittag, nachmittags zieht sich's dann zu. Heute Nacht kann es regnen. Morgen dann ähnlich. Durchwachsen, Sonne, Wolken bei Temperaturen bis 18 Grad.
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4: Guten Morgen am Dienstag. Heute ist der ohne BH-Tag. Ich habe gerade geguckt, ich habe meinen auch nicht an. Nein, hat natürlich einen ernsten Hintergrund. Es geht um Brustkrebsvorsorge. Also der Tag soll Aufmerksamkeit auf die wichtige Früherkennung von Brustkrebs sorgen. Na? So, und jetzt wünschen wir euch einen guten Start rein in diesen 13. Oktober. Die meisten 80er, 90er natürlich für euch am Start. Brian Adams wartet schon. Have you ever really loved a woman? Und Pop jetzt aus den 80ern mit Whitney Houston.

0: Hey, guten Start in diesen Dienstagmorgen. I woke up
1: 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Ein neuer Morgen. 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Zusammen aufwachen.
0: So, ich nehme euch mal mit.

0: Die Pop-History an diesem 13.10.1979, da steht Michael Jackson mit Don't Stop Till You Get Enough auf Platz 1 in den Charts in Amerika. Ah, Klassiker, immer noch, geile Dance-Nummer. 5 Jahre später steht Stevie Wonder ganz oben auf Platz 1. Mit der Nummer hier, I Just Call To Say I Love You. Und 1990 haben wir noch eine Nummer 1 in Amerika. Das war damals der, der irgendwie so ein Dauerabo hatte auf Platz 1 in den Charts. Praying for Time, George Michael. Und eine Nummer 1, da haben wir noch. 2011 nämlich, da befanden sich Maroon 5 und Christina Aguilera in den britischen Top 10 ganz oben in den Charts. Moves Like Jagger, der Song, brachte es dann auch noch zu einer Grammy-Nominierung als beste Pop-Duo-Gruppenperformance, hat aber dann leider nicht gewonnen.
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7: Ich bin Hendrik Daum. Einen schönen guten Morgen. Bundespräsident Steinmeier wird heute den früheren rheinland-pfälzischen

0: Ministerpräsidenten Alexander Schweizer zum neuen Arbeitsminister ernennen. Vorher soll die bisherige Ministerin Bärbel Baas ihre Entlassungsurkunde erhalten. Baas hatte gestern nach einem Trauerfall in der Familie und öffentlichen Angriffen gegen sie ihren sofortigen Rücktritt erklärt. David Riemer berichtet.
1: Schweizer steht vor großen Herausforderungen, vor allem bei der geplanten Rentenreform. Hier gibt es innerhalb der Koalition noch zahlreiche offene Fragen. Allerdings auch bei der Pflege, der Arbeitszeit und der Steuerpolitik sind sich Union und SPD uneinig. Hinzu kommen Streitigkeiten über den Haushalt fürs nächste Jahr und mögliche Konflikte bei den anstehenden Regierungsbildungen in Berlin und Sachsen-Anhalt nach den Landtagswahlen. Gleichzeitig muss die SPD ihre gesamte Parteispitze neu aufstellen.
0: Wie verbreitet ist Cybermobbing unter Schülerinnen und Schülern? Um diese Frage geht es in einer neuen Studie, die das Bündnis gegen Cybermobbing heute in Berlin vorstellt. Frühere Untersuchungen zeigen, wie groß das Problem ist. Fast die Hälfte der 18- bis 24-Jährigen hat bereits Mobbing erlebt. Ein Viertel davon im Internet. Psychologen sehen einen möglichen Grund für Cybermobbing in der zunehmenden psychischen Belastung vieler Menschen. Stress und Ängste könnten dazu führen, dass sich Wut online entlädt. Zudem haben viele Täter selbst schon Erfahrungen mit Cybermobbing gemacht. Aufatmen bei vielen Pendlern im Freistaat. Entgegen früherer Pläne streicht die Bahn ab 2028 doch keine Verbindungen im bayerischen Schienennahverkehr. Statt einer Halbierung des Angebots in der Hauptverkehrszeit, etwa zwischen München und Augsburg, sind jetzt sogar deutlich mehr Verbindungen vorgesehen. Verkehrsminister Bernreiter spricht von einem wichtigen Signal. Schließlich seien 8 von 10 Fahrgästen im Nahverkehr unterwegs. Der FC Bayern wird das Champions-League-Spiel heute Abend beim norwegischen Vertreter Viking Stavanger ohne Manuel Neuer bestreiten. Laut Coach Kompany ist das eine rein medizinische Entscheidung. Neuer habe etwas im Fuß gespürt. Jonas Urbich wird also im Spiel der Ligaphase der Champions League das Tor der Münchner hüten. Nachdem Neuer am Wochenende beim 2:2 gegen den FC Augsburg gepatzt und das schnellste Gegentor der Bundesliga-Geschichte kassiert hatte, war die Torwartfrage für das heutige Spiel wieder verstärkt in den Fokus gerückt.
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3: Mit Tanja Scholl. Extremistische Parolen im Südosten Nürnbergs, jetzt ermittelt die Polizei. Seit Mitte September sind in der Nähe des Pfalzner Weihers mehrere rechtsextreme Graffiti aufgetaucht. Vor allem Sitzbänke und Trafohäuschen wurden von den Tätern verunstaltet. Die gesprühten Hassbotschaften richten sich gegen Migranten und die politische Linke, so Polizeisprecher Michael Konrad.
4: Zum einen sind dort mit Schablone die Begriffe Remigration, aber auch der Spruch Linke ab ins Gas gesprüht worden. Wir ermitteln in bislang 5 Fällen wegen Sachbeschädigung einerseits, aber weil der Ausspruch Linke ab ins Gas auch als Volksverhetzung gewertet werden kann, natürlich auch in dieser Angelegenheit.
3: Seit Ende September kamen keine neuen Sachbeschädigungen dieser Art mehr dazu. Warum die Serie so abrupt geendet hat und wer die Täter sind, ist bisher unbekannt.
5: So, schönen guten Morgen erstmal und mein Auto heute Morgen so zu mir. Bing! Ja. Was soll man sagen, ne? Dann spätestens merkst du, okay, es wird kalt, es ist kalt, Temperatur um 0 Grad aktuell in Rot, 1 Grad in Bislohe und 1 Grad auch in Aibach und es wird heute, ja, so wechselhaft. Ja, der Tag startet noch schön mit Sonne und Wolken, am Nachmittag zieht sich's dann zu, heute Nacht kann es regnen, auch morgen und am Donnerstag durchwachsen, Temperaturen um 15 Grad heute, morgen um 18.
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5: Ich habe gerade festgestellt, ich habe heute Namenstag. Allerdings nicht mit Christoph, sondern mit meinem zweiten Namen. Und ihr dürft jetzt mal raten, wie lautet mein zweiter Vorname, der in meinem Pass steht, aber niemand hat mich jemals so genannt irgendwie. Der kommt nach meinem Vater. Aber wie heiße ich denn? Heiße ich Belisinda, Edward, Gerald, Koloman, Lubentius oder Simbert? Was meint ihr? 08000 98 6 98 6. Schickt mir mal eine WhatsApp.
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Und wenn sie nicht gestorben ist, dann läuft sie heute noch durch Memphis. Cher auf 98.6 Charivari. Guten Morgen an diesem 13. Oktober. Wer hat heute Geburtstag? Da ist zum Beispiel Brino auf meiner Liste. Brino, der Name ist noch irgendwo hinten im linken Gehirnlappen vielleicht verankert.

Ehemaliger Fußballprofi aus Brasilien hat mal bei den Bayern gespielt irgendwann. Und das ist der, der damals sein Haus angezündet hat in Grünwald. Wird heute 37. Dann haben wir Gisele Oppermann, deutsch-brasilianisches Model und TV-Reality-Darstellerin. Wird heute 39. Ansonsten Ian Thorpe, Schwimmer, australischer Schwimmer und mehrfacher Olympiasieger, wird heute 44. Auf der Liste auch noch der Schriftsteller und Bestsellerautor Sebastian Fitzek, der wird heute 55. Genauso wie Sacha Baron Cohen, der Schauspieler, Komiker. Wir kennen ihn alle als Borat. Ich habe das Bild immer noch im Kopf. Borat als Strandschönheit mit seinem tollen Badeanzug. Der wird heute auch 55.

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1: Das Paket hat mein Bruder sorgsam eingepackt. Nicht einfach nur der braune Karton, sondern zusätzlich eingeschlagen in goldglänzendes Geschenkpapier. Darauf steht: Vorsicht, zerbrechlich. Es ist ein Geschenk für unsere Mama, eine Schale ihres Lieblingsporzellans, das mit dem blau-weißen Zwiebelmuster. Dieses Geschirr hat für uns aus der Familie eine besondere Bedeutung, denn es ist ganz eng verbunden mit der Erinnerung an unseren früh verstorbenen Vater. Auf alten Familienfotos sieht man es manchmal. Da sitzt unser Papa am Esstisch und mit ihm wir kleinen Zwerge und hampeln rum. Im Hintergrund stehen Teller und Tassen von diesem Geschirr, eine sogar mit seinem Namen. Da ist auch mal was runtergefallen und zerbrochen im Familienchaos. Das passiert eben. Immer, wenn ich jetzt ein Teil im Second-Hand-Laden entdecke, eine Schüssel, ein Kännchen, ein Salzstreuer, dann freue ich mich und denke an diese schönen Erinnerungen mit meinem Papa. Und dann passen auch die Worte so gut, die mein Bruder auf dem Paket noch ergänzt hat. Vorsicht, zerbrechlich, so wie das Leben.
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9: Ich bin Joshua Heise. Guten Morgen. Der ehemalige Ministerpräsident aus Rheinland-Pfalz, Alexander Schweitzer, wird heute von Bundespräsident Steinmeier zum neuen Arbeitsminister ernannt. Der SPD-Politiker folgt auf Bärbel Baas, die gestern als Ministerin und SPD-Chefin zurückgetreten war. Wer künftig die SPD führt, soll sich zum Jahreswechsel entscheiden. Co-Parteichef Klingbeil ließ bis jetzt offen, ob er erneut antritt. Die CDU in Sachsen-Anhalt denkt darüber nach, bei der Ministerpräsidentenwahl im Dezember den Magdeburger Landtag zu verlassen. Der Fraktionsvorstand will diesen Vorschlag heute den 15 CDU-Abgeordneten vorlegen. Damit soll verhindert werden, dass AfD-Kandidat Siegmund auch mit Stimmen der CDU zum Ministerpräsidenten von Sachsen-Anhalt gewählt wird. Papst Leo kommt heute ins Krankenhaus. Dem

0: 73-Jährigen soll ein Knoten in der Lunge entfernt werden. Im Vatikan ist von einem Zufallsbefund bei einer Routineuntersuchung die Rede. Die Operation soll bereits heute Nachmittag oder morgen erfolgen. Voraussichtlich bleibt der Papst etwa eine Woche in der Klinik.
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2: Mit Henrike Müller. Extremistische Parolen im Südosten Nürnbergs. Jetzt ermittelt die Polizei. Seit Mitte September wurden in der Nähe des Pfalzner Weihers mehrere rechtsextreme Graffiti entdeckt. Vor allem Sitzbänke und Trafohäuschen wurden von den Tätern verunstaltet. Die gesprühten Hassbotschaften richten sich gegen Migranten und die politische Linke, so Polizeisprecher Michael Konrad.
3: Zum einen sind dort mit Schablone die Begriffe Remigration, aber auch der Spruch Linke ab ins Gas gesprüht worden. Wir ermitteln in bislang 5 Fällen wegen Sachbeschädigung einerseits, aber weil der Ausspruch Linke ab ins Gas auch als Volksverhetzung gewertet werden kann, natürlich auch in dieser Angelegenheit.
2: Seit Ende September kamen keine neuen Sachbeschädigungen dieser Art mehr dazu. Warum die Serie so abrupt geendet hat und wer die Täter sind, ist bisher noch unbekannt.
4: Danke, Henny.
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4: 6:02 haben wir es. Guten Morgen auf die A3 Würzburg in Richtung Nürnberg. Zwischen Nürnberg-Nord und der Ausfahrt Nürnberg-Beringersdorf. Bergungsarbeiten. Der rechte und mittlere Fahrstreifen sind dort blockiert. Der Verkehr wird hier auf dem linken Fahrstreifen an der Unfallstelle vorbeigeführt. Und deswegen jetzt schon aktuell 4 Kilometer Stau. Dauert 31 Minuten länger. Staus und Blitzer bitte immer gleich melden an die 08000 98 6 98 6, wenn ihr was habt, ruft kurz durch.
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4: Ja, Scheibenkratzen teilweise angesagt heute Morgen. Temperatur aktuell hier im Süden Nürnbergs 0 Grad. 0 Grad auch in Untermichelbach und in Feucht. Heute ein relativ schöner Tag mit viel Sonne am Vormittag, am Nachmittag dann wolkiger. Heute Nacht kann es Regen geben. Temperaturen heute maximal um 14 Grad. Morgen, Donnerstag, Freitag, ja, wechselhaft durchwachsen. Sonne, Wolken im Mix. Es bleibt größtenteils trocken. Temperaturen liegen so um die 18 Grad etwa.
1: 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Ja,
4: guten Morgen. Also ich habe heute Morgen aufs Thermometer geguckt, aber gedacht, nee. Dann gehst du sofort wieder zurück unter die warme Decke. Also heute Morgen ist echt zähneklappernd angesagt. Meine Güte, kurz nach 6 und draußen gerade mal hier 0 Grad. Also Schal mitnehmen, ein bisschen mehr Zeit einplanen fürs Scheibenfreikratzen. Und im Auto nicht nur die Heizung aufdrehen, sondern auch das Radio. Denn wir haben die meisten 80er, 90er. Gleich Bruce Springsteen für euch. Und jetzt einer der dicken 80er von den Pointer Sisters. I'm so excited. Tonight.

und 90er können wir. 98.6 Charivari verspricht euch die meisten 80er und 90er.

Oh, könnte ich ganz kurz bitte eine ganz kurze und kleine Fanfare haben? Haben wir sowas? Regie, kannst du mal einspielen bitte? Eine Fanfare bitte? Denn wir liegen beim Sprit unter 2 Euro. Guten Morgen, hier ist 98,6 Charivari, 11 Minuten nach 6. 1,99 der Liter Super E10 zur Stunde in Nürnberg an der Tanke in der Erlanger Straße und an der Bucher Hauptstraße. Im Schnitt 2,04 Euro. Diesel, ja, teurer, 2,22 Euro. Im Durchschnitt geht günstiger, zum Beispiel an der Tankstelle

in Gräfenberg in der Nürnberger Straße. Heute Morgen für 2,14 Euro. So, das Geräusch, das kennen wir alle. Der Laubbläser, oh mein Gott. Und das Herbstlaub liegt jetzt auf den Straßen und Gehwegen. Es ist richtig kalt morgens. 1 Grad teilweise nur. Und apropos Laub, wer muss das eigentlich wegkehren bzw. wegblasen? Wer ist denn da verantwortlich? Der Mieter, der Vermieter, der Hauseigentümer oder der Verwalter? Das klären wir heute Morgen um 10 nach 7 hier auf 98.6 Charivari in ein neuer Morgen. Jetzt 12 nach 6.

0: gleich 6:55. Guten Morgen.
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0: Und er hier ist die eine Hälfte von einem der erfolgreichsten Duos der Musikgeschichte. Simon & Garfunkel. Gegründet schon 1957 von den beiden Schulfreunden Paul Simon und Art Garfunkel, die zunächst unter Tom und Jerry auftraten. Der Rest steht sowieso irgendwo in den Poplexika. Und Paul Simon, der wird heute 85 und der hatte auch solo ein paar ganz, ganz große Hits, wie den hier zum Beispiel aus 1986. Hier ist er, Paul Simon, zum 85. Und You Can Call Me Al.

0: Na, hat's gewirkt?
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Die 90er mit Crowded House und Weather With You. 6.26 Uhr. In drei Minuten wird's 6:30. Henny Müller macht sich auf den Weg ins Studio. Möglicherweise stoppt die Stadt jetzt den öffentlichen Radwegausbau komplett. Wir haben mal nachgefragt beim ADFC, was das bedeuten könnte. Gleich hier die Infos von Henny Müller in den 98.6 Charivari-Nachrichten in Franken live. Gleich hier in 3,5 Minuten.

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8: Mit Henrike Müller. Spart Nürnberg auf Kosten der Radfahrer? Vor 5 Jahren hatte der Stadtrat einen Mobilitätsbeschluss für die Stadt gefasst, um den Ausbau von ÖPNV, Fuß- und Radverkehr massiv voranzutreiben. Der Nürnberger ADFC befürchtet jetzt, dass die Stadt wegen der Haushaltskrise den öffentlichen Radwegausbau komplett stoppen könnte. Für viele Bürger wäre das laut ADFC-Sprecher Albrecht Steindorf ein Problem.
9: Besonders profitieren natürlich alle, die kein Auto zur Verfügung haben. Für die steht zwar oft der ÖPNV zur Verfügung, aber längst nicht immer. Zum Beispiel die Jugendlichen unter 18, die noch keinen Führerschein haben, also noch nicht selbstständig Auto fahren dürfen. Die können aber durchaus selbstständig und in dem Alter oft auch über weite Strecken Fahrrad fahren.
8: Bürgermeister Andreas Kriegelstein stellte gestern Nachmittag in einer Mitteilung klar, dass der Radverkehr Topthema in Nürnberg bleibt. Es müsse aber sorgfältig abgewägt werden, welche Maßnahmen umgesetzt werden. Erlangen gehört weiterhin zu den zukunftsfähigsten Regionen Deutschlands. In einer neuen Studie zur demografischen Lage landet die Stadt bundesweit auf Platz 7 unter 400 Regionen. Untersucht wurde, wie gut Städte und Landkreise für den

0: demografischen und wirtschaftlichen Wandel gerüstet sind. Erlangen punktet dabei vor allem mit Bildung, Wissenschaft und einem starken Arbeitsmarkt. Besonders gut fällt die Note im Bereich Bildung aus. Auch wirtschaftlich und bei der Bevölkerungsentwicklung steht die Stadt solide da. Nachholbedarf zeigt die Studie eher beim Thema Soziales. Oberbürgermeister Jörg Vollitz sieht das Ergebnis als klare Bestätigung für den Standort Erlangen und als Rückenwind für die kommenden Herausforderungen. Und das sind die Meldungen aus der Welt, die heute wichtig sind. Der ehemalige Ministerpräsident von Rheinland-Pfalz, Alexander Schweitzer, wird heute von Bundespräsident Steinmeier zum neuen Arbeitsminister ernannt. Der SPD-Politiker folgt auf Bärbel Baas, die gestern zurückgetreten war. Und die Deutsche Bahn baut ihre internationalen Verbindungen ab Mitte Dezember weiter aus. Dann gibt es täglich mehr als 320 Fahrten ins europäische Ausland und eine neue Sprinterlinie zwischen Hamburg und München. Der ausführliche Blick auf Deutschland und die Welt wieder um 7.
1: Danke, Henny.
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1: Vorsicht auf der A9, Berlin Richtung Nürnberg zwischen Schneitach und Laufersburg. Da liegt eine Plastikwanne auf der Fahrbahn. A3 Würzburg Richtung Nürnberg zwischen Erlangen-Tennelohe und Beringersdorf. Immer noch Bergungsarbeiten nach einem großen Unfall heute Nacht. 4 Kilometer Stau dort, Zeitverlust etwa 37 Minuten. Staus und Blitzer bitte an die 08000 98 6 98 6. Kommt gut an.
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1: So, zum ersten Mal hier im Süden Nürnbergs. Unter 0 Grad, minus 1 Grad, aktuell hier am Funkhaus. 0 Grad haben wir im Buch und 0 Grad auch bei euch in Neunkirchen. Heute also Scheibenkratzen möglicherweise angesagt, wenn das Auto draußen gestanden war heute Nacht. Im Tagesverlauf dann Sonne und Wolken im Mix, Temperaturen maximal um 14, 15 Grad. Morgen und die nächsten Tage ähnliches Wetter. Erst Wolken, dann Sonne, Temperaturen liegen so um angenehme 18 Grad.
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1: Und Witzelegende Markus Krebs bekommt jetzt Konkurrenz. Achtung.
3: Ich hatte letztens ein Bewerbungsgespräch. Das lief nicht so gut, weil ich meinte so, meine größte Schwäche ist wahrscheinlich meine Ungeduld. Und dann meinte der Typ so, ich habe noch gar nichts gefragt. Und meinte ich, habe ich den Job jetzt oder nicht?
1: Ja. Alex Stolt versucht sich gleich mal im Witzegewitter in Deutschlands besten Comedians. Machen wir dann in 8 Minuten. U2 vorher, eine der ganz, ganz dicken Hits. I still haven't found what I'm looking for, 87. Und jetzt geht's back to the 90s auf 98.6 Charivari mit den Rembrandts. Just the way it is, baby.

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0: Einen guten Start rein in den Dienstagmorgen, 6.43 Uhr gleich.
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0: So, ja, gucken wir da mal ganz kurz. Markus Krebs übrigens. Das ist der, der die Witze aus wie aus der Maschinenpistole rausfeuert, bekommt endlich Konkurrenz. Die Comedy-Landschaft wird ja immer dünner, habe ich zumindest das Gefühl. Die Newcomer sind zwar nicht schlecht, aber so gegen Witze-Legenden wie eben Markus Krebs kommen die eben nur ganz schwer an. Aber jetzt kommt einer, der könnte es mit ihm aufnehmen. Alex Stolt, viel Spaß.
2: Ich hatte letztens ein Bewerbungsgespräch. Das lief nicht so gut, weil ich meinte so, meine größte Schwäche ist wahrscheinlich meine Ungeduld. Und dann meinte der Typ so, ich habe noch gar nichts gefragt. Und meinte, habe ich den Job jetzt oder nicht? Ich weiß noch, einmal in der Schulzeit kam so der coolste Typ aus der Parallelklasse zu mir. Und eigentlich war der immer so voll fies zu ihm. Aber einmal kam er so ganz freundlich zu mir und meinte so, Alex, darf ich vielleicht auf deinem Gips unterschreiben? Und dann meinte ich, welcher Gips? Und dann hat er mir den Arm gebrochen. Was ich in der Schulzeit am meisten gehasst habe, waren Diktate. Ich sag's nochmal langsam. Ein Kumpel kam letztens zu mir und meinte, Alex, ich habe gerade 500 Euro mit einer Sportwette verloren, obwohl die Wahrscheinlichkeit, dass ich die Wette gewinne, 95% betragte. Und ich so betrug. Und er so, ja, oder?
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9 Minuten vor 7 hier auf 98.6 Charivari, ein neuer Morgen. Ich bin Christoph und vielleicht kennt ihr diese Situation. Ihr freut euch schon auf den ersten Schluck Kaffee und der ist noch vielleicht noch ein bisschen heiß. Und ihr führt die Tasse zum Mund. Ja, und dann? Dann ist es soweit. Ich habe mich gerade bekleckert. Auf mein weißes T-Shirt. Okay, das hat jetzt so ein bisschen Cappuccino-Tarn-Style. Ist ja auch ganz schön, ne? Ich habe nur Angst, das jetzt rauszuwaschen mit grünem Spülmittel. Ich habe immer Angst, dass da grüne Flecken dahinter bleiben. Naja, aber Kaffee ist nicht so schlimm. Gott sei Dank war es kein Rotwein.

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0: Hey, super Start rein in den Dienstagmorgen, 13. Oktober, 26, 6.58 Uhr. Das heißt genau richtig, auf 98.6 Charivari, immer bestens informiert. Bei uns natürlich halbstündlich, heute Morgen wieder mit Henrike Müller, gleich im Studio für euch. Und die schaut mal rüber nach Fürth, denn die Stadt Fürth geht jetzt gegen E-Scooter vor. Inwiefern? Die Infos gibt's gleich hier um 7.
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15: Ich bin Joshua Heise. Guten Morgen. Ausschluss aus dem Klassenchat, KI-generierte Deepfakes oder böse Kommentare beim Gaming. Das Bündnis gegen Cybermobbing stellt heute Ergebnisse zur aktuellen Entwicklung vor. Tanja Wagner berichtet.
16: Cybermobbing gegen Kinder und Jugendliche hat sich zu einem Dauerproblem entwickelt. Mit teilweise gravierenden Folgen für die Betroffenen. Angstreaktionen, Wut, psychischer Stress bis hin zu Suizidgedanken bestimmen oftmals das Leben der Opfer. Das Bündnis gegen Cybermobbing fordert deshalb schon länger mehr Aufklärung. Auch müssten Täter und Täterinnen deutlich stärker zur Verantwortung gezogen werden.
15: Der deutschen Wirtschaft geht es schlecht, heißt es.

0: immer, doch die scheint sich im laufenden Jahr besser zu erholen als angenommen. Der Internationale Währungsfonds rechnet mit einem Wachstum um 1,3%. Im Juli war er noch von 0,7% ausgegangen. Auch für das nächste Jahr hat der IWF seine Prognose leicht nach oben korrigiert. Die Bundesregierung hatte letzte Woche genau die gleiche Schätzung veröffentlicht. Der US-Schauspieler R.J. Mitty ist tot. Wie mehrere Medien unter Berufung auf sein Management berichten, wurde der 34-Jährige am Montag im US-Bundesstaat Texas tot aufgefunden. Details wurden nicht genannt. Mitty war vor allem für seine Rolle des Walter White Jr. in der Erfolgsserie Breaking Bad bekannt und litt wie seine Figur an der Bewegungsstörung Zerebralparese.
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2: Mit Henrike Müller. Egal ob fahrend, stehend oder liegend, E-Scooter sind vielerorts unübersehbar. Die Stadt Fürth will das jetzt ändern und gegen das wilde Abstellen der Roller vorgehen. Deswegen hat die Kleeblattstadt ihr Abstellkonzept für E-Roller erweitert. Insgesamt gibt es nun 160 markierte Sammelparkplätze. Künftig dürfen Nutzer die Scooter im Stadtinneren nur noch auf den markierten Flächen abstellen. So soll der öffentliche Raum sicherer und attraktiver werden. Eine Übersichtskarte gibt es auf der Webseite der Stadt. Außerhalb des Geltungsbereichs darf man die Roller weiterhin überall abstellen. Ausnahmen sind Flusstäler und Grünanlagen.
3: Danke, Henny.
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3: 7:03 A3 Würzburg in Richtung Nürnberg zwischen Tennenlohe und Beringersdorf. Aktuell 7 Kilometer Stau. Hier finden noch Bergungsarbeiten statt nach einem Unfall. Zeitverlust jetzt schon 1 Stunde, wenn möglich, das Ding großräumig umfahren. Staus und Blitzer immer gleich an die 08000 98 6 98 6. Gute Fahrt euch allen.
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3: So, wenn gerade noch die Rollos unten sind oder die Vorhänge zu, ganz schnell aufziehen und hochmachen und Richtung Osten schauen. Wunderschöne Morgendämmerung gerade hier über Nürnberg. Ah, diese Farben. Das ist einfach der Hammer jeden Morgen hier. Ansonsten kriegen wir heute einen Sonne-Wolken-Mix bei 14 Grad. Aber es ist noch kalt draußen. Sieht auf jeden Fall gleich noch eine Mütze an und Handschuhe nicht vergessen, wenn ihr vielleicht mit dem Hund raus müsst. Aktuell minus 1 Grad in Uttenreuth, minus 2 Grad sogar in Roth und minus 1 Grad auch in Schwabach. Heute also wechselhaft Sonne-Wolken bei 14 Grad Top-Temperatur. Morgen und Donnerstag ähnlich wie heute. Sonne und Wolken im Mix bei Temperaturen um 18 Grad.
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3: Wir kümmern uns gleich hier um das Geräusch. Laubbläser bzw. Laub im Allgemeinen jetzt im Herbst natürlich ein Thema. Wer muss das eigentlich wegmachen? Das Laub vor dem Wohnhaus, vor dem Mietshaus. Bin ich dafür verantwortlich als Mieter oder ist es mein Vermieter? Ist es der Hauseigentümer, die Hausverwaltung? Das klären wir gleich hier in 6 Minuten nach Genesis. Invisible Touch, die 80er und ein großer 90er jetzt von Santana.

0: Einen schönen guten Morgen. Es ist Dienstag, der 13. Oktober. Wir sind mittendrin im Herbst. Richtig bunt ist gerade das Laub, bringt ordentlich Farbe zu uns. So schön das aber ist, auf den Gehwegen kann es auch ganz schnell mal schön rutschig werden. Vor allem, wenn es nass ist. Für Hausbesitzer und teilweise auch Mieter heißt das, Besen raus. Aber wer muss eigentlich kehren? Ich frage mal nach bei meiner Kollegin Angela Kress. Guten Morgen.
1: Guten Morgen.
0: Wer ist denn grundsätzlich verantwortlich fürs Kehren?
1: Gehwege sind rechtlich erstmal Teil der öffentlichen Straße. Die Kommunen können aber die Anwohnerinnen und Anwohner verpflichten und das tun auch quasi alle. Heißt, der Hausbesitzer ist dran und der regelt dann im Mietvertrag oft, dass der Mieter Laub fegen muss. Und das trifft bei mehreren Wohnungen übrigens nicht automatisch die, die im Erdgeschoss wohnen. In ganz vielen Fällen gibt's aber Hausmeister oder Firmen, die sich darum kümmern. Das steht dann auch im Mietvertrag.
0: Okay. Wie oft und wann muss das Laub denn weg?
1: Also rund um die Uhr kehren muss natürlich niemand. Es hängt davon ab, wie viel Laub gerade runterfällt und auch, ob das Laub nass ist. Nach einem Herbststurm, sagen wir mal, kann kehren öfter nötig sein als an einem trockenen Tag, an dem nur ein paar bunte Blätter runterfallen. Nachts um 3 muss natürlich auch keiner raus. Die Rechtsprechung sagt in der Regel so etwa ab 7 Uhr morgens und so bis 20 Uhr abends. Es geht auch gar nicht darum, dass der ganze Gehweg besenrein ist, sondern ein Streifen, an dem zum Beispiel ein Kinderwagen und ein Fußgänger sicher aneinander vorbeikommen.
0: Was passiert jetzt, wenn jemand auf dem Laub ausrutscht und sich verletzt?
1: Dann kann es richtig teuer werden. Behandlungskosten, Verdienstausfall, entstandene Schäden, sowas kann dann als Rechnung kommen. Aber es wird immer der konkrete Fall geprüft. Also war der Gehweg wirklich gefährlich? Hätte überhaupt schon gekehrt werden müssen und so weiter. Und der Hausbesitzer braucht für solche Fälle eine Versicherung.
0: Danke an Angela Kress. Wir haben alles nochmal zusammengefasst auf 98.6 Charivari. Und übrigens diesen Laubbläser, ne? Der macht Lärm ohne Ende. Und noch viel, viel wichtiger und viel, viel schlimmer, er wirbelt Kleintiere wie Insekten, Spinnen, Asseln, Regenwürmer und sogar junge Igel durch die Luft. Also bitte, nehmt den Besen in die Hand.
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0: Guten Start rein in den Dienstag, 7.22 Uhr gleich.
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0: Ja, es geht auch wieder unter 2 Euro. Heute Morgen Super E10 kostet im Schnitt 2,04 Euro. Unter 2 Euro gibt es den Liter in Nürnberg an der Tanke in der Erlanger Straße oder auch

0: in der Bucher Hauptstraße heute Morgen für 1,99 und Diesel 2,22. Günstigste Tankstelle ist die in Gräfenberg in der Nürnberger Straße für 2,14 Euro. Euch allen eine gute, eine unfallfreie Fahrt rein in diesen Dienstagmorgen. In Erlangen soll ein neues Stadtquartier entstehen, also samt neuer Mobilitätsdrehscheibe, die sogenannte Rednitzstadt. Und wo das Ganze passieren soll, das sagt euch Henny Müller gleich hier in den 98.6 Charivari Nachrichten.
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0: Ein neuer Morgen hier auf 98.6 Charivari. Schönen guten Morgen, ich bin Christoph und genauso machen wir gleich weiter hier. Nach den halb acht Nachrichten mit Henrike Müller. Die großen 80er, Billy Ocean, When the Going Gets Tough, the Tough Gets Going. Tarzan Boy in voller Länge, Baltimora und natürlich unsere 90er. Mit den Four Non Blondes. Ein Monster-Hit in den 90ern. What's up?
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13: Mit Henrike Müller. In Erlangen soll ein neues Stadtquartier entstehen, samt neuer Mobilitätsdrehscheibe, die sogenannte Regnitzstadt. Heute ist das Mammutprojekt auf dem Großparkplatz-Areal erneut Thema im Umwelt-, Verkehrs- und Planungsausschuss. Geplant ist unter anderem ein neues Busterminal zwischen Hauptbahnhof und Frankenschnellweg zu bauen. Dort soll auch die Stadtumlandbahn vorbeiführen, so Baureferent Harald Lang.
14: Dazu kommen dann noch die Parkplätze für die Privat-Pkw, die heute auf dem Großparkplatz stehen. Und ergänzt das ganze System über Fahrradabstellplätze. Wir haben dann erstmals in der Stadt eine große Drehscheibe für alle ÖPNV-Verkehrsmittel in Verbindung mit dem Individualverkehr.
13: Daneben sollen auf dem Areal in den kommenden Jahren auch noch Wohnungen, Büros und Schulen entstehen. Sexueller Übergriff auf eine Patientin und Millionenbetrug. Ein Arzt aus Niederbayern muss 6 Jahre hinter Gitter. Der Bundesgerichtshof in Leipzig hat jetzt ein Urteil vom Nürnberger Landgericht aus dem Februar bestätigt. Der Mediziner hatte zwischen 2021 und 2024 bei der Kassenärztlichen Vereinigung in Bayern verschiedene Leistungen wie Hausbesuche im Notdienst abgerechnet, die er aber gar nicht erbracht hatte. Mit Hilfe seiner blühenden Fantasie ergaunerte er so rund 1,5 Millionen Euro. Außerdem hatte er einer Patientin an die Brust gefasst, ohne dass es dafür einen medizinischen Grund gab. Und das sind die Meldungen aus der Welt, die heute wichtig sind. Der Bundespräsident wird heute den ehemaligen Ministerpräsidenten von Rheinland-Pfalz, Alexander Schweitzer, zum Arbeitsminister ernennen. Der SPD-Politiker folgt auf Bärbel Baas, die gestern zurückgetreten war. Und Ausschluss aus dem Klassenchat, KI-generierte Deepfakes oder böse Kommentare beim Gaming. Das Bündnis gegen Cybermobbing stellt heute Ergebnisse zur aktuellen Entwicklung vor. Der ausführliche Blick auf Deutschland und die Welt wieder um 8.
15: Danke, Henny.
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15: Guten Morgen, 8:02 A6 Heilbronn, Nürnberg in Richtung Heilbronn zwischen Aurach und Feuchtwangen Nord. Vorsicht, Reifenteile auf der Fahrbahn im Baustellenbereich. Nochmal die A6 Heilbronn Richtung Nürnberg, Gegenrichtung also zwischen Lichtenau und Neuendettelsau. Rechter Fahrstreifen blockiert, Gefahr durch ein Pannenfahrzeug und im weiteren Verlauf

0: Lauf zwischen Rot und dem Kreuz Nürnberg Süd gefahrt euch ein Spanngurtschloss auf der Fahrbahn. Dann haben wir immer noch Bergungsarbeiten auf der A3 Würzburg in Richtung Nürnberg zwischen Tennenlohe und Nürnberg-Beringersdorf. 9 Kilometer Stau, Zeitverlust hier eine Stunde. Staus und Blitzer bitte immer gleich melden. 08000 98 6 98 6, unsere Hotline direkt ins Charivari-Studio.
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0: So, Wetter. Heute Vormittag noch richtig schön. Viel Sonne, Temperaturen aktuell, aber bei 0 Grad. 0 Grad in Reichelsdorf, minus 1 Grad noch in Röttenbach und in Worzeldorf. Heute also Sonne, Wolken im Mix bei maximal 14 Grad. Morgen Donnerstag ähnlich, nur andersrum. Da starten wir mit Wolken in den Tag. Nachmittags wird es dann schöner. Dann lockert es auf. Temperaturen kriegen wir so um die 18 Grad am Donnerstag.
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0: Zwei Tickets für Nürnberg-Bad liegen hier zur Abholung bereit. Das ist unser Wochenpreis in dieser Woche im 80er-Quiz. Und ich habe gleich einen Filmausschnitt für euch aus einem 80er-Kultfilm. Also dranbleiben, mitquizzen. In 7 Minuten starten wir nach den Four Non Blondes und Baltimora und der Tarzan-Boy.

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0: Hey, willkommen, ihr seid genau richtig. Bei den 80ern und 90ern, gleich Billy Ocean, When the Going Gets Tough, the Tough Gets Going, 7.42 Uhr auf 98.6 Charivari.
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0: Heute ein Film über einen Radiomoderator, der die stationierten US-Truppen in Vietnam on-air mit guter Laune aus dem Bett schmeißt.
2: Ich befehle jede Minute der PK des VP.

0: mitzuschneiden und innerhalb von 12 Stunden nach seinem Eintreffen zu senden.
1: Da der Ex-VP so ein VIP ist, sollten wir die PK wegen der PR auf dem WC und nicht im TV machen. Dann sagt die MP zum KGB LMA.
2: Ja, wie heißt der Streifen aus dem Jahr 1987? Wer weiß es? 08000 98 6 98 6. Also, wenn ihr Lust auf einen warmen Tag im Hallenbad habt, 2 Tickets gibt's von uns. Das ist unser Wochenpreis im 80er-Quiz. 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

0: Wenn um 8 der Bus geht, dann habt ihr noch genau 11 Minuten Zeit. Na, nicht mehr ganz. Eigentlich nur noch 10. 7.50 Uhr haben wir es hier auf dem 98.6 Charivari Wecker. Guten Morgen in ein neuer Morgen.
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0: Heute ein Kinofilm über einen Radiomoderator, der die stationierten US-Truppen in Vietnam damals on air mit guter Laune aus dem Bett geschmissen hat.
2: Ich befehle, jede Minute der PK des VP mitzuschneiden und innerhalb von 12 Stunden nach seinem Eintreffen zu senden.
3: Da der Ex-VP so ein VIP ist, sollten wir die PK wegen der PR auf dem WC und nicht im TV machen. Dann sagt die MP zum KGB-LMA.
0: So, wie heißt der Film aus dem Jahr 1987? Wer kann lösen? 0800 98 6 98 6. Hallöchen, guten Morgen.
4: Guten Morgen, hier ist Maggie.
0: Hi Maggie.
4: Ich würde gerne lösen.
0: Ja, bitte.
4: Good morning, Vietnam.
0: Oder wie Robin Williams, der Schauspieler, damals gesagt hat.
5: Good morning, Vietnam.
0: Ja, ich schmeiße jetzt hier auch mit Platten rum. Ja, das mache ich jetzt. Good morning Vietnam, natürlich Maggie. Du bist im Topf für Freitag. Wenn du Bock hast auf einen warmen Tag im Hallenbad, möglicherweise gewinnst du dann 2 Tickets von uns.
4: Das wäre schön, bei dem Wetter gerade toll.
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0: 100 Millionen Euro muss die Stadt Nürnberg im nächsten Jahr einsparen. Und jetzt könnte auch der Fahrradwegausbau komplett gestoppt werden. Deswegen die Infos hat gleich Henny Müller in den 98.6 Charivari Nachrichten. In 2 Minuten um 8. Bleibt dran.
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9: Ich bin Joshua Heise. Guten Morgen. Na, was ist denn hier los, Deutsche Bahn? Statt Verbindungen abzubauen, weitet der kriselnde Konzern sein Angebot zum Fahrplanwechsel im Dezember aus. Unter anderem 20 neue Verbindungen ins europäische Ausland kommen hinzu und die Strecke Hamburg-München kriegt einen Sprinter, mit dem man in knapp 5,5 Stunden von Nord nach Süd und umgekehrt fahren kann. Die Ticketpreise bleiben gleich. Nach dem Rücktritt von Arbeitsministerin und SPD-Co-Chefin Bärbel Baas ernennt Bundespräsident Steinmeier heute den rheinland-pfälzischen Ex-Regierungschef Alexander Schweitzer zum Arbeitsminister. Aber wie geht's weiter mit der SPD? David Riemer berichtet.
10: Der Chef der Jusos Türmer sieht in der geplanten Neuordnung der SPD-Spitze eine Chance für einen umfassenden Neustart der Partei. Die SPD brauche wieder einen Plan und Ideen für die Zukunft sowie glaubwürdige Köpfe, sagte er dem RND. Die gesamte Parteispitze soll auf einem Bundesparteitag zum Jahreswechsel neu gewählt werden. Ob Lars Klingbeil erneut als Parteichef kandidiert, ist noch offen, er klebe aber nicht an seinem Amt, sagte er am Abend.
9: Die Weinlese in Deutschland ist zum Großteil abgeschlossen. Mengenmäßig wird die Ernte aber so gering ausfallen wie zuletzt 2010, schätzt das Deutsche Weininstitut. Wegen der extremen Trockenheit und der vielen Sonne im Sommer sind viele Trauben klein geblieben. Aber das sorgt für eine Spitzenqualität. 2026 wird also ein guter Jahrgang.
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12: Mit Henrike Müller. Keine neuen Radwege in Nürnberg. Das befürchtet zumindest der hiesige ADFC, denn die Stadt ist knapp bei Kasse. Den Fahrradwegausbau komplett zu stoppen, könnte das Mittel der Wahl sein, um richtig Geld zu sparen, so die Sorge. Der zweite Bürgermeister Andreas Kriegelstein versucht, die Wogen zu glätten. In einer Mitteilung stellte er jetzt klar, dass der Radverkehr ein Top-Thema des Mobilitätsreferats

0: bleibt und dass Nürnberg die Radinfrastruktur weiter verbessern will. Es müsse aber sorgfältig abgewägt werden, welche Maßnahmen umgesetzt werden können. Noch sei ja auch gar nicht entschieden, wo die Stadt den Rotstift ansetzt. Vor 5 Jahren hatte der Stadtrat einen Mobilitätsbeschluss gefasst, um den Ausbau von ÖPNV, Fuß- und Radverkehr massiv voranzutreiben.
1: Da ist guter Rad teuer. Danke, Henny.
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1: Auf die A3 Würzburg in Richtung Nürnberg zwischen dem Kreuz Fürth, Erlangen und Beringersdorf. Aktuell 12 Kilometer Stau nach einem Unfall heute Nacht. Hier finden immer noch Bergungsarbeiten statt. Und das bedeutet für euch 1 Stunde Zeitverlust. Die A6 Nürnberg in Richtung Heilbronn zwischen Aurach und Feuchtwange Nord. Vorsicht, Reifenteile auf der Fahrbahn im Baustellenbereich. Und Gegenrichtung Richtung Nürnberg zwischen Rot und dem Kreuz Nürnberg Süd. Ein Spanngurtschloss auf der Fahrbahn. Bitte Vorsicht. Blitzer haben wir auch schon vorm Eulenhof Richtung Allersberg. In der 30er-Zone. Dankeschön an Marion fürs Melden. Staus und Blitzer bitte immer gleich an die 08000 98 6 98 6. Kommt gut an.
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1: Frostig.
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1: Entschuldigung, frostig da draußen, würde ich sagen. In Lauf 0 Grad, auch in Mögeldorf und in Boxdorf. Aktuell kalt. Und wenn man dann mit dem Roller oder mit dem Motorrad unterwegs ist, braucht man auch ein paar Gadgets. Stimmt's, Markus?
3: Zum Glück habe ich beheizte Handschuhe. Habe ich mir jetzt gekauft, weil kalte Finger finde ich immer ganz blöd. Und schon getestet, funktioniert mega.
1: Na also, das ist doch wunderbar für jemanden, der mit dem Roller auf die Arbeit fährt. Schönen guten Morgen. So, ansonsten kriegen wir heute einen wechselhaften Tag. Erstmal Sonne, am Nachmittag dann ein paar Wolken. Temperaturen liegen heute um 14 Grad. Es wird wieder wärmer in den nächsten Tagen bis 18 Grad. Und der Sonne-Wolken-Mix, der bleibt.
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1: Ich freue mich auf jeden Fall in der nächsten halben Stunde auf einen der absoluten, Top 5 Forever-Songs in meiner persönlichen Lieblingsliste. Rufus und Chaka Khan mit Ain't Nobody haben wir auf der Playlist für euch gleich hier aus den 80ern. Dazu Sting. Die Bangles laufen schon und gleich einer der großen 90er, auch ein One-Hit-Wonder, die Connells aus 95, 74, 75.

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0: Ja, die Comedy-Landschaft wird immer dünner, habe ich zumindest das Gefühl. Die Newcomer sind zwar nicht schlecht, aber gegen so Witzelegenden wie Markus Krebs kommen die eben nur ganz schwer an. Aber jetzt kommt einer, der könnte es mit ihm aufnehmen. Alex Stolt. Viel Spaß.
2: Ich hatte letztens ein Bewerbungsgespräch. Das lief nicht so gut, weil ich meinte so, meine größte Schwäche ist wahrscheinlich meine Ungeduld. Und dann meinte der Typ so, ich habe noch gar nichts gefragt. Und meinte ich, habe ich den Job jetzt oder nicht? Ich weiß noch, einmal in der Schulzeit kam so der coolste Typ aus der Parallelklasse zu mir. Und eigentlich war der immer so voll fies zu ihm. Aber einmal kam er so ganz freundlich zu mir und meinte so, Alex, darf ich vielleicht auf deinem Gips unterschreiben? Und dann meinte ich, welcher Gips? Und dann hat er mir den Arm gebrochen. Was ich in der Schulzeit am meisten gehasst habe, waren Diktate. Ich sag's nochmal langsam. Was ich

0: Was? Ein Kumpel kam letztens zu mir und meinte, Alex, ich habe gerade 500 Euro mit einer Sportwette verloren, obwohl die Wahrscheinlichkeit, dass ich die Wette gewinne, 95% betragte. Und ich so, Betrug. Und er so, ja, oder?
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0: Hey, schönen Dienstag, 8:19 auf 98.6 Charivari. Wann habt ihr eigentlich zum letzten Mal eure Autolichter checken lassen? Falls das schon länger her ist, wäre jetzt im Oktober der perfekte Zeitpunkt, denn da gibt's kostenlose Lichtsichttests. Was genau wird da geprüft? Martin Kipfmüller vom Autohaus Richter und Zech in Wendelstein.
1: Geprüft wird einmal die Beleuchtungsanlage, Scheinwerfer, Blinker, aber auch die Einstellung, dass die eben nicht zu hoch sind, dass der Gegenverkehr nicht geblendet wird. Das wird in dem Zuge komplett mit überprüft.
0: Mhm. Was ist jetzt, wenn dann doch ein Defekt gefunden wird?
1: Dann ist es so, dass es entweder vor Ort behoben werden kann oder man muss dann halt gucken, ob wir zum Beispiel irgendwas bestellen müssen. Im Zuge der neuen LED-Scheinwerfer gibt es ja manchmal, der Scheinwerfer vielleicht getauscht werden muss. Aber im Normalfall ist es so, dass man vor Ort schon gleich weiterhelfen kann und das beheben kann.
0: Mhm. Und wenn da dann keine großen Probleme gefunden werden oder was nachbestellt werden muss, ist auch alles gratis. Und wo können wir den Lichtsichttest bei uns in Mittelfranken machen?
1: Der Test kann im Prinzip in Werkstatt durchgeführt werden, darf aber auch bei Prüforganisationen wie jetzt EGRA, TÜV auch mit durchgeführt werden. Wir bei uns hier in Wendelstein freuen uns natürlich, wenn sie bei uns durchgeführt werden, aber letzten Endes ist es ja überall möglich.
0: Okay, dankeschön an Martin Kipfmüller vom Autohaus Richter und Zech. Also jetzt Licht checken lassen, denn sehen und gesehen werden, ihr wisst Bescheid, jetzt gerade in den dunklen Jahreszeiten ist natürlich essentiell.
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Mädels noch nach My Melody und die Jungs nach Fahrenheit dufteten. 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

0: über 40 Jahre alt, aber immer noch so gut. Rufus und die Sängerin Chaka Khan und Ain't Nobody. Und genau so geht's weiter im Text hier. William Pitt, Elton John und Ace of Base warten schon hier auf 98.6 Charivari.
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13: Mit Henrike Müller. Extremistische Parolen im Südosten Nürnbergs, jetzt ermittelt die Polizei. Seit Mitte September wurden in der Nähe des Pfalzner Weihers mehrere rechtsextreme Graffiti entdeckt. Vor allem Sitzbänke und Trafohäuschen wurden von den Tätern verunstaltet. Die gesprühten Hassbotschaften richten sich gegen Migranten und die politische Linke, so Polizeisprecher Michael Konrad.
14: Zum einen sind dort mit Schablone die Begriffe Remigration, aber auch der Spruch Linke ab ins Gas gesprüht worden. Wir ermitteln in bislang 5 Fällen wegen Sachbeschädigung einerseits, aber weil der Ausspruch Linke ab ins Gas auch als Volksverhetzung gewertet werden kann, natürlich auch in dieser Angelegenheit.
13: Seit Ende September kamen keine neuen Sachbeschädigungen dieser Art mehr dazu. Wer die Täter sind, ist bisher unbekannt. Wie sieht es mit dem Grundwasser bei uns in der Region aus? In der kommenden Woche von Montag bis Freitag erfassen die Uni Erlangen-Nürnberg und die Technische Universität München den aktuellen Stand. Dabei geht es insbesondere darum, herauszufinden, wie tief das Grundwasser steht, wie warm es ist und wie sich die Verhältnisse in der Region unterscheiden. An mehr als 1000 Messstellen und Brunnen in Mittelfranken werden Wasserstand und Temperatur geprüft. Wichtig sind die Ergebnisse zum Beispiel für Bauprojekte, den Schutz des Grundwassers und die kommunale Wärmeplanung. Und das sind die Meldungen aus der Welt, die heute wichtig sind. Die deutsche Wirtschaft wird laut Internationalem Währungsfonds im laufenden Jahr deutlich stärker zulegen als gedacht. 2026 dürfte das Wachstum mit 1,3% nun fast doppelt so stark ausfallen wie noch im Juli erwartet. Und der Bundespräsident will den früheren rheinland-pfälzischen Ministerpräsidenten Alexander Schweitzer heute zum neuen Arbeitsminister ernennen. Vorher soll die bisherige Ministerin Bärbel Baas ihre Entlassungsurkunde erhalten. Der ausführliche Blick auf Deutschland und die Welt wieder um 9.
0: Danke, Henny.
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0: 3 Minuten nach 8:30 Uhr. Sorgenkind an diesem

0: Dienstagmorgen die A3 Würzburg in Richtung Nürnberg. Da gab es heute Nacht einen großen Unfall zwischen dem Kreuz Fürth, Erlangen und Beringersdorf. Deswegen 14 Kilometer Stau, bedeutet für euch knapp eine Stunde Zeitverlust. Hier finden immer noch Bergungsarbeiten statt. Ein Blitzer steht in Allersberg auf der Eulenhofer Straße in der 30er-Zone. Bitte Vorsicht. Und wenn ihr was entdeckt, dann seid so gut und meldet kurz 08000 98 6 98 6. Danke und eine unfallfreie Fahrt.
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0: Mal Hand hoch. Wer hat heute Morgen schon Scheiben gekratzt? Steffi in der Regie zum Beispiel hebt die Hand. Ja, der ein oder andere hat das heute Morgen auch schon hinter sich gebracht. Klar, bei den Temperaturen, es waren heute Morgen minus 1 Grad. Mittlerweile sind wir aber im Plusbereich. Plus 1 aktuell an der Kaiserburg in Beringersdorf und auch in Katzwang. Heute Vormittag noch schön. Gegen Nachmittag zieht es sich dann langsam zu. Wolken kommen rein nach Franken und bringen auch oder können auch Regen mitbringen. Heute Nacht dann. Morgen, Donnerstag, Freitag, Sonne, Wolken im Mix bei Temperaturen bis maximal 18 Grad.
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0: Die Welt ein bisschen bunter machen, das kann so einfach sein. 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Also, wenn ihr in der Kita oder eure Kinder oder in der Schule oder im Kindergarten irgendwas Nachhaltiges machen wollt, dann könnte es sein, dass ihr bis zu 5.000 Euro gewinnt. Die Infos dazu habe ich gleich für euch hier. Bleibt kurz dran nach William Pitt City Lights. Aus den 80ern und den 90ern von Ace of Base. Geht's los!

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0: 8:42 Dienstagmorgen an diesem 13. Oktober. Die Welt so ein bisschen bunter machen, das kann so einfach sein. 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
0: Ja, und da kommt jetzt Josefa Höfler ins Spiel und die Kinder vom Kindergarten Kunterbunt, die wollten das genau so machen, die Welt so ein bisschen bunter machen mit den Wiesen draußen. Ja, alles wunderschön und kunterbunt, Josefa.
2: Wir bauen einen Bienenglücksautomaten und bauen da einen alten Kaugummiautomaten um und füllen den mit Samenbomben.
0: Ja, so einfach könnte das sein, gell? Das war vor 2 Jahren und also sensationelle Idee, wie ich finde, einen Kaugummiautomaten nochmal ein neues Leben einzuhauchen und damit was Gutes für die Umwelt tun. Und ihr könnt das auch, ihr braucht nur eine Idee und dann klickt euch rein auf unsere Homepage.

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1: Und wieder so ein Song, der für die prüden 80er zu heiß war, zumindest das Video. Und deswegen wurde es von vielen Fernsehsendern zensiert. Es geht um Etienne, eine Frau, die vor Männern strippt und dazu eindeutige Gesten macht. Das Lied 1988 war fast ein halbes Jahr in den deutschen Charts vertreten und galt als einer der meistgespielten Songs im Radio. Bis zu 300 Einsätze täglich in Europa bedeuteten einen kometenhaften Aufstieg für den einzig großen Hit der Paris-Gesch Partie, Etienne.

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7: Ich bin Joshua Heise. Guten Morgen. Die Deutsche Bahn will mit mehr Verbindungen ins Ausland sowie einer weiteren Sprinterlinie punkten. Mit dem Fahrplanwechsel im Dezember hat der Konzern dann täglich mehr als 320 Fahrten außerhalb Deutschlands im Angebot. Die Tickets gibt's ab morgen zu kaufen. Was bleibt, sind die vielen Baustellen im teils maroden Schienennetz der Bahn. Tanja Wagner berichtet.
8: Eine mit gut 5 Stunden besonders schnelle Sprinterstrecke richtet die Bahn innerhalb Deutschlands zwischen Hamburg und München ein. Andernorts stoppen Baustellen Bahnreisende dagegen aus. So verlängert sich die Fahrzeit zwischen Berlin und Hannover aufgrund von Umleitungen um 80 Minuten auf 3 Stunden.
7: Auszubildende sind häufiger von Mobbing, verbalen Aggressionen oder Gewalt betroffen als Studierende. Laut einer neuen Studie sind 42% der Azubis schon mal beleidigt und beschimpft worden, bei Studis 23%. Dafür fühlen sich knapp 3/4 aller Azubis dank entsprechender Schulungen gut auf sicheres Arbeiten vorbereitet, bei Hochschülern weniger als die Hälfte. Tag 2 der Erbschaftssteuerdebatte am Bundesverfassungsgericht. Karlsruhe beschäftigt sich heute mit den Steuerprivilegien für Erben von Betriebsvermögen. Geklagt hat ein Mann, der nur Privatvermögen geerbt und deshalb keine steuerlichen Vorteile bekommen hat. Jetzt soll geklärt werden, ob ihn das verfassungswidrig benachteiligt hat. Bis zu einem Urteilsspruch wird es noch einige Monate dauern.
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10: Mit Henrike Müller. Auf der A3 bei Nürnberg kommt es aktuell zu massiven Behinderungen. Grund ist der Brand eines LKWs. Ein 52-jähriger Kraftfahrer war in der Nacht in Richtung Regensburg unterwegs. Auf Höhe der Anschlussstelle Nürnberg Nord platzte ein Reifen des Sattelaufliegers und geriet in Brand. Dem Fahrer gelang es auf dem Standstreifen gerade noch, die Zugmaschine abzukoppeln und sich in Sicherheit zu bringen. Der Sattelauflieger brannte anschließend vollständig aus. Der entstandene Sachschaden beläuft sich nach ersten Schätzungen auf einen mittleren 5-stelligen Betrag. Die Autobahn war zeitweise komplett gesperrt. Die Aufräumarbeiten dauern immer noch an. Aktuell ist nur eine Spur frei.
11: Danke, Henny.
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1: 9:03 und deswegen auch hier nochmal der Hinweis: A3 Würzburg in Richtung Nürnberg zwischen dem Kreuz Fürth, Erlangen und Beringersdorf. Also 14 Kilometer Stau bedeutet für euch über 50 Minuten Zeitverlust, weil hier noch Bergungsarbeiten stattfinden. Das dauert voraussichtlich noch bis 10. Blitzer haben wir. Frankenschnellweg am Stadtausgang Stadtrand in der 80er-Zone, bitte Vorsicht. Und Allersberg Eulenhofer Straße in der 30er-Zone. Dankeschön an Manu und Marion. Staus und Blitzer bitte immer gleich an die 08000 98 6 98 6. Gute Fahrt, kommt gut an.
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1: So, dünne und mittlere Übergangsjacke, ist zu frisch einfach. Heute auf jeden Fall Winterjackenwetter, heute Morgen zumindest noch. Temperatur hat aktuell 2 Grad in Rostal, in Worzeldorf und auch in Kleingründlach. Gegen Mittag, Nachmittag zieht sich's dann zu, die Sonne verschwindet hinter den Wolken. Temperaturen maximal um 14 Grad, morgen und Donnerstag auch Freitag. Ja, Sonne, Wolken im Mischmasch bei maximal 18 Grad.
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1: Schönen Dienstagvormittag wünsche ich euch und willkommen im Herbst. Frauen freuen sich jetzt über lange Serienabende vor dem Fernseher, über duftenden Gewürztee und kuschelige Sofadecken. Männer freuen sich über Reifenwechseln, deftiges Essen und natürlich Laubbläser. Und da sind wir auch schon beim Thema, wer muss eigentlich das Laub wegmachen? Vor dem Wohnhaus, vor dem Miethaus? Muss das ich selbst machen? Müssen das die Vermieter machen oder die Hausverwaltung? Wir klären das gleich mal hier in 8 Minuten nach einem großen 80er von Michael Jackson und dem 90er von Take That. How Deep Is Your Love? Gleich für euch hier auf Charivari.

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0: Einen schönen guten Morgen. Es ist Dienstag, der 13. Oktober. Wir sind mittendrin im Herbst. Richtig bunt ist gerade. Das Laub bringt ordentlich Farbe zu uns. So schön das aber ist, auf den Gehwegen kann es auch ganz schnell mal schön rutschig werden. Vor allem, wenn es nass ist. Für Hausbesitzer und teilweise auch Mieter heißt das, Besen raus. Aber wer muss eigentlich kehren? Ich frage mal nach bei meiner Kollegin Angela Kress. Guten Morgen.
1: Guten Morgen.
0: Wer ist denn grundsätzlich verantwortlich fürs Kehren?
1: Gehwege sind rechtlich erstmal Teil der öffentlichen Straße. Die Kommunen können aber die Anwohnerinnen und Anwohner verpflichten und das tun auch quasi alle. Heißt, der Hausbesitzer ist dran und der regelt dann im Mietvertrag oft, dass der Mieter Laub fegen muss. Und das trifft bei mehreren Wohnungen übrigens nicht automatisch die, die im Erdgeschoss wohnen. In ganz vielen Fällen gibt es aber Hausmeister oder Firmen, die sich darum kümmern. Das steht dann auch im Mietvertrag.
0: Okay. Wie oft und wann muss das Laub denn weg?

0: Also rund um die Uhr kehren muss natürlich niemand. Es hängt davon ab, wie viel Laub gerade runterfällt und auch, ob das Laub nass ist. Nach einem Herbststurm, sagen wir mal, kann Kehren öfter nötig sein als an einem trockenen Tag, an dem nur ein paar bunte Blätter runterfallen. Nachts um 3 muss natürlich auch keiner raus. Die Rechtsprechung sagt in der Regel so etwa ab 7 Uhr morgens und so bis 20 Uhr abends. Es geht auch gar nicht darum, dass der ganze Gehweg besenrein ist, sondern ein Streifen, an dem zum Beispiel ein Kinderwagen und ein Fußgänger sicher aneinander vorbeikommen.
1: Was passiert jetzt, wenn jemand auf dem Laub ausrutscht und sich verletzt?
0: Dann kann es richtig teuer werden. Behandlungskosten, Verdienstausfall, entstandene Schäden, sowas kann dann als Rechnung kommen. Aber es wird immer der konkrete Fall geprüft. Also war der Gehweg wirklich gefährlich? Hätte überhaupt schon gekehrt werden müssen und so weiter. Und der Hausbesitzer braucht für solche Fälle eine Versicherung.
1: Danke an Angela Kress. Wir haben alles nochmal zusammengefasst auf 98 Charivari. Und übrigens diesen Laubbläser, ne? Der macht Lärm ohne Ende. Und noch viel, viel wichtiger und viel, viel schlimmer. Er wirbelt Kleintiere wie Insekten, Spinnen, Asseln, Regenwürmer und sogar junge Igel durch die Luft. Also bitte, nehmt den Besen in die Hand.
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10: Mit Henrike Müller. Kein Radwegestopp in Nürnberg. Die Stadt reagiert damit auf Diskussionen über mögliche Einsparungen beim Ausbau der Fahrradinfrastruktur. Wegen der Haushaltssperre befürchtet der Nürnberger ADFC, dass die Stadt ausgerechnet beim Radverkehr den Rotstift ansetzen könnte. Denn die bisherigen Verbesserungen reichen laut ADFC-Sprecher Albrecht Steindorf nicht aus.
11: Das Nürnberger sogenannte Radverkehrsnetz ist in Wirklichkeit noch kein Netz. Es gibt noch unheimlich viele Lücken. Und es gibt auch immer wieder Fälle, wo Radwege, die früher funktioniert haben, jetzt nicht mehr funktionieren. Also Stillstand bedeutet beim Radverkehr und nicht nur dort einfach Rückschritt.
10: Der zweite Bürgermeister Andreas Kriegelstein stellte jetzt klar, dass der Radverkehr ein Top-Thema des Mobilitätsreferats bleibt. Es müsse aber sorgfältig abgewägt werden, welche Maßnahmen umgesetzt werden können. Sexueller Übergriff auf eine Patientin und Millionenbetrug. Ein Arzt aus Niederbayern muss 6 Jahre hinter Gitter. Der Bundesgerichtshof in Leipzig hat jetzt ein Urteil vom Nürnberger Landgericht aus dem Februar bestätigt. Der Mediziner hatte zwischen 2021 und 2024 bei der Kassenärztlichen Vereinigung in Bayern verschiedene Leistungen wie Hausbesuche im Notdienst abgerechnet, die er aber gar nicht erbracht hatte. So ergaunerte er rund 1,5 Millionen Euro. Außerdem hatte er einer Patientin an die Brust gefasst, ohne dass es dafür einen medizinischen Grund gab. Der ausführliche Blick auf Deutschland und die Welt dann wieder um 10.
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12: Ich grüße euch, schönen Dienstagvormittag. Ich habe gerade was Wichtiges gelesen und zwar warnt die Verbraucherzentrale aktuell vor gefälschten E-Mails. Hier wird behauptet, dass das PayPal-Konto innerhalb von 24 Stunden gelöscht wird, wenn man es nicht über einen Link bestätigt. Wer aber darauf klickt, der riskiert, dass Betrüger seine Zugangsdaten abgreifen. Auch falsche PayPal-Mitarbeiter rufen an. So eine Computerstimme warnt vor angeblich verdächtigen Abbuchungen. Wer eine Taste drückt, landet direkt bei den Betrügern. Und deshalb gilt also, keine verdächtigen Links anklicken. Bei solchen Anrufen sofort auflegen und das Konto ausschließlich über die offizielle PayPal-App oder Webseite benutzen. Okay? Dass ihr Bescheid wisst. Hier ist 98.6 Charivari. Ich grüße euch.

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0: Hey, schönen Dienstag auf 98.6 Charivari. Wann habt ihr eigentlich zum letzten Mal eure Autolichter checken lassen? Falls das schon länger her ist, wäre jetzt im Oktober der perfekte Zeitpunkt, denn da gibt es kostenlose Lichtsichttests. Was genau wird da geprüft? Martin Kipfmüller vom Autohaus Richter und Zech in Wendelstein.
1: Geprüft wird einmal die Beleuchtungsanlage, Scheinwerfer, Blinker, aber auch die Einstellung, dass die eben nicht zu hoch sind, dass der Gegenverkehr nicht geblendet wird. Das wird in dem Zuge komplett mit überprüft.
0: Was ist jetzt, wenn dann doch ein Defekt gefunden wird?
1: Dann ist es so, dass es entweder vor Ort behoben werden kann oder man muss dann halt gucken, ob wir zum Beispiel irgendwas bestellen müssen. Im Zuge der neuen LED-Scheinwerfer gibt es ja manchmal, der Scheinwerfer vielleicht getauscht werden muss. Aber im Normalfall ist es so, dass man vor Ort schon gleich weiterhelfen kann und das beheben kann.
0: Und wenn da dann keine großen Probleme gefunden werden oder was nachbestellt werden muss, ist auch alles gratis. Und wo können wir den Lichtsichttest bei uns in Mittelfranken machen?
1: Der Test kann im Prinzip in Werkstatt durchgeführt werden, darf aber auch bei Prüforganisationen wie jetzt EGRA, TÜV auch mit durchgeführt werden. Wir bei uns hier in Wendelstein freuen uns natürlich, wenn sie bei uns durchgeführt werden, aber letzten Endes ist es ja überall möglich.
0: Okay, dankeschön an Martin Kipfmüller vom Autohaus Richter und Zech. Also jetzt Licht checken lassen, denn sehen und gesehen werden, ihr wisst Bescheid, jetzt gerade in den dunklen Jahreszeiten, ist natürlich essentiell.
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von Aha haben die Jungs aus Norwegen nochmal einen rausgehauen. 85, Hunting High and Low. Auch so eine Riesennummer der Jungs um Morten Harket. Gibt's gleich hier bei Jenny. Ich muss noch Rolle runter machen, Fenster auf, kurz mal durchlüften, Licht aus. Und dann fühlt sie sich wohl. Meine Lieblingskollegin, gleich hier für euch. Ab

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6: Ich bin Joshua Heise. Die Inflation in Deutschland ist im September nach knapp 3 Jahren wieder über die 3%-Marke gestiegen auf 3,3%. Grund sind laut Statistischem Bundesamt vor allem die hohen Energiepreise. Sprit war rund 37% teurer als im Vorjahr, Heizöl fast 75%. Strom, Erdgas und Fernwärme wurden hingegen günstiger. Der Tankrabatt soll die Spritpreise drücken, doch Experten rechnen weiter mit einer hohen Inflation. Digitalminister Wildberger will Umsätze, die künstliche Intelligenz in Deutschland macht, besteuern. Mit dem Geld sollte der Umbau des Arbeitsmarkts bezahlt werden, sagte er dem Tagesspiegel. Katrin Müller berichtet.
7: Digitalminister Wildberger rechnet zwar langfristig mit mehr Beschäftigung durch KI, aber in anderen Jobs als heute. Deshalb will er die Steuern aus den extrem hohen KI-Umsätzen zum Beispiel für die Finanzierung von Umschulungen nutzen, etwa im Handwerk oder in der Pflege. Und Wildberger sagt klar, wenn hierzulande Wachstum und Wertschöpfung entstehen, müssen hierzulande auch Steuern gezahlt werden.
6: Einen Tag nach Bärbel Baas Rücktritt als Bundesarbeitsministerin übernimmt der ehemalige Ministerpräsident von Rheinland-Pfalz, Alexander Schweitzer, den Posten. Am Nachmittag bekommt er von Bundespräsident Steinmeier die Ernennungsurkunde überreicht. Über die Zukunft der SPD-Spitze soll ein Parteitag rund um den Jahreswechsel entscheiden.
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9: Mit Henrike Müller. Egal ob fahrend, stehend oder liegend, E-Scooter sind vielerorts unübersehbar. Die Stadt Fürth will das jetzt ändern und gegen das wilde Abstellen der Roller vorgehen. Deswegen hat die Kleeblattstadt ihr Abstellkonzept für E-Roller erweitert. Insgesamt gibt es nun 160 markierte Sammelparkplätze. Künftig dürfen Nutzer die Scooter im Stadtinneren nur noch auf den markierten Flächen abstellen. So soll der öffentliche Raum sicherer und attraktiver werden. Eine Übersichtskarte gibt es auf der Webseite der Stadt. Außerhalb des Geltungsbereichs darf man die Roller weiterhin überall abstellen. Ausnahmen sind Flusstäler und Grünanlagen.
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10: Weiterhin eine halbe Stunde länger auf der A3 Würzburg-Nürnberg, dauert zwischen Tennenloh und Beringersdorf 8 Kilometer Stau und aktuell laufen da die Bergungsarbeiten. Südwestangente führt Richtung Nürnberg, zwischen Fürth Süd und Nürnberg Hafen 3 Kilometer Stau, macht da auch schon 20 Minuten länger aus. In Oberasbach, Höhe Klärwerk in der Rotenburger Straße steht ein Blitzer, ebenso auf dem Frankenschnellweg Nürnberg-Fürth, Höhe Jansenbrücke. Habt ihr mehr? Anrufen 08000 98 6 98 6. Danke. Oh, heute Morgen schon Diskussion wieder mit den Kindern gehabt. Jacke, na klar, das sehen wir noch ein, aber drunter nur Shirt. Ja, Pullover braucht man nicht. Hey, Pause. Du, um 9:30 Uhr, da sind schon 35 Grad, das ist doch ganz klar, nix da. Also, ich hasse, es ist echt so nervig. Damit macht man sich so viel kaputt. Ich hätte ihn eigentlich frieren lassen sollen, sind wir doch mal ehrlich. Aber wir haben alle gerade so eine Erkältung im Gesicht, dass das nicht wirklich so praktisch ist. Ja, und wir werden heute Nacht gescheit bibbern. Heute in Schwarzenbruck 14 Grad, davon 6 erreicht. In der Nacht in Schallershof kann es minus 1 Grad kalt werden. Morgen dann ein Aufbäumen in Rotaurach, 17 Grad die Höchstwerte.
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3: Am Internationalen Tag der Katastrophenvorbeugung, das hat damals die UN-Generalversammlung ausgerufen, und wir werden uns diesen Tag mal genauer anschauen und vor allem, wie das statistisch gesehen ist, gibt es mehr Katastrophen als früher? Diese Fragen werden wir beantworten in einer Viertelstunde.

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0: Stöckel. Heute ist er, der internationale Tag der Katastrophenvorbeugung. Ja, den hat die UN-Generalversammlung einst ausgerufen. Und heutzutage hat man tatsächlich das Gefühl, Katastrophen nehmen zu. Okay, wir sind auch viel näher dran durch die sozialen Medien. Ne? Früher musste man auf die Tagesschau oder die Tagesthemen oder heute warten. Und in einer Viertelstunde wurde dann über den ganzen Tag weltweit berichtet. Jetzt hat man es innerhalb von Sekunden auf dem Handy und weiß, was im Nachbarort los ist oder sogar in der Nachbarwohnung. Ja, wir brauchen ein bisschen ein beruhigendes Gefühl. Ja, mein Kollege Ronny Thora aus den Nachrichten weiß mehr. Über welche angeblich drohenden Katastrophen machen wir uns eigentlich zu viele Sorgen, statistisch gesehen?
1: Ja, es gibt einfach so ein paar Gefahren, die eigentlich deutlich kleiner sind, als man manchmal denkt. Flugzeugabstürze zum Beispiel. Sich darüber Sorgen zu machen, lohnt eigentlich nicht. Erst recht nicht, wenn man gleichzeitig im Alltag Auto fährt, wo das Risiko viel größer ist. Erdbeben sind auch sowas, wo man sich bei uns eigentlich keine Sorgen machen muss. Blitzeinschläge, Meteoriten, Terroranschläge, Haiangriffe, Atomunfälle. Das ist alles einfach extrem unwahrscheinlich für den Einzelnen. Wer das anders sieht und unkt und warnt, der will einem vielleicht ja was verkaufen. Aber da kann man sich das Geld und die große Sorge sparen.
0: Okay, aber für andere Sachen lohnt sich ja dann doch ein bisschen Vorbereitung, ne? Wann denn genau?
1: Ja, es geht darum, sich für Dinge vorzubereiten, die durchaus wahrscheinlich sind. Also wer jetzt zum Beispiel in einem Hochwassergebiet wohnt, der sollte natürlich für den Notfall mal was für sein Haus vorüberlegt haben. Oder Stromausfälle, die treffen meist jeden im Leben mindestens einmal und sind ja in diesen Zeiten hybrider Sabotagen nun nicht gerade unwahrscheinlicher geworden. Also Vorräte für ein paar Tage Stromausfall lohnen den Aufwand. Ansonsten sind die Hauptkatastrophen im Leben aber doch eher Erkrankungen oder Verkehrsunfälle. Also ich sag mal, wer gesund lebt und vorsichtig fährt, der tut sich viel mehr Gutes, als jetzt zum Beispiel mit einem eigenen Atomschutzbunker im Garten.

0: Zwischen 2 und 4 Uhr nachts war was los am Flughafen in Nürnberg. Drei Piloten haben da eine Sichtung gemeldet. War es ein UFO? Henrike Müller klärt uns gleich auf in den Lokalnachrichten. Und danach extra viel Musik am Stück auf 98.6 Charivari mit den 80ern. Rainbirds Blueprint.
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2: Mit Henrike Müller. Alarm am Nürnberger Flughafen. In der Nacht zwischen 2 und 4 Uhr haben gleich drei Piloten unabhängig voneinander ein verdächtiges Objekt gesichtet. Möglicherweise handelt es sich um eine Drohne. Polizeisprecher Michael Petzold.
3: Die Grenzpolizei, Inspektion Nürnberg Flughafen, hat dann umgehend und mit Maßnahmen begonnen, der Aufklärung und der Detektion dieses gemeldeten Objekts. Am Ende des Tages war bei diesen Maßnahmen auch ein Polizeihubschrauber im Einsatz, mehrere Streifen. Wir konnten allerdings faktisch nicht verifizieren, ob jetzt da ein Objekt war und wenn ja, was das für ein Objekt gewesen sein könnte.
2: Vorübergehend gab es auch Beeinträchtigungen im Flugverkehr. Die Grenzpolizei ermittelt jetzt, was tatsächlich hinter den Sichtungen steckt. Erlangen gehört weiterhin zu den zukunftsfähigsten Regionen Deutschlands. In einer neuen Studie zur demografischen Lage landet die Stadt bundesweit auf Platz 7 unter 400 Regionen. Untersucht wurde, wie gut Städte und Landkreise für den demografischen und wirtschaftlichen Wandel gerüstet sind. Erlangen punktet dabei vor allem mit Bildung, Wissenschaft und einem starken Arbeitsmarkt. Nachholbedarf zeigt die Studie eher beim Thema Soziales. Oberbürgermeister Jörg Vollitz sieht das Ergebnis als klare Bestätigung für den Standort Erlangen und als Rückenwind für die kommenden Herausforderungen. Der ausführliche Blick auf Deutschland und die Welt dann wieder um 11.
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0: Wir lieben die 80er, genauso wie die 90er, mit der echten Abwechslung für Franken bei 98,6 Charivari. Bedeutet, es gibt sie natürlich auch gleich wieder mit einer weiteren Powerfrau, Bonnie Tyler. Holding out for a hero.
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2: Ich bin Moritz Einzel. Beim Arbeitgebertag in Berlin fehlt heute Bärbel Baas. Sie ist gestern als Arbeitsministerin zurückgetreten. Bei ihrem Auftritt im vergangenen Jahr war sie bei einer Rede zur Rentenreform vom Publikum ausgelacht worden. Seitdem stand sie unter Dauerkritik. Als Nachfolger soll heute der frühere rheinland-pfälzische Ministerpräsident Schweizer vereidigt werden. Die Wirtschaftsverbände fordern weiterhin Bürokratieabbau und einen flexibleren Arbeitsmarkt. Für die Mitarbeitenden der Warenhauskette Galeria war bis zuletzt unklar, ob sie noch Geld bekommen. Die Bundesagentur für Arbeit hat jetzt Insolvenzgeld für rund 9.700 Beschäftigte gebilligt. Es wird einmalig für einen Zeitraum von maximal 3 Monaten gezahlt und entspricht dem Nettogehalt. Galeria hatte am 2. Oktober zum 4. Mal in 6 Jahren Insolvenz angemeldet. Die Weinlese in Deutschland ist so gut wie abgeschlossen. Laut Statistischem Bundesamt fällt die Ernte mit 8 Millionen Hektolitern zwar üppiger aus als im Vorjahr, aber geringer als der Durchschnitt der letzten 5 Jahre. Grund ist der trockene und sonnige Sommer. Dadurch wurden die Trauben kleiner, aber qualitativ hochwertiger. Die deutschen Winzer gehen daher von einem guten Jahrgang aus.
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3: Mit Tanja Scholl. In Erlangen soll ein neues Stadtquartier entstehen, samt neuer Mobilitätsdrehscheibe, die sogenannte Regnitzstadt. Heute ist das Mammutprojekt auf dem Großparkplatz-Areal erneut Thema im Umwelt-, Verkehrs- und Planungsausschuss. Die Stadt will unter anderem ein neues Busterminal zwischen Hauptbahnhof und Frankenschnellweg bauen. Dort soll auch die Stadtumlandbahn vorbeiführen. Baureferent Harald Lang.
4: Dazu kommen dann noch die Parkplätze für die Privat-Pkw, die heute auf dem Großparkplatz stehen, und ergänzt das ganze System über Fahrradabstellplätze. Wir haben dann erstmals in der Stadt eine große Drehscheibe für alle ÖPNV-Verkehrsmittel in Verbindung mit dem Individualverkehr.
3: Baubeginn dafür soll 2029 bzw. 30 sein. Daneben sollen auf dem übrigen Areal in den kommenden 12 bis 13 Jahren auch noch Wohnungen, Büros und Schulen entstehen.
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5: Hallo auf die A6 und gute Nerven. Nürnberg Richtung Heilbronn zwischen Kreuz Nürnberg Ost und Süd. 3 Kilometer Stau nach einem Unfall mit 3 Lkw. Und die Fahrstreifen sind alle blockiert. 25 Minuten braucht ihr da länger. In Nürnberg-Wildstraße Richtung Fürtherstraße, Höhe der Feuerwehr, wird geblitzt. Auch Alberhauptstraße auswärts und Oberasbach-Rotenburger Straße. Auf dem Frankenschnellweg Nürnberg Richtung Fürth habt ihr einen Blitzer gesehen und gleich gemeldet. Danke an die Miri, Höhe Jansenbrücke. 08000 98 6 98 6, die Telefonnummer oder WhatsApp-Nummer, wenn ihr weitere Verkehrsmeldungen habt. Stank euch! Nachmittag gibt es Regen bei uns in Mittelfranken, in Eschenau noch trocken bei 8 Grad, 14 werden es heute noch. Morgen sogar noch ein bisschen milder, aber die Nacht wird wieder richtig, richtig kalt werden. Wir gehen in den Minusbereich, auch in Gräfenberg bei minus 1 Grad. Morgen dann in Hilpoltstadt 16 Grad und mehr Sonnenschein.
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5: Und ich habe schon mal eine Idee für ein Weihnachtsgeschenk für euch. Wie wär's mit Tickets für Ronan Keating? Den holen wir nächsten Herbst, also 27, nach Mittelfranken. Und da könnt ihr euch schon kundig machen bei uns im Internet unter 98.6charivari.de. Hören werden wir ihn gleich mit Life is a Rollercoaster.

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0: holen wir genau in einem Jahr nach Mittelfranken. Ronan Keating, Life is a Rollercoaster.
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0: Ace of Base, The Sign. Ja, eine der großen Nummern von den Schweden, die sie auch bei uns in Deutschland richtig groß gemacht haben. 93 kam er raus. Ein paar Jahre früher Eric Kamen mit Hungry Eyes, der auch in Dirty Dancing große Erfolge feierte. Hören wir alles bei extra viel Musik am Stück auf 98.6 Charivari.
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1: Mit Tanja Scholl. Spart Nürnberg auf Kosten der Radfahrer? Vor 5 Jahren hatte der Stadtrat einen Mobilitätsbeschluss für die Stadt gefasst, um den Ausbau von ÖPNV, Fuß- und Radverkehr bis 2030 massiv voranzutreiben. Der ADFC Nürnberg befürchtet jetzt, dass die Stadt wegen der Haushaltskrise den öffentlichen Radwegausbau komplett stoppen könnte, um die eigene Kasse zu schonen. Für viele Nürnberger wäre das ein Problem, meint Albrecht Steindorf vom ADFC.
2: Besonders profitieren natürlich alle, die kein Auto zur Verfügung haben. Für die steht zwar oft der ÖPNV zur Verfügung, aber längst nicht immer. Zum Beispiel die Jugendlichen unter 18, die noch keinen Führerschein haben, also noch nicht selbstständig Auto fahren dürfen. Die können aber durchaus selbstständig und in dem Alter oft auch über weite Strecken Fahrrad fahren.
1: Für Bürgermeister Andreas Kriegelstein bleibt der Radverkehr ein Top-Thema. In einer Mitteilung heißt es, dass sorgfältig abgewickt werden muss, welche Maßnahmen umgesetzt werden. Wie sieht es mit dem Grundwasser bei uns in der Region aus? In der kommenden Woche von Montag bis Freitag erfassen die Uni Erlangen-Nürnberg und die Technische Universität München den aktuellen Stand. Dabei geht es insbesondere darum, herauszufinden, wie tief das Grundwasser steht, wie warm es ist und wie sich die Verhältnisse in der Region unterscheiden. An mehr als 1000 Messstellen und Brunnen in Mittelfranken werden Wasserstand und Temperatur geprüft. Wichtig sind die Ergebnisse zum Beispiel für Bauprojekte, den Schutz des Grundwassers und für die kommunale Wärmeplanung. Der ausführliche Blick auf Deutschland und die Welt dann wieder um 12.
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0: Ach, die Cutting Crew kann auch richtig balladig. I've been in love before. Schöne Nummer. Schön mal wieder gehört zu haben hier auf 98.6 Charivari. Gleich gibt's ein bisschen Limonade, weil wenn das Leben dir Zitronen gibt, dann mach Limonade draus. Werden wir gleich lernen zusammen mit Fool's Garden auf 98.6 Charivari.
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3: Ich bin Moritz Einzel. Künstliche Intelligenz hat bisher kaum Jobs in Deutschland gekostet. Das zeigt eine Untersuchung des Nürnberger Instituts für Arbeitsmarkt- und Berufsforschung. Insgesamt habe sich die Vollzeitbeschäftigung in Berufen, die in hohem Maß von KI beeinflusst sind, sogar besser entwickelt als in anderen Berufen. Gefahren durch künstliche Intelligenz sehen die Forscher vor allem in nicht-akademischen Berufen in der Industrie. Jeder fünfte Schüler in Deutschland ist schon mal Opfer von Cybermobbing geworden. Das zeigt eine neue Studie. Es geht etwa um Beleidigungen oder Deepfakes. Fast alle Fälle passieren demnach im Umfeld der Schule. Die Experten warnen vor einer Eskalation, denn ein Viertel der Betroffenen soll schon mal über Suizid nachgedacht haben. Viele griffen zu Alkohol oder Tabletten. Bundeskanzler Merz hat noch mal zugesichert, die geplanten Sozialreformen werden kommen, insbesondere im Interesse der jungen Menschen in Deutschland. Das sagte Merz beim Arbeitgebertag in Berlin.
4: Wir wollen hier für neues Vertrauen sorgen. Denn nur ein Sozialstaat, der verlässlich schützt und der zugleich nachhaltig finanziert ist, wird auch von der jungen Generation dauerhaft mitgetragen und akzeptiert.
3: Er werde weiter dafür kämpfen, dass sich trotz mancher Meinungsverschiedenheiten in der Bundesregierung immer wieder das Richtige und Notwendige durchsetzt.
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5: Mit Tanja Scholl. Ein LKW-Brand auf der A3 bei Nürnberg hat am Morgen massive Behinderungen verursacht. Ein 52-jähriger Kraftfahrer war in der Nacht in Richtung Regensburg unterwegs. Auf Höhe der Anschlussstelle Nürnberg-Nord platzte ein Reifen des Sattelauflegers und geriet in Brand. Dem Fahrer gelang es gerade noch, auf dem Standstreifen die Zugmaschine abzukoppeln und sich in Sicherheit zu bringen. Der Sattelaufleger brannte anschließend vollständig aus. Der entstandene Schaden beläuft sich nach ersten Schätzungen auf einen mittleren fünfstelligen Betrag. Die Autobahn war zeitweise komplett gesperrt, der Verkehr staute sich über Kilometer.
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6: A6 Nürnberg-Heilbronn, Vollsperrung zwischen Langwasser und Kreuz Nürnberg Süd nach einem Unfall mit 3 LKWs. Der Stau geht 8 Kilometer zurück bis zum Kreuz Altdorf. In Nürnberg-Wildstraße Richtung Fürther Straße, dort ein Blitzer, auch Albacher Hauptstraße und Fürth-Waldstraße. Im Pfeifferhütte, Lindelburger Straße, bitte auch angemessen fahren, Blitzer dort. Wenn ihr weiteres habt, anrufen oder WhatsApp schreiben an die 08000 98 6 98 6. Gute Fahrt! Heute noch ein bisschen Sonnenschein, aber gerade am Nachmittag kommen wieder Regenschauer zu uns nach Mittelfranken. 14 Grad die Höchstwerte in Buckenhofen. Aktuell aber da noch 10 Grad. Die Nacht wieder sackrisch kalt, Freunde. Minus 1 Grad in Röttenbach wird es heute werden. Und dann heißt es morgen wieder kratzen oder tatsächlich die Scheibe abdecken, falls ihr Frühschicht habt. 17 Grad aber dann morgen in Hilpoltstein.
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6: Gut, wir haben gerade über Herbstthemen gesprochen in unserer großen Redaktionskonferenz von 98,6 Charivari. Und natürlich kam das Thema Kürbis auf und habe ich mir gerade eben wieder ins Gedächtnis gerufen, dass ich mir noch so ein Pumpkin Spice für meinen Kaffee bestellen muss. Liebe ich ja. Ja? Muss es mir aber aufschreiben, weil mit meinem Gashirn momentan dieser Prämenopause vergesse ich es gleich wieder. Also mache ich das gleich. Vielleicht kann ich euch damit auch so einen kleinen Floh ins Ohr setzen. Ein Floh ins Ohr gibt es gleich von Fool's Garden mit Lemon Tree und danach Ice House mit Little Girl.

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1: Die Ex von Oliver Pocher und Mutter zweier seiner vielen, vielen Kinder ist ja Moderatorin Amira Ali. Und die ist mit TAF-Moderator Christian Düren zusammen und erwarten auch Nachwuchs. Mädel soll's sein, es soll auch bald kommen. Und jetzt haben sie gesagt, der Babyname, der ist jetzt fix. Verraten werden sie nicht, also kann ich gleich mal sagen, das werden wir jetzt hier nicht auflösen. Wir wissen ja dann mal, wie die anderen zwei Kiddies heißen, die sie mit zusammen mit Oliver Pocher haben. Aber sie haben erzählt, wie es zu dem Namensdeal kam. Und zwar, sie waren Pizzaessen in Österreich in der Heimat von Amira. Und eine Freundin wirft einfach den Vorschlag rein. Und Amira und Christian waren so begeistert, dass sie da schon anfingen, die Kleine im Bauch so zu nennen. Und auch alle Familienmitglieder machen das. Schaut mal eine an. Also wir hatten es auch schon vorher, aber

0: trotzdem geguckt, wie das Bike aussieht, ob das auch wirklich nach einem Lewis ausschaut. Und das war dann so. Und da haben wir ihn so genannt. Und beim zweiten war es dann ähnlich. Also, dann gucken wir mal rüber. Nachwuchs haben sie eben nicht. Und zwar geht es ums norwegische Königshaus. Bei dem brennt gerade die Hütte. Weil nach dem Tod von König Harald muss König Hakon VIII. Den royalen Kalender mit viel weniger Personal stemmen. Ja, weil seine Frau Mette Marit hatte ja eine Lungentransplantation und muss sich noch ausruhen. Die fällt definitiv noch ein Jahr aus, hat sie gerade verkündet. So, und viele Familienmitglieder sind kaum für offizielle Termine verfügbar. Also muss die Königin Sonja, seine Mama, noch ein bisschen einspringen. Und das mit 89, hat gleich mal zwei Auftritte in Spanien. Sie öffnet Ende Oktober im Picasso-Museum in Malaga die Ausstellung. Und tags drauf dann die norwegische Schule. Schaut mal, was er noch machen muss, ne? Ein Königshausexperte sagt, im Grunde vertreten gerade nur Hakon und Sonja die Krone. Alle anderen sind out of order oder halt noch zu jung dafür.
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0: Was war da gestern Nacht los auf dem Himmelsspektakel? Oder über dem Himmel? Nee, auf dem Himmel, im Himmel, über dem Airport. Meine Fresse, was ist los? Ich bin unterzuckert. Ich sag euch, wie es ist. Essen steht schon bereit. Am fränkischen Wurstlaut habe ich ihm gehabt. Und ihr hört mal gleich hin, was es für ein Objekt war, was da die nächtliche Ruhe gestört hat. Meine Güte. Gleich bei uns in den Lokalnachrichten von 98.6 Charivari.
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1: Mit Tanja Scholl. Alarm am Nürnberger Flughafen. In der Nacht zwischen 2 und 4 Uhr haben gleich drei Piloten unabhängig voneinander ein verdächtiges Objekt gesichtet. Möglicherweise handelte es sich um eine Drohne. Polizeisprecher Michael Petzold.
2: Die Grenzpolizei Inspektion Nürnberg Flughafen hat dann umgehend und mit Maßnahmen begonnen der Aufklärung und der Detektion dieses gemeldeten Objekts. Am Ende des Tages war bei diesen Maßnahmen auch ein Polizeihubschrauber im Einsatz, mehrere Streifen. Wir konnten allerdings faktisch nicht verifizieren, ob jetzt da ein Objekt war und wenn ja, was das für ein Objekt gewesen sein könnte.
1: Vorübergehend gab es auch Beeinträchtigungen im Flugverkehr. Die Grenzpolizei ermittelt jetzt, was tatsächlich hinter den Sichtungen steckt. Gerade eben hat uns die Meldung erreicht, dass der Nürnberger Flughafen aktuell wegen eines Polizeieinsatzes komplett gesperrt ist. Die Nürnberger Stadtspitze macht sich fit für die Grippesaison. Oberbürgermeister Markus König hat sich heute gemeinsam mit weiteren Mitgliedern des Stadtrats gegen Influenza impfen lassen. Laut König kann man mit dem kleinen Pieks einen wichtigen Beitrag zum eigenen Schutz und zum Schutz anderer leisten. Die Stadt ruft dazu auf, den eigenen Impfschutz jetzt zu überprüfen. Besonders empfohlen wird die jährliche Grippeimpfung unter anderem für Menschen ab 60, Schwangere, chronisch Kranke und Bewohner von Pflegeeinrichtungen. Der Impfschutz baut sich innerhalb von etwa 2 Wochen auf. Es ist aber auch möglich, die Impfung noch später in der Grippesaison nachzuholen. Der ausführliche Blick auf Deutschland und die Welt dann wieder um 13 Uhr.
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0: Der Dienstag auf 98.6 Charivari. Wäre doch schön, wenn das der andere D-Tag wäre mit Donnerstag. Ja, aber nein, wir müssen noch ein bisschen durchhalten. Wobei, wenn man auf die vierte Kerwa geht heute Abend, hat man schon einen Vorgeschmack auf das, was vielleicht am Wochenende auf einen zukommt. Nämlich gute Freunde treffen, lecker essen, lecker trinken und Spaß dabei haben. Ja, genießen sollten wir die Königin der Kerwas, denn nur noch heute und morgen ist sie. Heute auch Familientag, also da gibt's viele Vergünstigungen für Familien, gerade für die Kiddies. Und morgen dann zum Abschluss das große Feuerwerk im Wiesengrund. Also, wenn ihr nochmal die Fürtherkirchweih besuchen wollt, dann solltet ihr das heute oder morgen machen, sonst muss man wieder ein Jährchen warten. So schaut's aus. Lange warten auf den nächsten Asker müsst ihr nicht, der kommt gleich mit Ella Ella.
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15: Ich bin Moritz Einzel. Der Nürnberger Flughafen steht aktuell still. Der Airport ist wegen eines Polizeieinsatzes gegen Mittag für den Flugverkehr gesperrt worden. Grund ist laut einem Sprecher eine unbestätigte Luftnotlage. Ein Flugzeug aus Korfu sei sicher gelandet. Der Flieger sei vor der Landung von Eurofightern begleitet worden, hieß es. Die Hintergründe sind noch unklar. Nach dem Rücktritt von Arbeitsministerin Baas übernimmt heute der frühere rheinland-pfälzische Ministerpräsident Schweizer die Nachfolge. Er wird dann direkt befasst sein mit der umstrittenen Rentenreform. Die hat Bundeskanzler Merz heute beim Arbeitgebertag nochmal verteidigt.
16: Auch das Ende der abschlagsfreien Frühverrentung macht die Rente gerechter.

0: Der Gesetzentwurf zur Rentenreform solle noch in diesem Jahr im Kabinett und im ersten Quartal 2027 im Bundestag beschlossen werden. BMW hat im dritten Quartal 6,3% weniger Autos verkauft als vor einem Jahr. Insgesamt rund 550.000 Fahrzeuge. Grund ist der Markteinbruch in China. In Europa und den USA konnte BMW dagegen zulegen.
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2: Mit Tanja Scholl. Ein Lkw-Unfall auf der A6 im Nürnberger Süden sorgt aktuell für massive Behinderungen. Zwischen Langwasser und dem Südkreuz sind am Vormittag drei Lkw aufeinander gefahren. Der vorderste Laster hatte offenbar pannenbedingt auf einem Ausfädelstreifen halten müssen. Die weiteren zwei Lkw konnten nicht rechtzeitig bremsen. Bei dem Unfall wurde ein Fahrer leicht verletzt. Bereits am Morgen war es auf der A3 bei Nürnberg Nord zu einem kilometerlangen Stau gekommen. Dort hatte der Auflieger eines Sattelzugs gebrannt.
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3: B14 Nürnberg-Hersbruck zwischen Reichenschwand und Abzweig nach Altensittenbach. Gefahr durch einen defekten LKW. A6 Nürnberg-Heilbronn zwischen Altdorf und Nürnberg-Süd. Ein Unfall, wie wir gerade gehört haben, mit den drei LKWs. Da weiterhin 6 Kilometer Stau. Dreiviertelstunde dauert es länger. Und wegen der Gefahrenlage am Nürnberger Flughafen ist die Flughafenstraße zwischen Marienbergstraße und Flughafen gesperrt. In Fürth-Waldstraße in der 30er-Zone wird geblitzt, auch Pfeifferhütte in der Lindelburger Straße und Frankenschnellweg Nürnberg-Fürth unter der Jansenbrücke. 08000 98 6 98 6 die Nummer. Ja, falls ihr was anderes habt oder mehr habt oder Blitze, Stau, was auch immer. Der Himmel zieht sich jetzt immer mehr zu und auch Regenschauer werden jetzt dann Mittelfranken passieren. In Buchenbühl noch trocken bei 12 Grad, 14 werden es noch in Flexdorf und heute Nacht nochmal Temperaturen unter Null. In Hetzlis bei minus 1 Grad.
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3: So, das Laub, das fällt, der Herbst ist da, drei Liter da drauf, sassa. Nur wer kümmert sich um das Laub? Ja? Beim Häusle? Ja, muss man gucken. Ist man für den Gehweg ums Haus auch zuständig? Und wie ist es bei Mietwohnungen? Muss ich dann draußen vor der Haustür auch kehren? Ja, all die Fragen werden wir gleich klären.

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0: Es wird bunt bei uns in Mittelfranken. Endlich ist er da, der Herbst. Und das zeigt sich auch wundervoll mit ganz viel Laub. Ja, sehr gut auch für die Tiere. Die mögen es, sich daraus ein kleines Häuschen zu bauen. Gerade Igel und Co. Das kennen wir ja schon. Aber Laub kann auch gefährlich sein. Denn gerade wenn es regnet oder wenn es nachts irgendwie unter Null geht und dann tagsüber so ein bisschen so ein Tau drauf ist, dann kann es ganz schön glitschig werden. Und dann ist natürlich die Frage, hey hoppala, heuch einmal, wer muss denn jetzt eigentlich dafür die Sicherheit sorgen? Und das frage ich meine Kollegin Angela. Du, wer ist denn grundsätzlich verantwortlich fürs Kehren?
1: Gehwege sind rechtlich erstmal Teil der öffentlichen Straße. Die okay. Kommunen können aber die Anwohnerinnen und Anwohner verpflichten und das tun auch quasi alle. Heißt, der Hausbesitzer ist dran und der regelt dann im Mietvertrag oft, dass der Mieter Laub fegen muss. Und das trifft bei mehreren Wohnungen übrigens nicht automatisch die, die im Erdgeschoss wohnen. In ganz vielen Fällen gibt's aber Hausmeister oder Firmen, die sich darum kümmern. Das steht dann auch im Mietvertrag.
0: Also ist ähnlich so gehandhabt wie Schneeschippen, ne? Vor allem gibt es auch wieder so eine Zeitzone von 7 Uhr morgens bis 20 Uhr. In dieser Zeitzone sollte mal drüber gekehrt werden. So, wenn sich aber jemand jetzt halt verletzt, also zum Beispiel auf den Laub

0: ausrutscht, wie verhält es sich dann, Angela?
1: Dann kann es richtig teuer werden. Behandlungskosten, Verdienstausfall, entstandene Schäden, sowas kann dann als Rechnung kommen. Aber es wird immer der konkrete Fall geprüft. Also war der Gehweg wirklich gefährlich? Hätte überhaupt schon gekehrt werden müssen und so weiter. Und der Hausbesitzer braucht für solche Fälle eine Versicherung.
0: Okay, wir haben euch nochmal alles zusammengefasst auf unserer Homepage unter 98.6charivari.de, damit wir alle gut durch den Herbst kommen.

0: Eine der Hymnen der 80er Jahre erwartet uns gleich bei extra viel Musik am Stück Starship und Nothing's Gonna Stop Us Now. Davor die 90er mit Edwin Collins und A Girl Like You.
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15: Mit Tanja Scholl. Massiver Polizeieinsatz am Nürnberger Flughafen. Kurz vor der Landung eines Flugs aus Korfu haben Einsatzkräfte den Airport abgeriegelt. Hintergrund war eine Luftnotlage. Die Maschine ist nach Angaben des Flughafens inzwischen sicher gelandet. Zuvor hatten Eurofighter das Flugzeug begleitet, drehten nach der Landung aber wieder ab. Warum genau der Einsatz ausgelöst wurde, ist noch unklar. Die Polizei hat inzwischen Entwarnung gegeben, es besteht keine Gefahr mehr. Schon am frühen Morgen hatte es am Albrecht-Dürer-Airport einen Polizeieinsatz gegeben. Mehrere Piloten meldeten

0: Ein mögliches Flugobjekt, vermutlich eine Drohne. Die Suche mit Hubschraubern blieb ohne Ergebnis. Der Flugbetrieb wurde zeitweise gestört. Mehrere Maschinen verspäteten sich oder mussten ausweichen. In Erlangen soll ein neues Stadtquartier entstehen, samt neuer Mobilitätsdrehscheibe, die sogenannte Regnitzstadt. Heute ist das Mammutprojekt auf dem Großparkplatz-Areal erneut Thema im Umweltverkehrs- und Planungsausschuss. Die Stadt will unter anderem ein neues Busterminal zwischen Hauptbahnhof und Frankenschnellweg bauen. Dort soll auch die Stadtumlandbahn vorbeiführen. Baureferent Harald Lang.
1: Dazu kommen dann noch die Parkplätze für die Privat-Pkw, die heute auf dem Großparkplatz stehen, und ergänzt das ganze System über Fahrradabstellplätze. Wir haben dann erstmals in der Stadt eine große Drehscheibe für alle ÖPNV-Verkehrsmittel in Verbindung mit dem Individualverkehr.
0: Baubeginn dafür soll 2029 bzw. 30 sein. Daneben sollen auf dem Areal in den kommenden 12 bis 13 Jahren auch noch Wohnungen, Büros und Schulen entstehen. Der ausführliche Blick auf Deutschland und die Welt dann wieder um 14 Uhr.
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0: E-Scooter, die man leihen kann, die sind überall zu finden. Und es nervt tatsächlich, dass man auch durch die Innenstadt nicht laufen kann, ohne über so ein Ding zu stolpern. Jetzt will Fürth dagegen vorgehen. Wie erfahrt ihr in den Nachrichten?
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12: Ich bin Moritz Einzel. Entwarnung in Nürnberg. Dort war der Flugverkehr wegen einer möglichen Luftnotlage gestoppt worden. Eine Maschine, die von der griechischen Insel Korfu kam, wurde von zwei Eurofightern der Bundeswehr bei der Landung begleitet. Bereits am frühen Morgen hatte eine mögliche Drohnensichtung am Nürnberger Airport für Probleme gesorgt. Cybermobbing wird für Kinder und Jugendliche ein immer größeres Problem. In einer bundesweiten Befragung haben mehr als 20% der Schülerinnen und Schüler gesagt, dass sie schon mal Ziel einer solchen Attacke im Netz gewesen seien. Laut dem Bündnis gegen Cybermobbing gibt es inzwischen fast 2,4 Millionen junge Betroffene. Bundeskanzler Merz hat die Abkehr von der viel diskutierten Rente mit 63 verteidigt. Beim Arbeitgebertag in Berlin sagte er:
13: Gesund und fit, abschlagsfrei. Früher in Rente zu gehen,

0: Das ist weder gerecht, noch können die Rentenversicherung und unsere Volkswirtschaft es sich leisten, wenn immer weniger Arbeitende immer mehr Rentnerinnen und Rentner finanzieren müssen.
1: Vom neuen Arbeitsminister Schweizer, der heute ernannt wird, erwartet Merz Tempo bei der Umsetzung der geplanten Rentenreform.
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3: Mit Tanja Scholl. Egal ob fahrend, stehend oder liegend, E-Scooter sind vielerorts unübersehbar. Die Stadt Fürth will das jetzt ändern und gegen das wilde Abstellen der Roller vorgehen. Deswegen hat die Stadt ihr Abstellkonzept für E-Roller erweitert. Insgesamt gibt es nun 160 markierte Sammelparkplätze. Künftig dürfen Nutzer die E-Scooter im Stadtinneren nur noch auf den markierten Flächen abstellen. So soll der öffentliche Raum sicherer und attraktiver werden. Eine Übersichtskarte gibt es auf der Website der Stadt. Außerhalb des Geltungsbereichs darf man die Roller weiterhin überall abstellen. Ausnahmen sind Flusstäler und Grünanlagen.
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4: Ein defekter LKW auf der B14 Nürnberg-Hersbruck zwischen Reichenschwand und den Abzweig nach Altensittenbach. A6 Nürnberg-Heilbronn, 2 Kilometer Stau zwischen Kreuz Nürnberg-Ost und Nürnberg-Süd, 10 Minuten länger dort. Und unter der Jansenbrücke Frankenschnellweg Nürnberg Richtung Fürth steht ein Blitzer. 08000 98 6 98 6, wählen, wenn ihr weitere Verkehrsmeldungen habt. Gute Fahrt! Jetzt fangen langsam die Regenschauer an bei uns in Mittelfranken, noch in Lauterhofen. Ja, es ist noch trocken, 14 Grad von den Höchstwerten schon erreicht. In Uttenreuth dann morgen 17 Grad, aber erstmal durch eine richtig kalte Nacht, bevor es dann morgen ein bisschen beständiger und sonniger ist. In Großhabersdorf heute minus 1 Grad.
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4: Hallo meine Lieben. Ja, Lichttest. Gerade im Herbst ist es ganz was Wichtiges fürs Auto. Meiner war gerade beim Kundendienst. Grüße gehen raus, 100 Euro mehr. Ja, ich habe sie, aber soll's. Aber ich habe jetzt ein Auto, was wieder total top ist. Die Klimaanlage wurde auch fit gemacht, ne? Brauche ich jetzt auch, ja. Ja, jedenfalls diese Lichttests, die gibt's umsonst. Einfach mal nachschauen unter licht-test.de, welche Werkstätten es bei uns hier in Mittelfranken anbieten. Und wir werden gleich mal mit dem Dennis sprechen vom ADAC. Der wird uns mal ein bisschen was näher bringen, was es ausmacht, wenn das Licht falsch eingestellt ist.

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0: Wir Autofahrer kennen es. Man ist nachts unterwegs und es kommt ein Auto entgegen, das viel zu helle Scheinwerfer hat. Ja, sehen kann man dann oft gar nichts mehr und das ist natürlich auch super gefährlich. Deswegen haben wir mit Dennis Held gesprochen. Er ist Sprecher beim ADAC Nordbayern. Ich grüße dich, lieber Dennis. Ja, früher waren es ja eher die Xenox-Scheinwerfer und heute sind es die mit LED. Erschreckend ist ja, laut einer Umfrage vom ADAC, 67% der Befragten die Blendung beim Autofahren als störend oder sogar untragbar empfinden. Woran liegt das denn?
1: Ein Grund könnte hier sein, dass einige moderne LED-Scheinwerfer mit sogenannten Linsenprojektionssystemen ausgestattet sind und die eine höhere Lichtdichte aufweisen. Diese kleineren, dichteren Lichtquellen der Scheinwerfer empfindet das Auge dann als blendender als bei breiter gestreuten Lichtquellen. Das Problem ist daher also nicht unbedingt LED an sich, sondern die verbaute Technik im Scheinwerfer. Blendungen im Straßenverkehr

0: Straßenverkehr wird eben nicht nur als Belastung empfunden, sondern hat auch insgesamt Konsequenzen für die Verkehrssicherheit. Und da appellieren wir eben an die Hersteller, hier entsprechend das beim Bau zu berücksichtigen.
1: So, ich kann nicht viel machen, wenn ich geblendet werde, ist mir schon klar. Augen zu und durch, aber bitte nicht beim Autofahren. Was kann ich denn tun, damit ich nicht andere blende?
0: Ganz wichtig ist hier regelmäßig die korrekte Lichteinstellung und auch die Leuchtweite prüfen zu lassen. Das kann man zum Beispiel auch im ADAC-Prüfzentrum in Fürth oder bei unseren Kollegen vom mobilen Prüfdienst des ADAC checken lassen. Bei größeren Transporten oder beim Urlaubsreisen sollte man dann auch daran denken, die Lichteinstellungen entsprechend anzupassen.
1: Und wenn ihr wissen wollt, ob euer Licht richtig eingestellt ist oder auch komplett intakt, da gibt es eine Möglichkeit, nämlich den Lichtsichttest. Der ist kostenfrei und die Werkstätten, die das anbieten bei uns in Mittelfranken, findet ihr auf licht-test.de.
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0: Machen Sie mal mittendrin, ne? Ja, das sind Sie. Dante Thomas mit Pras und Miss California. Miss Mittelfranken hat noch eine halbe Stunde mit euch, nämlich ich. Ich habe diesen Titel leider nie bekommen, aber was soll's. Was habe ich für euch dabei? Ryan Paris mit Dolce Vita, Zucchero zusammen mit Paul Young und John Farnham.
1: Ja. 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
14: Mit Tanja Scholl. Entwarnung nach dem Großalarm am Nürnberger Flughafen. Die Linienmaschine aus Korfu, die zuvor einen Notfallcode gesendet hatte, ist sicher gelandet. Die Passagiere konnten das Flugzeug inzwischen verlassen. Die Polizei hatte den Airport am Mittag abgeriegelt, denn der Code, der aus dem Cockpit kam, ließ auf einen Entführungsfall schließen. Außerdem war der Pilot der Maschine per Funk nicht mehr zu erreichen gewesen, so die Polizei. Deshalb waren auch zwei Eurofighter der sogenannten Alarmrotte im Einsatz, die das Flugzeug in der Luft bis zum Nürnberger Flughafen begleiteten. Nach der Landung drehten sie wieder ab. Inzwischen läuft der Betrieb am Albrecht-Dürer Airport wieder an. Die Vorfreude auf die Weihnachtsstadt Nürnberg steigt. Dazu gehört auch wieder das Sternenhaus. Im festlich geschmückten Heiliggeisthaus gibt's ab dem ersten Adventswochenende wieder ein himmlisches Kinderkulturangebot. Was alles dazugehört, Sternenhausleiterin Kiki Schmidt.
15: Weihnachtsklassiker, Nussknacker, Ballett Schwanensee, viele Erzählerinnen und Erzähler, Kindertheater Pettersson und Findus bekommt Weihnachtsbesuch, aber auch Sachen wie Mission Klobürste, die einfach pädagogisch wertvoll sind und viel Spaß machen.
14: Ein Highlight ist auch die Märchenstunde mit dem Nürnberger Christkind. Der Vorverkauf für das Familienprogramm ist jetzt gestartet, die Nachfrage ist groß. Der ausführliche Blick auf Deutschland und die Welt dann wieder um 15 Uhr.
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15: Ich bin Moritz Einzel. Große Aufregung am Nürnberger Flughafen, den hat die Polizei am Mittag abgesperrt. Hintergrund war offenbar eine Luftnotlage bei einem Flugzeug aus Griechenland. Mittlerweile hat die Polizei Entwarnung gegeben. Fabian Schaffer berichtet.
16: Die Maschine war auf dem Weg von Korfu nach Nürnberg und hatte offenbar einen Notfallcode abgesetzt. Daraufhin stiegen zwei Eurofighter aus Neuburg an der Donau auf und begleiteten das Flugzeug bis nach Nürnberg, wo es sicher landete. Warum es zu dem Alarm kam, ist bislang unklar.
15: Durch die hohen Energiepreise ist die Inflation zum ersten Mal nach fast 3 Jahren wieder über die 3%-Marke gestiegen. Konkret liegt sie laut Statistischem Bundesamt bei 3,3%. Vor allem zeigt sich das an der Tankstelle und beim Heizöl. Hier haben die Preise um gut 15% zugelegt. Papst Leo XIV. Liegt im Krankenhaus. In der Gemelli-Klinik in Rom lässt sich der 71-Jährige heute auf Anraten seiner Ärzte einen Knoten aus der Lunge entfernen. Dieser war bei Kontrollen entdeckt worden, wohl in einem sehr frühen Stadium. Ein Vatikansprecher sagte, nach dem Eingriff brauche Leo etwa eine Woche Erholung.
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18: Mit Tanja Scholl. Die Nürnberger Stadtspitze macht sich fit für die Grippesaison. Oberbürgermeister Markus König hat sich heute gemeinsam mit weiteren Mitgliedern des Stadtrats gegen Influenza impfen lassen. Laut König kann man mit dem kleinen Pieks einen wichtigen Beitrag zum eigenen Schutz und zum Schutz anderer leisten. Die Stadt ruft dazu auf, den eigenen Impfschutz jetzt zu überprüfen. Besonders empfohlen wird die jährliche Grippeimpfung unter anderem für Menschen ab 60, Schwangere, chronisch Kranke und Bewohner von Pflegeeinrichtungen. Der Impfschutz baut sich innerhalb von etwa 2 Wochen.

0: Wochen auf. Es ist aber auch möglich, die Impfung noch später in der Grippesaison nachzuholen.
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2: Servus, liebe Autofahrer. Wir schauen zuerst auf die A3 Nürnberg Richtung Würzburg. Zwischen Erlangen-West und Höchstadt-Ost. Achtung, hier liegt ein Werkzeugkasten auf der Fahrbahn. Auf der B14 Nürnberg Richtung Hersbruck. Zwischen Reichenschwand und der Abzweigung nach Altensittenbach. Obacht, Pannen-LKW. Und im Stadtgebiet Nürnberg, Nordring, Kreuzung Schuppenhauer Straße. Hier ist die Ampelanlage ausgefallen, noch ist keine Polizei vor Ort. Es dürfte also deutlich länger dauern, als sonst normal wäre. Ist euch auch noch was aufgefallen? Dann ruft gerne durch. Staus, Blitzer, Verkehrsinfos gehen immer an die 08000 98 6 98 6. Gute Fahrt. Super bewölkt ist der Himmel über Franken heute. 14 Grad aktuell in Fürth, 14 auch in Lauf an der Pegnitz und in Rot gemessen. Damit haben wir die Höchstwerte für heute eigentlich schon erreicht. Wärmer wird es tagsüber nicht, aber die vielen Wolken da draußen, die bringen uns eine unfassbar warme Nacht mit Tiefstwerten von 10, vielleicht 11 Grad. Das ist doch ganz anders als das Gefrieren heute früh, oder? Morgen früh also kein Eiskratzen, vielleicht nieselt es allerdings ein bisschen. Morgen Nachmittag gibt es dann Sonnenschein und Wolken bei bis zu 17 Grad.
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2: Was für ein Dienstag, ha? 3 nach 3 haben wir es, die Ann-Kathrin hier für euch. Servus. Heute ist irgendwie richtig viel los. Deswegen brauchen wir alle eine Runde Entspannung. Und welcher Song könnte diese Entspannung denn besser liefern als Toto und Africa aus dem Jahr 82? Kommt für euch in einer Viertelstunde. Vorher noch ein Hammer 90er von Toni Braxton. Und jetzt Heaven is a Place on Earth von Belinda Carlisle.

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0: Von der Tabellenführung, da mussten sich die Nürnberg Ice Tigers leider verabschieden. Gegen die Adler Mannheim, da gab es eine Niederlage. Aber daran wollten wir jetzt eigentlich gar nicht mehr denken. 98,6, Charivari, die Ann-Kathrin hier. 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

0: Entwarnung am Flughafen Nürnberg. Heute Mittag gab es da richtig groß Alarm, denn es gab einen Code von einer Passagiermaschine. Und dann dachten alle, ui, hier müssen wir aber eingreifen. Zum Glück alles nichts gewesen. Entwarnung, Entwarnung, Entwarnung. Das ist der wichtige Teil der Nachricht. Aber so ein bisschen wissen wir jetzt mittlerweile auch, wie es denn zu dem Fehlalarm gekommen ist. Und die Antwort ist schon auch spannend. Hört ihr gleich um 3:30 in Franken live in den 98.6 Charivari Nachrichten.
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10: Mit Tanja Scholl. Entwarnung nach dem Großalarm am Nürnberger Flughafen. Die Linienmaschine aus Korfu, die zuvor einen Notfallcode gesendet hatte, ist sicher gelandet. Die Passagiere konnten das Flugzeug verlassen. Die Polizei hatte den Airport am Mittag abgeriegelt. Der Code ließ auf einen Entführungsfall schließen. Außerdem war der Pilot der Maschine per Funk nicht mehr zu erreichen. Nach der Landung konnte die Polizei feststellen, dass an Bord alles in Ordnung war. Polizeisprecher Michael Petzold.
11: Demzufolge ist aktuell davon auszugehen, dass es möglicherweise diese Absendung dieses Notsignals und das spätere Nichterreichen des Cockpits zurückzuführen ist auf einen technischen Defekt in der Funkanlage des Flugzeugs.
10: Wegen des Notfallcodes waren auch zwei Eurofighter der sogenannten Alarmrotte aufgestiegen und hatten das Flugzeug in der Luft bis zum Nürnberger Airport begleitet. Nach der Landung drehten sie ab. Inzwischen ist der Betrieb am Flughafen wieder angelaufen. Neue Zugverbindungen für Nürnberg. Die Deutsche Bahn hat ihren Fahrplan fürs nächste Jahr vorgestellt. Ab dem 13. Dezember kommen zwei weitere ICE-Sprinter dazu, die Nürnberg täglich ohne Zwischenhalt mit Stuttgart und Berlin verbinden. Mit der Sprinterverbindung brauchen Bahnkunden nur etwa 2 Stunden nach Stuttgart. Die Fahrt in die Hauptstadt dauert ca. 2 Stunden und 45 Minuten. Nach langen Bauarbeiten geht auch die frisch sanierte Strecke Nürnberg-Regensburg-Passau zum Fahrplanwechsel wieder komplett in Betrieb. Bahnfahrer können dann auch wieder die Direktverbindung von Nürnberg nach Wien und Linz nutzen. Der ausführliche Blick auf Deutschland und die Welt wieder um 16 Uhr.
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12: Servus, liebe Autofahrer. Wir schauen auf die A6 am Berg.

0: Richtung Nürnberg am Kreuz Altdorf in der Überleitung zur A3 Richtung Passau. Achtung, Wildschweine auf der Fahrbahn. Ich sag nochmal, wo das ist. Das ist die A6 Amberg Richtung Nürnberg am Kreuz Altdorf in der Überleitung zur A3 Fahrtrichtung Passau. Wildschweine. Auf der B14 Nürnberg Richtung Hersbruck zwischen Reichenschwand und der Abzweigung nach Altensittenbach. Obacht, hier ist ein Pannen-LKW liegen geblieben. Und das sind meine einzigen zwei Meldungen aktuell. Ist euch noch was aufgefallen? Stau, Blitzer, Verkehrsinfo? Dann schickt gerne eine WhatsApp direkt rein ins Studio oder ruft kurz durch. Für beides gilt dieselbe Telefonnummer, die 08000 98 6 98 6. Super grau ist das Wetter jetzt heute am Nachmittag. 14 Grad bei euch in Oberasbach, 14 auch in Röthenbach an der Pegnitz und in Rot gemessen. Wärmer wird es auf jeden Fall nimmer, viel Sonnenschein gibt es auch nicht mehr. Aber das Ganze, das hat ja auch so seine positiven Seiten. Heute Nacht, da bleibt es durch die Wolken nämlich super mild. Tiefstwerte um die 10 Grad.
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1: Und wieder so ein Song, der für die prüden 80er zu heiß war, zumindest das Video. Und deswegen wurde es von vielen Fernsehsendern zensiert. Es geht um Etienne, eine Frau, die vor Männern strippt und dazu eindeutige Gesten macht. Das Lied 1988 war fast ein halbes Jahr in den deutschen Charts vertreten und galt als einer der meistgespielten Songs im Radio. Bis zu 300 Einsätze täglich in Europa bedeuteten einen kometenhaften Aufstieg für den einzig großen Hit der Pariserin. Gespatti, Etienne.

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0: In Franken live den 98.6 Charivari Nachrichten. Da dreht sich gleich um 4 Uhr alles um Erlangen und um Parkplätze. Direkt danach, da dreht sich für Chesney Hawks in den 90ern alles um die Liebe. The one and only, gleich für euch.
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16: Ich bin Moritz Einzel. Kurz vor seiner Ernennung zum neuen Bundesarbeitsminister hat Alexander Schweizer betont, dass er seine Regierungserfahrung in die schwarz-rote Koalition einbringen will. Er wisse, wie man in Koalitionen gut zusammenarbeitet, sagte der frühere rheinland-pfälzische Ministerpräsident von der SPD in einem Statement.
17: Und so ein bisschen Rheinland-Pfalz in Berlin kann auch nicht schaden. Wir wissen auch, wie man ordentlich miteinander umgeht und wie man Ergebnisse erreicht und wie man sich über gemeinsame Ergebnisse auch gemeinsam freut.
16: Schweizer folgt als Arbeitsminister auf Bärbel Baas, die gestern zurückgetreten war. Ein Entführungsalarm hat am Nürnberger Flughafen einen Großeinsatz ausgelöst. Eine Maschine von der griechischen Insel Korfu hat den entsprechenden Notfallcode gesendet. Eurofighter haben den Flieger bis zur sicheren Landung begleitet. Der Flughafen wurde vorübergehend gesperrt. Inzwischen hat die Polizei Entwarnung gegeben. Allen Insassen geht's gut. Als Ursache vermuten die Ermittler einen technischen Defekt. Die Warenhauskette Galeria ist ja mal wieder insolvent. Jetzt gibt es immerhin eine gute Nachricht für die Beschäftigten. Sie erhalten Insolvenzgeld von der Bundesagentur für Arbeit. Galeria hatte Anfang des Monats den 4. Insolvenzantrag innerhalb von 6 Jahren gestellt. Der Betrieb in den 83 Filialen läuft vorerst weiter.
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18: Mit Tanja Scholl. In Erlangen soll dort, wo jetzt der Großparkplatz ist, ein neues Stadtquartier entstehen. Ein lebendiger, gemischt genutzter Bereich. Geplant sind Wohnungen, Büros und Schulgebäude. Dabei soll der Bereich aber vor allem auch als Mobilitätsdrehscheibe und Parkraum für die Innenstadt erhalten bleiben. Heute Nachmittag ist das Projekt erneut Thema im Umweltverkehrs- und Planungsausschuss. Denn auch die geplante Stadtumlandbahn muss integriert werden, so Erlangens Baureferent Harald Lang.
19: Wir haben dort den Punkt der Stadtumlandbahn, der durch die Unterquerung der Eisenbahn und die Unterquerung der Autobahn ja große Ingenieurbauwerke erfordert. Und ein komplettes planerisches Umbauen des bisherigen

0: Parkplatzes an der Stelle. Das ist eine große Kraftanstrengung und auch ein großes Bauvorhaben, was vonstatten gehen muss.
1: Baubeginn dafür soll schon in rund 3 Jahren sein. Mit der Umsetzung der anderen Gebäude wird es deutlich länger dauern. Komplett fertig sein könnte die Regnitzstadt frühestens 2038.
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3: Servus, liebe Autofahrer. Aktuell liegen uns keine Staumeldungen vor. Geblitzt wird in Nürnberg-Aibach in der Weißenburger Straße, Fahrtrichtung Röttenbach. Und in Erlangen in der Fürther Straße, Fahrtrichtung Herzogenauracher Damm. Staus und Blitzer, die könnt ihr gerne melden. 08000 98 6 98 6 ist die Nummer. Wolken, Hochnebel, Herbstwetter. So schaut's heute in Franken aus. 13 Grad in Kalchreuth, 14 in Schönberg, 14 auch in Nürnberg, Lauf am Holz gemessen. Wärmer wird's heute auch nicht mehr, aber dafür wird's heute Nacht auch überhaupt gar nicht kalt. Tiefstwerte um die 10, vielleicht sogar 11 Grad. Ein bisschen nass wird's, ein bisschen Regen gibt's auch. Morgen Nachmittag dann auch wieder Sonnenschein mit Mix bei. Höchstwerten um die 17 Grad.
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3: 98,6. Die Ankatrin hier. Servus, gleich haben wir es 4 Minuten nach 4. Ich sag's euch, mein Kleiderschrank ist so durcheinander. Jeden Morgen frage ich mich, warte, was für Wetter kriegen wir jetzt heute? Welche Jacke brauche ich? Brauche ich überhaupt eine? Wünsche ich mir die dicke Winterjacke? Ich bewundere ja immer Mamas und Papas, die dann auch noch ihre Kinder für die Schule auch noch losschicken in der richtigen Jacke oder in der Kita. Also vor euch allen Hut ab. Ihr müsst ja nicht nur euch richtig anziehen, sondern auch noch die ganz kleinen Menschen. Das ist ein Job, der nix ist für mich. Ich kann euch aber Musik bringen. Gleich die nächsten 80er. Duett ist das. Diana Ross und Lionel Richie, Endless Love. Und vorher Chesney Hawkes, The One and Only aus dem Jahr 91.

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0: Bäume, die verlieren genau jetzt ihr Laub, weil es immer kälter wird.
1: 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Stimmt es?
0: Nein, das Signal für den Baum, das ist nicht die Kälte, sondern vor allem das Licht. Im Herbst werden die Tage kürzer und der Baum bekommt weniger Sonnenlicht. Dadurch bildet er immer weniger Chlorophyll, also den grünen Farbstoff in den Blättern. Das Grün verschwindet, die Blätter verfärben sich und schließlich wirft der Baum sie ab. Und das macht er übrigens auch, damit er im Winter nicht verdurstet. Über seine Blätter würde der Baum weiterhin Wasser verlieren. Und wenn der Boden gefroren ist, kann er kaum neues Wasser aufnehmen. Also Blätter ab und so kommt der Baum gut durch den Winter. Bei einer richtig großen Eiche können das übrigens schnell mal um die 200.000 Blätter sein. Da ist ganz schön was los, wenn die im Herbst alle runterkommen.
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0: Aus einer Luftnotlage ist heute in Nürnberg einfach ein technischer Defekt geworden. Zum Glück, kann man ja nur sagen. Was genau los war am Albrecht-Dürer-Airport in Nürnberg, das weiß Tanja Scholl für euch und zwar gleich um 16:30.
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10: Mit Tanja Scholl. Eine vermeintliche Luftnotlage ist am Ende wohl ein technischer Defekt gewesen. Nach dem Großalarm am Nürnberger Flughafen gibt's jedenfalls Entwarnung. Das Cockpit einer Maschine aus Korfu hatte per Notfallcode einen Entführungsfall gemeldet. Da es keinerlei Funkverbindung zur Maschine gab, wurde der Airport abgeriegelt. Zwei Eurofighter begleiteten das Flugzeug, bis es sicher landete. Polizeisprecher Michael Petzold.
11: Und so mussten wir auch mit den Spezialkräften und anderen Maßnahmen eben erstmal vorsichtig Kontakt in das Flugzeug suchen, um auch bei einer tatsächlich möglichen Geisellage eben kein Handeln zu provozieren, das vielleicht gefährlich sein hätte können.
10: Kurz vor 14 Uhr konnte der Airport heute den Betrieb wieder aufnehmen. Jetzt läuft die Fehlersuche. Geschichten, Musik, Ballett und die Märchenstunde mit dem Christkind. Im Nürnberger Sternenhaus gibt es in der Vorweihnachtszeit wieder jede Menge Kinderkultur. Heute hat der Vorverkauf für das Familienprogramm begonnen. Online und an den bekannten Vorverkaufsstellen. Das Sternenhaus öffnet am Samstag vor dem ersten Advent und bietet mit rund 160 Veranstaltungen einen reichhaltigen Spielplan im festlich geschmückten Heiliggeisthaus. Direkt vor der Tür befindet sich die Nürnberger Kinderweihnacht. Der ausführliche Blick auf Deutschland und die Welt wieder um 17 Uhr.
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12: Servus, liebe Autofahrer. Aktuell keine Staumeldungen. Es wird geblitzt in Nürnberg in der Ziegelsteinstraße stadteinwärts. Nochmal Nürnberg, Weißenburger Straße, Fahrtrichtung Röthenbach. In Erlangen in der äußeren Brucker Straße stadtauswärts steht ein Blitzer. Und nochmal Erlangen, Fürther Straße stadteinwärts diesmal. Staus und Blitzer, die könnt ihr gerne durchgeben. 08000 98 6 98 6 ist die Nummer. Dankeschön. Jetzt regnet's auch noch. Also mehr Herbstwetter als heute geht eigentlich gar nicht. 13 Grad bei euch in Büchenbach, 13 auch in Schweig gemessen und 13 in Stein im Moment. Wärmer wird's nimmer, trockener wird's vielleicht nochmal, aber Sonnenschein ist heute auch nimmer mit im Mix. Das ist alles schon nicht so schön. Aber, hier kommt das dicke Aber. Morgen wird's viel wärmer, in der Nacht auch schon. Die Tiefstwerte heute Nacht, die liegen bei 10, vielleicht sogar 11 Grad. Morgen schaffen wir es tagsüber auf 17, Donnerstag und Freitag sogar bis zu 18 Grad. Dann auch mit viel mehr Sonnenschein.
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0: Heute ist richtiges Herbst-Schmuddelwetter angesagt in Franken. 98,6, Charivari, die Ann-Kathrin hier. Morgen wird's wieder sonniger. Da macht auch der Spaziergang mehr Spaß im Herbstlaub. Eine Frage, die stellen sich aber doch viele. So schön wie das bunte Laub auch manchmal sein mag, wer muss den Spaß denn eigentlich wegräumen? Kollegin Angela weiß es. Wer ist grundsätzlich fürs Laubwegkehren vom Haus verantwortlich?
1: Gehwege sind rechtlich erstmal Teil der öffentlichen Straße. Die Kommunen können aber die Anwohnerinnen und Anwohner verpflichten und das tun auch quasi alle. Heißt, der Hausbesitzer ist dran und der regelt dann im Mietvertrag oft, dass der Mieter Laub fegen muss. Und das trifft bei mehreren Wohnungen übrigens nicht automatisch die, die im Erdgeschoss wohnen. In ganz vielen Fällen gibt's aber Hausmeister oder Firmen, die sich darum kümmern. Das steht dann auch im Mietvertrag.
0: Also besser mal nachlesen. Wie und wie oft muss das dann weg?
1: Also rund um die Uhr kehren muss natürlich niemand. Ja. Es hängt davon ab, wie viel Laub gerade runterfällt und auch ob das Laub nass ist. Nach einem Herbststurm, sagen wir mal, kann kehren öfter nötig sein als an einem trockenen Tag, an dem nur ein paar bunte Blätter runterfallen. Nachts um 3 muss natürlich auch keiner raus. Die

0: Rechtsprechung sagt in der Regel so etwa ab 7 Uhr morgens und so bis 20 Uhr abends. Es geht auch gar nicht darum, dass der ganze Gehweg besenrein ist, sondern ein Streifen, an dem zum Beispiel ein Kinderwagen und ein Fußgänger sicher aneinander vorbeikommen.
1: Also im Moment ein bisschen vorsichtig laufen da draußen. Es nieselt, es ist nass, es ist rutschig. Danke dir für die Infos, Angela.
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0: In Dürnberg, da gibt es jetzt eine Baustelle, die macht euch zum Wahrsager. Mit der könnt ihr einen Blick in die Zukunft werfen. Was genau da los ist, das hört ihr gleich um 5. In Franken live in den 98.6 Charivari Nachrichten von Tanja Scholl.
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11: Ich bin Moritz Einzel. Alarm am Nürnberger Flughafen. Ein Passagierflugzeug aus Korfu hat heute einen Notfallcode gesendet. Daraufhin stiegen Eurofighter der Bundeswehr auf. Inzwischen ist klar, für die Passagiere bestand keine Gefahr. Mehr von Fabian Schaffer.
12: Aus dem Cockpit einer Boeing 737 war ein Notfallcode gesendet worden, ein internationales Signal für eine Flugzeugentführung. Zwei Eurofighter aus Neuburg an der Donau begleiteten die Maschine bis zur Landung. Der Flughafen wurde vorsorglich gesperrt. Nach knapp einer Stunde dann die Entwarnung, allen Passagieren und der Besatzung geht es gut. Nach ersten Erkenntnissen könnte ein defektes Funkgerät den falschen Alarm ausgelöst haben.
11: Bundesverteidigungsminister Pistorius hat eine Kandidatur als SPD-Chef beim anstehenden Parteitag ausgeschlossen. Stattdessen sei er dafür, dass der aktuelle Vorsitzende Klingbeil erneut antritt. Nach dem Rücktritt von Co-Parteichefin und Arbeitsministerin Baas will die SPD im Winter ihre gesamte Parteiführung neu wählen. Der künftige Arbeitsminister Schweizer will bei der Rentenreform zügig, aber gründlich vorgehen. Zunächst müssten Union und SPD offene Fragen klären, sagte er in Berlin. Kanzler Merz hatte zuvor gefordert, den Gesetzentwurf bis Jahresende ins Kabinett zu bringen. Umstritten ist vor allem das geplante Ende der abschlagsfreien Rente nach 45 Beitragsjahren.
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14: Mit Tanja Scholl. Wer an der Nürnberger Kongresshalle vorbeikommt, kann jetzt einen Blick in die Zukunft werfen. Vor dem Zugang zum Innenhof steht ein neuer Infocontainer. Dort gibt es alles Wichtige zu den laufenden Bauarbeiten und zur späteren kulturellen Nutzung des Gebäudes. Gezeigt werden Zahlen, Daten und Fakten zur Baustelle. Außerdem sind Materialien und Gestaltungselemente aus dem künftigen Innenausbau zu sehen. Auf einem Bildschirm laufen unter anderem ein Zeitraffer zum Baufortschritt und Interviews mit Fachleuten. Im Mittelpunkt stehen zwei Projekte, der Ausweichbau fürs Opernhaus und der Ausbau des Rundbaus. Der Infocontainer ist täglich von 9 bis 18 Uhr geöffnet, der Eintritt ist frei.
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15: Servus, liebe Autofahrer. Wir schauen kurz auf die A3 Würzburg Richtung Nürnberg. Achtung, Höhe Tennenloh ist ein Unfall passiert. Fahrt bitte vorsichtig, hier bildet sich gerade auch Stau. Auf der A73 Feucht Richtung Nürnberg in der Ausfahrt Kreuz Nürnberg Süd ist die rechte Spur blockiert, ungesicherte Unfallstelle. Und an der Südwesttangente Fürth Richtung Nürnberg Stau zwischen Gebersdorf und dem Kreuz Nürnberg Hafen. Zeitverlust circa 15 Minuten. Geblitzt wird in Nürnberg Nordwestring Richtung

0: Maximilianstraße, in der Ziegelsteinstraße in Nürnberg und in der Weißenburger Straße in Nürnberg. Außerdem wird in Fürth in der Hochstraße stadtauswärts geblitzt und in Erlangen in der äußeren Brucker Straße stadtauswärts. Staus und Blitzer, die könnt ihr immer melden, einfach nur WhatsApp schicken oder durchrufen unter der 08000 98 6 98 6. Herbstwetter heute. Es ist kalt, es ist nass, es ist ungemütlich und sehr bewölkt. 13 Grad in Schwabach, das gleiche gilt auch für Nürnberg, Thon und Roßtal. Aber so ein bisschen was Gutes haben die Wolken schon auch, denn heute Nacht, da bleibt es super mild. Tiefstwerte um die 10 Grad. Das ist ein ganz gutes Sprungbrett für morgen tagsüber, denn morgen schaffen wir es auf maximal 17 Grad. Donnerstag und Freitag bis zu 18 und dann ist auch wieder richtig viel Sonne mit dem Mix.
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0: Ann-Kathrin hier, servus. So schnell schaut man ja nicht, ist schon wieder 4 Minuten nach 5. Vielleicht ist das für euch die Feierabendzeit. Na dann, auf, ab nach Hause geht's jetzt. Und wir sind bei euch gleich mit Madonna und Vogue. Die Pretenders sind mit am Start. Vanessa Williams, Save the Best for Last aus den 90ern. Und jetzt kommt erstmal ein guter 80er. Darauf könnt ihr euch bei uns ja verlassen. Hier sind die Pet Shop Boys und West End Girls.

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0: glaube, so einige Mitarbeiter, die am Airport Nürnberg arbeiten, die gehen heute nach Hause und sagen zu ihren Partnern, du wirst nicht glauben, was heute in der Arbeit los war. Weil normaler Tag war das auf jeden Fall nicht. Am Ende geht es soweit, wir wissen allen gut. Was genau los ist, das hört ihr gleich um 5:30 in Franken live in den 98.6 Charivari Nachrichten.
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6: Mit Tanja Scholl. Rund 2 Stunden lang ist am Nürnberger Flughafen heute nichts mehr gegangen. Nachdem eine Linienmaschine aus Korfu einen Notfallcode gesendet hatte, musste die Polizei vom Schlimmsten ausgehen. Entführung mit Geiselnahme. Da es auch keine Funkverbindung mehr gab, wurde zunächst vorsichtig Kontakt in das Flugzeug gesucht, das in Begleitung von 2 Eurofightern sicher gelandet war. Dann die Entwarnung. Es war wohl ein technischer Defekt. Hinweise auf eine tatsächliche Gefahrenlage hatten sich nicht ergeben. Polizeisprecher Michael Petzold.
7: Die Passagiere konnten, nachdem wir verifiziert hatten, dass es allen gut geht, den Flieger auch verlassen, wurden dann in der Extra-Terminal gebracht und dort entsprechend auch betreut. Die Crew wird auch von unseren Kollegen zu dem ganzen Vorgang nochmal befragt, sodass wir vielleicht ein genaueres Bild haben, was zu diesem Ereignis geführt hat.
6: Seit etwa 13.30 Uhr läuft der Flugbetrieb am Nürnberger Airport jedenfalls wieder. Es kam zu einigen Verspätungen und Ausfällen. Die Nürnberger Stadtspitze macht sich fit für die Grippesaison. Oberbürgermeister Markus König hat sich gemeinsam mit weiteren Mitgliedern der Stadtspitze gegen Influenza impfen lassen. Laut König kann man mit dem kleinen Pieks einen wichtigen Beitrag zum eigenen Schutz und zum Schutz anderer leisten. Die Stadt ruft dazu auf, den eigenen Impfschutz jetzt zu überprüfen. Besonders empfohlen wird die jährliche Grippeimpfung unter anderem für Menschen ab 60, Schwangere, chronisch Kranke und Bewohner von Pflegeeinrichtungen. Der Impfschutz baut sich innerhalb von etwa 2 Wochen auf. Es ist aber auch möglich, die Impfung später in der Grippesaison noch nachzuholen. Der ausführliche Blick auf Deutschland und die Welt wieder um 18 Uhr.
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0: Servus, liebe Autofahrer. Wir schauen auf die A3 Würzburg Richtung Nürnberg. Hier gibt es 6 Kilometer Stau und stockenden Verkehr zwischen Tennenlohe und Nürnberg Nord. Zeitverlust 15 Minuten. Geblitzt wird in Nürnberg am Nordwestring, Fahrtrichtung Maximilianstraße. Nürnberg Ziegelsteinstraße stadteinwärts, Fürth Hochstraße stadtauswärts und Erlangen Äußere Brucker Straße stadtauswärts. Staus und Blitzer, die könnt ihr immer durchgeben. 08000 98 6 98 6 ist die Nummer.
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0: Super E10 bekommt ihr aktuell für einen Durchschnittspreis von 2,09 Euro. Günstigster Preis immer noch über 2 Euro. 2,03 Euro nämlich. Zum Beispiel in der Artilleriestraße in Erlangen oder Äußere Bruckstraße in Erlangen. Ihr fahrt Diesel, dann ist euer Durchschnittspreis im Moment 2,23 Euro. Günstigster Preis 2,15 Euro in der Dillenbergstraße in Deberndorf.

0: 13 Grad aktuell bei euch in Wetzendorf, 13 auch in Dexendorf und auch in Fürth. Dazu Wolken, Wolken, Wolken und Nieselregen. Hey, das ist so richtiges Herbstwetter zum daheim einkuscheln und nicht mehr rausgehen. Heute Nacht ist es dafür aber super mild. Die Wolken, die bringen das eben auch mit sich. Tiefstwerte um die 10 Grad, vielleicht sogar 11 heute Nacht. Morgen tagsüber dann schon wieder trockener, maximal 17. Donnerstag und Freitag sogar recht sonnig. Bis zu 18 Grad.
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haben es jetzt 6:12, Dienstagabend. Und das bedeutet nur eine Sache. Es wird höchste Zeit für mich, euch zu erzählen, was eigentlich morgen früh da abgeht. Denn jeden Mittwoch, da hat Christoph Ulm im Neuen Morgen eine Frage an euch. Und die fängt immer hiermit an. Ist es okay, das? Und morgen, da finde ich, da hat diese Frage ganz schön Konfliktpotenzial, nennen wir es mal. Es geht um Feiern, zum Beispiel jetzt demnächst wieder Halloween-Partys. Und da hat Christoph wohl einen Bekannten, der zu solchen Partys immer auch seine Ex-Partnerinnen einlädt. Aber ist das denn okay? Würdet ihr euren Ex einladen, obwohl ihr schon längst in einer neuen Partnerschaft seid? Lasst mal eure Meinung zum Thema da. 0800 98 6 98 6 ist unsere Nummer. Gerne eine WhatsApp-Sprachnachricht mit eurem Senf zum Thema einfach mal vorbeischicken. Denn morgen, 10:07, da will Christoph dann wissen, ist das okay oder geht das gar nicht?

0: Nürnberg bekommt eine neue ICE-Zugverbindung. Nein, stimmt gar nicht. Es ist sogar mehr als eine. Wohin die genau gehen, diese Verbindungen, das hört ihr gleich um 6 in Franken live in den 98.6 Charivari Nachrichten.
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9: Ich bin Moritz Einzel. Bundespräsident Steinmeier hat den SPD-Politiker Alexander Schweizer zum neuen Bundesarbeitsminister ernannt. Das Staatsoberhaupt sagte, vor Schweizer lägen große Aufgaben. Von der Zukunftssicherung des Sozialstaats inklusive Rente bis zur Sicherung der Arbeit in Zeiten des Wandels.
10: Dafür braucht es Mut, Zuversicht, Führungsstärke, einen kühlen Kopf und auch Überzeugungskraft. Ich gratuliere Ihnen zu Ihrem neuen Amt, wünsche Ihnen viel Erfolg und eine glückliche Hand.
9: Schweizer ist Nachfolger von Bärbel Baas, die gestern zurückgetreten war. Baas hatte ihren Rückzug nicht nur mit einem Trauerfall begründet, sondern auch mit Angriffen aus der Union. Kanzler Merz hat diesen Vorwürfen heute in einer Fraktionssitzung klar widersprochen. Wie die Rheinische Post berichtet, betonte Merz, er werde unlautere Behauptungen der SPD nicht hinnehmen. Mecklenburg-Vorpommerns Ministerpräsidentin Schwesig hatte der Union einen unmenschlichen Umgang mit Baas vorgeworfen. Ob Kinder nach einem sexuellen Übergriff Hilfe bekommen, hängt bislang auch vom Zufall ab. Das hat die Missbrauchsbeauftragte des Bundes, Klaus, bei der Vorstellung ihres ersten Berichts kritisiert. Bund, Länder und Kommunen müssten junge Menschen vor sexualisierter Gewalt besser schützen. Die rasante digitale Entwicklung stelle dabei eine besondere Herausforderung dar.
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11: Mit Tanja Scholl. Neue Zugverbindungen für Nürnberg. Die Deutsche Bahn hat ihren Fahrplan fürs nächste Jahr vorgestellt. Ab dem 13. Dezember kommen zwei weitere ICE-Sprinter dazu, die Nürnberg täglich ohne Zwischenhalt mit Stuttgart und Berlin verbinden. Mit der Sprinterverbindung brauchen Bahnkunden nur etwa 2 Stunden nach Stuttgart. Die Fahrt in die Hauptstadt dauert ca. 2 Stunden und 45 Minuten. Nach langen Bauarbeiten geht auch die frisch sanierte Strecke Nürnberg-Regensburg-Passau zum Fahrplanwechsel wieder komplett in Betrieb. Bahnfahrer können dann auch wieder die Direktverbindung von Nürnberg nach Wien und Linz nutzen.
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12: Servus, liebe Autofahrer. Wir schauen auf die A9 Nürnberg Richtung München. Hier gibt es 2 Kilometer Stau zwischen Allersberg und Hilpoltstein. Achtung, mehrere Unfälle und Aquaplaning auf der Strecke. Außerdem wird geblitzt und zwar in Nürnberg, Nordwestring, Fahrt Richtung Maximilianstraße und in Fürth in der Hochstraße stadtauswärts. Staus und Blitzer, die könnt ihr jederzeit gerne melden. 08000 98 6 98 6 ist die Nummer. Es regnet ja immer noch. 12 Grad aktuell in Fürth, 12 auch in Erlangen gemessen und in Wetzendorf das Gleiche. Durch die Wolken, da soll es heute Nacht allerdings schön mild bleiben. Hat alles immer auch seine positiven Seiten. 10 Grad sind heute Nacht die Tiefstwerte. Morgen dann ab Mittag spätestens auch relativ viel Sonnenschein mit im Mix bei maximal 17 Grad. Und Donnerstag, Freitag wird es nochmal wärmer.
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12: 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Die Ankatrin hier, servus, 6:03 haben wir es jetzt. Wenn ihr vielleicht auch ab und zu Zeit mit Kleinkindern verbringt, dann ist es euch nichts Neues. Die können einem manchmal das Gefühl geben, als wüsste man wirklich gar nichts. Kennt ihr diese Warum-Phase? Warum ist das so? Warum ist das so? Warum ist

Achso, ja. Wüsstet ihr denn aus dem FF, warum Bäume eigentlich ihre Blätter abwerfen? Also so richtig wissenschaftlich. Was ist denn da der Grund? Wir klären's auf in einer Viertelstunde.

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0: Bäume, die verlieren genau jetzt ihr Laub, weil es immer kälter wird.
1: 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Stimmt es?
0: Nein, das Signal für den Baum, das ist nicht die Kälte, sondern vor allem das Licht. Im Herbst werden die Tage kürzer und der Baum bekommt weniger Sonnenlicht. Dadurch bildet er immer weniger Chlorophyll, also den grünen Farbstoff in den Blättern. Das Grün verschwindet, die Blätter verfärben sich und schließlich wirft der Baum sie ab. Und das macht er übrigens auch, damit er im Winter nicht verdurstet. Über seine Blätter würde der Baum weiterhin Wasser verlieren. Und wenn der Boden gefroren ist, kann er kaum neues Wasser aufnehmen. Also Blätter ab und so kommt der Baum gut durch den Winter. Bei einer richtig großen Eiche können das übrigens schnell mal um die 200.000 Blätter sein. Da ist ganz schön was los, wenn die im Herbst alle runterkommen.
1: 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Du hast auch eine Frage? 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

0: bisschen mehr Liebe schadet doch bestimmt nicht. 98.6, Charivari, Bianca trainiert das gerade. Das war Bob Sinclair. Und in der nächsten halben Stunde, da machen wir weiter mit Barclay James Harvest. Life is for Living aus den 80ern.
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4: Servus, liebe Autofahrer. Wir schauen zusammen auf die A9 Nürnberg Richtung München. Hier gibt es 2 Kilometer Stau zwischen Allersberg und Hilpoltstein. Mehrere Unfälle. Achtung, Aquaplaning. A9 Nürnberg Richtung München. Zwischen Allersberg und Hilpoltstein 3 Kilometer Stau. Zeitverlust 17 Minuten. Und dann haben wir nochmal die A9 zwischen Schneidach und Hormersdorf. Läuft eine Unfallaufnahme. Linke und mittlere Spur ist aktuell gesperrt. Der Verkehr wird über den Standstreifen und die rechte Spur geleitet. Das heißt, es dauert deutlich länger, fahrt bitte extra aufmerksam. Geblitzt wird in Nürnberg am Nordwestring, fahrt Richtung Maximilianstraße und in Fürth in der Hochstraße stadtauswärts. Staus und Blitzer, die gehen immer an die 08000 98 6 98 6. Nieselregen in Franken und die Feuchtigkeit, die lässt es sich viel kälter anfühlen, als es eigentlich ist. In Diepersdorf aktuell 11 Grad, 11 auch in Nürnberg-Kornburg und in Herzogenaurach gemessen. Und wisst ihr was, diese 11 Grad, die sind eigentlich schon die Tiefstwerte für heute Nacht. Kälter soll es nicht mehr werden. Morgen dann maximal 17 Grad. In der Früh, da ist es noch sehr, sehr bewölkt. Aber später, da spitzt auch mal die Sonne raus morgen.
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0: Heute ist richtiges Herbst-Schmuddelwetter angesagt in Franken. 98,6 Charivari, die Ann-Kathrin hier. Morgen wird's wieder sonniger. Da macht auch der Spaziergang mehr Spaß im Herbstlaub. Eine Frage, die stellen sich aber doch viele. So schön wie das bunte Laub auch manchmal sein mag, wer muss den Spaß denn eigentlich wegräumen? Kollegin Angela weiß es. Wer ist grundsätzlich fürs Laubwegkehren vom Haus verantwortlich?
1: Gehwege sind rechtlich erstmal Teil der öffentlichen Straße. Die Kommunen können aber die Anwohnerinnen und Anwohner verpflichten und das tun auch quasi alle. Heißt, der Hausbesitzer ist dran und der regelt dann im Mietvertrag oft, dass der Mieter Laub fegen muss. Und das trifft bei mehreren Wohnungen übrigens nicht automatisch die, die im Erdgeschoss wohnen. In ganz vielen Fällen gibt es aber Hausmeister oder Firmen, die sich darum kümmern. Das steht dann auch im Mietvertrag.
0: Also besser mal nachlesen. Wie und wie oft muss das dann weg?
1: Also rund um die Uhr kehren muss natürlich niemand. Ja. Es hängt davon ab, wie viel Laub gerade runterfällt und auch ob das Laub nass ist. Nach einem Herbststurm, sagen wir mal, kann kehren öfter nötig sein als an einem trockenen Tag, an dem nur ein paar bunte Blätter runterfallen. Nachts um 3 muss natürlich auch keiner raus. Die Rechtsprechung sagt in der Regel so etwa ab 7 Uhr morgens und so bis 20 Uhr abends. Es geht auch gar nicht darum, dass der ganze Gehweg besenrein ist, sondern ein Streifen, an dem zum Beispiel ein Kinderwagen und ein Fußgänger sicher aneinander vorbeikommen.
0: Also im Moment ein bisschen vorsichtig laufen da draußen. Es nieselt, es ist nass, es ist rutschig. Danke dir für die Infos, Angela.
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6: Ich bin Dominik Schweiger. Bundespräsident Steinmeier hat den SPD-Politiker Alexander Schweizer zum neuen Bundesarbeitsminister ernannt. Der Staatsoberhaupt sagte, vor Schweizer lägen große Aufgaben, von der Zukunftssicherung des Sozialstaats inklusive Rente bis hin zur Sicherung der Arbeit in Zeiten des Wandels. Schweizer ist der Nachfolger von Bärbel Baas, die gestern zurückgetreten war. Kanzler Merz hat längere Arbeitstage als Chance für Beschäftigte dargestellt. Wer dreimal 12 Stunden arbeite, habe mehr Zeit für die Familie. Das setzt aber voraus, dass die Beschäftigten ihre Arbeitszeiten selbst mitbestimmen können. Experten warnen vor Gesundheits- und Unfallrisiken durch lange Arbeitstage. Auch Kinderbetreuung oder Pflege müssen an diesen Tagen organisiert werden. Mehr Flexibilität bedeutet deshalb nicht automatisch mehr Freiheit für Arbeitnehmer. Entführungsalarm am Nürnberger Flughafen. Ein Passagierflugzeug aus Korfu hatte heute einen Notfallcode für eine mögliche Entführung gesendet. Daraufhin stiegen Eurofighter der Bundeswehr auf. Inzwischen ist aber klar, für die Passagiere bestand keine Gefahr. Fabian Schaffer mit den Einzelheiten.
7: Ein Großeinsatz von Polizei, Feuerwehr und Spezialkräften am Nürnberger Flughafen. Aus dem Cockpit einer Boeing 737 war ein Notfallcode gesendet worden. Ein internationales Signal für eine Flugzeugentführung. Zwei Eurofighter aus Neuburg an der Donau begleiteten die Maschine bis zur Landung. Der Flughafen wurde vorsorglich gesperrt. Nach knapp einer Stunde dann die Entwarnung. Allen Passagieren und der Besatzung geht es gut. Nach ersten Erkenntnissen könnte ein defektes Funkgerät den falschen Alarm ausgelöst haben.
6: Bayerns Ministerpräsident Söder nennt ihn den bayerischen Walk of Fame. Im Freistaat werden herausragende Persönlichkeiten jetzt mit einem Stern geehrt, in einem Säulengang bei der Staatskanzlei in München, ähnlich wie in Hollywood. Die ersten beiden Sterne gehen an Charlotte Knobloch, die Präsidentin der israelitischen Kultusgemeinde für München und Oberbayern, und an Herzog Franz von Bayern.
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9: Mit Tanja Scholl. Die Nürnberger Stadtspitze macht sich fit für die Grippesaison. Oberbürgermeister Markus König hat sich gemeinsam mit weiteren Mitgliedern der Stadtspitze gegen Influenza impfen lassen. Laut König kann man mit dem kleinen Pieks einen wichtigen Beitrag zum eigenen Schutz und zum Schutz anderer leisten. Die Stadt ruft dazu auf, den eigenen Impfschutz jetzt zu überprüfen. Besonders empfohlen wird die jährliche Grippeimpfung unter anderem für Menschen ab 60, Schwangere, chronisch Kranke und Bewohner von Pflegeeinrichtungen. Der Impfschutz baut sich innerhalb von etwa 2 Wochen auf. Es ist aber auch möglich, die Impfung später in der Grippesaison noch nachzuholen.
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10: Servus, liebe Autofahrer. Wir schauen auf die A9 Nürnberg Richtung München. Hier gibt es aktuell 2 Kilometer Stau zwischen Alersberg und Hilpoltstein. Nochmal A9 Nürnberg Richtung Berlin. Zwischen Schneidach und Hormersdorf läuft eine Unfallaufnahme. Linke und mittlere Spur sind blockiert. Der Verkehr wird über die rechte Spur in den Standstreifen geleitet. Stellt euch also bitte auf Wartezeit ein. Gute Fahrt. Es nieselt so vor sich hin in Franken. Auch in der Nacht gibt es hier und da immer mal wieder Regenfelder. Die Tiefstwerte, die sind allerdings überhaupt gar nicht tief. 10 Grad kälter wird es nicht heute Nacht. Das ist ein ganz guter Startpunkt für morgen und die nächsten Tage. Denn morgen kriegen wir bis zu 17 Grad. Ein bisschen Sonnenschein ist mit dabei. Mehr Sonne dann ab Donnerstag und da wird es auch noch mal wärmer.
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7: Ich bin Dominik Schweiger. Bundespräsident Steinmeier hat den neuen Arbeitsminister ernannt. Der ehemalige rheinland-pfälzische Ministerpräsident Schweizer hat jetzt am Abend seine Ernennungsurkunde bekommen. Er folgt auf Bärbel Baas, die gestern ihren Rücktritt erklärt hat. Mehr von Ursula Winkler.
8: Das Amt des Arbeitsministers kennt Schweizer schon aus Rheinland-Pfalz. Schon zweimal leitete er das Landesministerium, bevor er nach dem Rücktritt von Malu Dreyer Ministerpräsident wurde. Viel Zeit, sich im neuen Job in Berlin einzuarbeiten, wird er nicht haben. Er steht unter Reformdruck, vor allem bei der Rente. Ein Knackpunkt ist die geplante Abschaffung der abschlagsfreien Rente nach 45 Beitragsjahren. Die Empfehlung der Rentenkommission lehnt Schweizer aber ab.
7: In Berlin läuft nach der Wahl in der Stadt die Regierungsbildung. Die Grünen und die SPD haben die Sondierungsgespräche mit den Linken jetzt erstmal unterbrochen. Zuerst müsste eine Erklärung zum Umgang mit Antisemitismus bewertet werden. Die haben alle Mitglieder der linken Fraktion unterschrieben. Einer linken Abgeordneten wird vorgeworfen, Israel im Wahlkampf das Existenzrecht abgesprochen zu haben. Mehr als 200 Forschende aus KI und Cybersicherheit haben strengere Sicherheitsmaßnahmen bei der Entwicklung neuer KI-Modelle gefordert. In einem offenen Brief warnen sie vor großen Schäden an kritischer Infrastruktur. Modelle für Cybersicherheit sollten während der Tests physisch vom Internet abgetrennt werden. Hintergrund sind Vorfälle, bei denen KI-Systeme Webseiten gehackt haben. Wissenschaftler haben die geplante Abschwächung des bayerischen Klimaschutzgesetzes scharf kritisiert. Physiker Harald Lesch hat im Landtag unter anderem vor zunehmendem Wassermangel gewarnt. Die Staatsregierung will das Ziel der Klimaneutralität von 2040 auf 2045 verschieben. Schon die bisherigen Ziele verfehlt Bayern nach Einschätzung der Experten deutlich. Der Landtag muss über den Entwurf noch entscheiden. Fast 155.000 Menschen haben eine Online-Petition unterschrieben, die Harpe Kerkeling als Bundespräsidenten vorschlägt. Der Komiker hat sich im Spiegel gerührt gezeigt. Erfolg erwarte er zwar nicht, die Debatte über ein queeres Staatsoberhaupt könne der Gesellschaft aber guttun. Kerkeling geht davon aus, dass die CDU jemanden nach ihren Vorstellungen auswählt und hofft auf die richtige Frau.
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10: Mit Tanja Scholl. Die Vorfreude auf die Weihnachtsstadt Nürnberg steigt. Dazu gehört auch wieder das Sternenhaus. Im festlich geschmückten Heiliggeisthaus gibt's ab dem ersten Adventswochenende wieder ein himmlisches Kinderkulturangebot. Was alles dazu gehört, Sternenhausleiterin Kiki Schmidt.
11: Weihnachtsklassiker, Nussknacker, Ballett Schwanensee, viele Erzählerinnen und Erzähler, Kindertheater Pettersson und Findus bekommt Weihnachtsbesuch, aber auch Sachen wie Mission Klobürste, die einfach pädagogisch wertvoll sind und viel Spaß machen.
10: Ein Highlight ist auch die Märchenstunde mit dem Nürnberger Christkind. Der Vorverkauf für das Familienprogramm ist jetzt gestartet. Die Nachfrage ist groß.
12: Es nieselt so vor sich hin in Franken. Auch in der Nacht gibt es hier und da immer mal wieder Regenfelder. Die Tiefstwerte, die sind allerdings überhaupt gar nicht tief. 10 Grad kälter wird es nicht heute Nacht. Das ist ein ganz guter Startpunkt für morgen und die nächsten Tage. Denn morgen kriegen wir bis zu 17 Grad. Ein bisschen Sonnenschein ist mit dabei. Mehr Sonne dann ab Donnerstag und da wird es auch noch mal wärmer.

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2: Ich bin Dominik Schweiger. Nach dem Cyberangriff auf Eichstätt warnen die Behörden vor gefälschten Nachrichten und Rechnungen im Namen der Stadt.

0: Die Angreifer haben offenbar erhebliche Datenmengen kopiert. Die Stadt hat vorsorglich alle Server vom Netz genommen. Das Landeskriminalamt und die Zentralstelle Cybercrime Bayern ermitteln. Sie gehen davon aus, dass die Täter die Stadt erpressen wollten. Bundespräsident Steinmeier hat den SPD-Politiker Alexander Schweizer zum neuen Bundesarbeitsminister ernannt. Das Staatsoberhaupt sagte, vor Schweizer lägen große Aufgaben, von der Zukunftssicherung des Sozialstaats inklusive Rente bis hin zur Sicherung der Arbeit in Zeiten des Wandels. Schweizer ist der Nachfolger von Bärbel Baas, die gestern zurückgetreten war. Im Dezember will sich der AfD-Spitzenkandidat in Sachsen-Anhalt Siegmund zum Ministerpräsidenten wählen lassen. Noch vor der Wahl will die CDU-Fraktion den Saal verlassen. So will man dem Verdacht aus dem Weg gehen, aus den Reihen der CDU gebe es Stimmen für Siegmund. Dörte Hein berichtet aus Magdeburg.
1: Es war offenbar nicht leicht für die 15 CDU-Abgeordneten, sich auf dieses ungewöhnliche Vorgehen zu einigen. Über 3 Stunden diskutierten sie hinter verschlossenen Türen in einem Raum im Landtag hier in Magdeburg. Anschließend verkündete Fraktionschef Sven Schulze das Ergebnis. 14 Abgeordnete stimmten zu. Einer will noch mal juristische Beratung in Anspruch nehmen.
0: Die Weinlese ist in Deutschland so gut wie abgeschlossen. Laut Statistischem Bundesamt fällt die Ernte mit 8 Millionen Hektolitern zwar üppiger aus als im Vorjahr, aber geringer als der Durchschnitt der letzten 5 Jahre. Grund ist der trockene und sonnige Sommer. Dadurch wurden die Trauben kleiner, aber qualitativ hochwertiger. Die deutschen Winzer gehen daher von einem guten Jahrgang aus. In der Fußball-Champions League geht jetzt der 2. Spieltag der Liga-Phase los. Der FC Bayern ist zu Gast bei Viking Stavanger in Norwegen. Leipzig empfängt die PSV Eindhoven. Und die Frauennationalmannschaft hat auch ihr 2. Testspiel in der WM-Saison gewonnen. Gegen Japan hat sich die DFB-Elf mit 2:1 durchgesetzt. Die Weltmeisterschaft findet nächstes Jahr in Brasilien statt.
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3: Mit Tanja Scholl. Wer an der Nürnberger Kongresshalle vorbeikommt, kann jetzt einen Blick in die Zukunft werfen. Vor dem Zugang zum Innenhof steht ein neuer Infocontainer. Dort gibt es alles Wichtige zu den laufenden Bauarbeiten und zur späteren kulturellen Nutzung des Gebäudes. Gezeigt werden Zahlen, Daten und Fakten zur Baustelle. Außerdem sind Materialien und Gestaltungselemente aus dem künftigen Innenausbau zu sehen. Auf einem Bildschirm laufen unter anderem ein Zeitraffer zum Baufortschritt und Interviews mit Fachleuten. Im Mittelpunkt stehen 2 Projekte, der Ausweichbau fürs Opernhaus und der Ausbau des Rundbaus. Der Infocontainer ist täglich von 9 bis 18 Uhr geöffnet, der Eintritt ist frei.
4: Es nieselt so vor sich hin in Franken. Auch in der Nacht gibt es hier und da immer mal wieder Regenfelder. Die Tiefstwerte, die sind allerdings überhaupt gar nicht tief. 10 Grad kälter wird es nicht heute Nacht. Das ist ein ganz guter Startpunkt für morgen und die nächsten Tage. Denn morgen kriegen wir bis zu 17 Grad. Ein bisschen Sonnenschein ist mit dabei. Mehr Sonne dann ab Donnerstag und da wird es auch noch mal wärmer.
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1: Wann habt ihr eigentlich zum letzten Mal eure Autolichter checken lassen? Falls das schon länger her ist, wäre jetzt im Oktober der perfekte Zeitpunkt. Denn da gibt's kostenlose Lichtsichttests. Was genau wird da geprüft? Martin Kipfmüller vom Autohaus Richter und Zech in Wendelstein.
2: Geprüft wird einmal die Beleuchtungsanlage, Scheinwerfer, Blinker, aber auch die Einstellung, dass die eben nicht zu hoch sind, dass der Gegenverkehr nicht geblendet wird. 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
1: Okay, danke schön an Martin Kipfmüller vom Autohaus Richter und Zech. Also jetzt Licht checken lassen, denn sehen und gesehen werden, ihr wisst Bescheid, jetzt gerade in den dunklen Jahreszeiten ist natürlich essentiell.
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1: Lore und Harry sind in alte Liebe seit fast 40 Jahren verheiratet. Zwischen den beiden fliegen regelmäßig die Fetzen. Es geht um alte Liebschaften, unerfüllte Träume und die Frage, was und wie viel es beim Einkaufen zum Essen geben soll.
2: Bratwurstschnecken.
3: 4.
4: 2 Bratwurstschnecken.
3: Wieso denn nicht 4?
4: Da bleibt die Hälfte übrig und wieder ist ein Schwein umsonst gestorben. Deine Bratwurstschnecke war ja auch mal ein Tier.
3: Nee, die war immer schon Bratwurstschnecke. Noch ein bisschen Bierchen.
4: Nein, der wird immer so schmierig.
2: Darf es noch was sein?
4: Nein, danke, das ist
3: brauchen alles. Wir nicht noch was?
4: Ja, Mülltüten.
3: Nein, hier jetzt zum Essen.
4: Fett und Klopapier.
1: Bei allen Streitereien über eins sind sich die beiden einig. Dass ihre Tochter schon wieder heiratet, finden sie befremdlich. Denn es wäre bereits ihre dritte Ehe.
3: Also ihr desaströses Privatleben geht mir allmählich am Arsch
4: vorbei. War mir klar, dass du das sagst?
3: Warum fragst du denn dann? Warum muss sie eigentlich ständig heiraten? Wie spießig ist das denn?
4: Ja, wir haben doch auch geheiratet.
3: Ja, einmal. Damals. Aus Liebe.
4: Liebe?
3: Ach, jetzt war es nicht mal mehr Liebe.
1: Doch war es schon. Es gibt ja auch Momente, in denen die frühere Leidenschaft wieder zurückkommt. Zum Beispiel, als sie das erste Mal seit langem wieder gemeinsam baden.
4: Früher haben wir oft zusammen gebadet.
3: Wann hat das eigentlich aufgehört?
4: Man wird alt, müde, langweilig.
3: Ich will aber nicht müde, alt und langweilig werden.
4: Bist du noch nicht?
3: Nein?
4: Noch nicht.
3: Du auch nicht.
1: Der Film von Andreas Dresen basiert auf Elke Heidenreichs gefeiertem Roman. Brillant gespielt wird das Ehepaar in Alte Liebe von Joachim Kroll und Ex-Frankentatort.

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7: Ich bin Dominik Schweiger. Nach dem Cyberangriff auf Eichstätt warnen die Behörden vor gefälschten Nachrichten und Rechnungen im Namen der Stadt. Die Angreifer haben offenbar erhebliche Datenmengen kopiert. Die Stadt hat vorsorglich alle Server vom Netz genommen. Das Landeskriminalamt und die Zentralstelle Cybercrime Bayern ermitteln. Sie gehen davon aus, dass die Täter die Stadt erpressen wollten. Bundespräsident Steinmeier hat den SPD-Politiker Alexander Schweizer zum neuen Bundesarbeitsminister ernannt. Der Staatsoberhaupt sagte, vor Schweizer lägen große Aufgaben, von der Zukunftssicherung des Sozialstaats inklusive Rente bis hin zur Sicherung der Arbeit in Zeiten des Wandels. Schweizer ist der Nachfolger von Bärbel Baas, die gestern zurückgetreten war. Im Dezember will sich der AfD-Spitzenkandidat in Sachsen-Anhalt Siegmund zum Ministerpräsidenten wählen lassen. Noch vor der Wahl will die CDU-Fraktion den Saal verlassen. So will man dem Verdacht aus dem Weg gehen, aus den Reihen der CDU gebe es Stimmen für Siegmund. Dörte Hein berichtet aus Magdeburg.
8: Es war offenbar nicht leicht für die 15 CDU-Abgeordneten, sich auf dieses ungewöhnliche Vorgehen zu einigen. Über 3 Stunden diskutierten sie hinter verschlossenen Türen in einem Raum im Landtag hier in Magdeburg. Anschließend verkündete Fraktionschef Sven Schulze das Ergebnis. 14

0: Abgeordnete stimmten zu. Einer will noch mal juristische Beratung in Anspruch nehmen.
1: Die Weinlese ist in Deutschland so gut wie abgeschlossen. Laut Statistischem Bundesamt fällt die Ernte mit 8 Millionen Hektolitern zwar üppiger aus als im Vorjahr, aber geringer als der Durchschnitt der letzten 5 Jahre. Grund ist der trockene und sonnige Sommer. Dadurch wurden die Trauben kleiner, aber qualitativ hochwertiger. Die deutschen Winzer gehen daher von einem guten Jahrgang aus. In der Fußball-Champions League geht jetzt der zweite Spieltag der Liga-Phase los. Der FC Bayern ist zu Gast bei Viking Stavanger in Norwegen. Leipzig empfängt die PSV Eindhoven. Und die Frauennationalmannschaft hat auch ihr zweites Testspiel in der WM-Saison gewonnen. Gegen Japan hat sich die DFB-Elf mit 2:1 durchgesetzt. Die Weltmeisterschaft findet nächstes Jahr in Brasilien statt.
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3: Mit Tanja Scholl. Die Nürnberger Stadtspitze macht sich fit für die Grippesaison. Oberbürgermeister Markus König hat sich gemeinsam mit weiteren Mitgliedern der Stadtspitze gegen Influenza impfen lassen. Laut König kann man mit dem kleinen Pieks einen wichtigen Beitrag zum eigenen Schutz und zum Schutz anderer leisten. Die Stadt ruft dazu auf, den eigenen Impfschutz jetzt zu überprüfen. Besonders empfohlen wird die jährliche Grippeimpfung unter anderem für Menschen ab 60, Schwangere, chronisch Kranke und Bewohner von Pflegeeinrichtungen. Der Impfschutz baut sich innerhalb von etwa 2 Wochen auf. Es ist aber auch möglich, die Impfung später in der Grippesaison noch nachzuholen.
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2: Ich bin Hendrik Daum. Bundespräsident Steinmeier hat den neuen Arbeitsminister ernannt. Der ehemalige rheinland-pfälzische Ministerpräsident Schweizer hat am Abend seine Ernennungsurkunde bekommen. Er folgt auf Bärbel Baas, die gestern ihren Rücktritt erklärt hatte. Mehr von Ursula Winkler.
3: Das Amt des Arbeitsministers kennt Schweizer schon aus Rheinland-Pfalz. Schon zweimal leitete er das Landesministerium, bevor er nach dem Rücktritt von Malu Dreyer Ministerpräsident wurde. Viel Zeit, sich im neuen Job in Berlin einzuarbeiten, wird er nicht haben. Er steht unter Reformdruck, vor allem bei der Rente. Ein Knackpunkt ist die geplante Abschaffung der abschlagsfreien Rente nach 45 Beitragsjahren. Die Empfehlung der Rentenkommission lehnt Schweizer aber ab.
2: In Berlin läuft nach der Abgeordnetenhauswahl die Regierungsbildung. Die Grünen und die SPD haben die Sondierungsgespräche mit den Linken jetzt aber erstmal unterbrochen. Zuerst

0: Jetzt müsste eine Erklärung zum Umgang mit Antisemitismus bewertet werden, heißt es. Die haben alle Mitglieder der linken Fraktion unterschrieben. Einer linken Abgeordneten wird aber vorgeworfen, Israel im Wahlkampf das Existenzrecht abgesprochen zu haben. Papst Leo hat seine Lungenoperation im Gemelli-Krankenhaus in Rom gut überstanden. Laut Vatikan ist der Eingriff planmäßig verlaufen. Der Papst sei bereits wieder in seinem Zimmer. Bei der Operation sollte ein Knoten in der Lunge entfernt werden. In einer Woche sollte der Papst wieder fit sein, heißt es. Bayerns Ministerpräsident Söder nennt ihn den bayerischen Walk of Fame. Im Freistaat werden jetzt herausragende Persönlichkeiten mit einem Stern geehrt, in einem Säulengang bei der Staatskanzlei in München, ähnlich wie in Hollywood. Die ersten beiden Sterne gehen an Charlotte Knobloch, die Präsidentin der israelitischen Kultusgemeinde München und Oberbayern, und an Herzog Franz von Bayern.
1: Jetzt das Wichtigste aus Franken.
2: Mit Tanja Scholl. Die Vorfreude auf die Weihnachtsstadt Nürnberg steigt. Dazu gehört auch wieder das Sternenhaus. Im festlich geschmückten Heiliggeisthaus gibt's ab dem ersten Adventswochenende wieder ein himmlisches Kinderkulturangebot. Was alles dazu gehört, Sternenhausleiterin Kiki Schmidt.
3: Weihnachtsklassiker, Nussknacker, Ballett Schwanensee, viele Erzählerinnen und Erzähler, Kindertheater Peterson und Findus bekommt Weihnachtsbesuch, aber auch Sachen wie Mission Klobürste, die einfach pädagogisch wertvoll sind und viel Spaß machen.
2: Ein Highlight ist auch die Märchenstunde mit dem Nürnberger Christkind. Der Vorverkauf für das Familienprogramm ist jetzt gestartet. Die Nachfrage ist groß.
4: Es nieselt so vor sich hin in Franken. Auch in der Nacht gibt es hier und da immer mal wieder Regenfelder. Die Tiefstwerte, die sind allerdings überhaupt gar nicht tief. 10 Grad kälter wird es nicht heute Nacht. Das ist ein ganz guter Startpunkt für morgen und die nächsten Tage. Denn morgen kriegen wir bis zu 17 Grad. Ein bisschen Sonnenschein ist mit dabei. Mehr Sonne dann ab Donnerstag und da wird es auch noch mal wärmer.
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1: Wir sind mittendrin im Herbst. Richtig bunt ist gerade. Das Laub bringt ordentlich Farbe zu uns. So schön das aber ist, auf den Gehwegen kann es auch ganz schnell mal schön rutschig werden. Vor allem, wenn es nass ist. Für Hausbesitzer und teilweise auch Mieter heißt das, Besen raus. Aber wer muss eigentlich kehren? Ich frage mal nach bei meiner Kollegin Angela Kress. Guten Morgen.
2: Guten Morgen.
1: Wer ist denn grundsätzlich verantwortlich fürs Kehren?
2: Gehwege sind rechtlich erstmal Teil der öffentlichen Straße. Die Kommunen können aber die Anwohnerinnen und Anwohner verpflichten und das tun auch quasi alle. Heißt, der Hausbesitzer ist dran und der regelt dann im Mietvertrag oft, dass der Mieter Laub fegen muss. Und das trifft bei mehreren Wohnungen übrigens nicht automatisch die, die im Erdgeschoss wohnen. In ganz vielen Fällen gibt's aber Hausmeister oder Firmen, die sich darum kümmern. Das steht dann auch im Mietvertrag.
1: Okay. Wie oft und wann muss das Laub denn weg?
2: Also rund um die Uhr kehren muss natürlich niemand. Es hängt davon ab, wie viel Laub gerade runterfällt und auch, ob das Laub nass ist. Nach einem Herbststurm, sagen wir mal, kann kehren öfter nötig sein als an einem trockenen Tag, an dem nur ein paar bunte Blätter runterfallen. Nachts um 3 muss natürlich auch keiner raus. Die Rechtsprechung sagt in der Regel so etwa ab 7 Uhr morgens und so bis 20 Uhr abends. Es geht auch gar nicht darum, dass der ganze Gehweg besenrein ist, sondern ein Streifen, an dem zum Beispiel ein Kinderwagen und ein Fußgänger sind, sicher aneinander vorbeikommen.
1: Was passiert jetzt, wenn jemand auf dem Laub ausrutscht und sich verletzt?
2: Dann kann es richtig teuer werden. Behandlungskosten, Verdienstausfall, entstandene Schäden, sowas kann dann als Rechnung kommen. Aber es wird immer der konkrete Fall geprüft. Also war der Gehweg wirklich gefährlich? Hätte überhaupt schon gekehrt werden müssen und so weiter. Und der Hausbesitzer braucht für solche Fälle eine Versicherung.
1: Danke an Angela Kress. Wir haben alles nochmal zusammengefasst auf 98.6 Charivari. Und übrigens diesen Laubbläser, ne? Der macht Lärm ohne Ende. Und noch viel, viel wichtiger und viel, viel schlimmer. Er wirbelt Kleintiere wie Insekten, Spinnen, Asseln, Regenwürmer und sogar junge Igel durch die Luft. Also bitte, nehmt den Besen in die Hand.
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1: Um Außerirdische und um Facebook geht es in zwei der neuen Filme in unseren fränkischen Kinos. Vorhang auf für Hope und The Social Reckoning. Hinter die Kulissen von Facebook blickt The Social Reckoning. Vor 5 Jahren wird der Reporter Jeff Horwitz von der Facebook-Mitarbeiterin Frances Horgan zu einem Treffen gebeten.
2: Ich habe das Gefühl, Sie sind kein Fan von Facebook, aber ich schon. Es geht hier um Hilfe für Facebook, nicht um denen zu schaden, okay?
3: Worüber möchten Sie sprechen?
1: Nun, darüber, dass Horgan herausgefunden hat, dass Facebook aktiv schädliche Inhalte duldet. Von Falschinformationen über politische Hetze bis hin zu Beiträgen, die Jugendliche gefährden. Gegenüber einem seiner Mitarbeiter macht Facebook-Chef Mark Zuckerberg deutlich, dass er damit kein Problem hat.
4: Deswegen werfen dir links wie auch rechts Content Moderation vor. Schiedsrichterbeeinflussung.
5: Facebook ist nicht Schiedsrichter, das ist der Punkt.
4: Pass auf.
5: Das ist der Punkt. Wir sind nicht Schiedsrichter. Wir sind der öffentliche Raum.
1: Vor 16 Jahren ging es in The Social Network um die Gründungsgeschichte von Facebook. In The Social Reckoning geht es jetzt um die moralischen und gesellschaftlichen Probleme, die das Netzwerk geschaffen hat.

0: Was ist das?
1: Rennt um euer Leben!
2: Ein guter Tipp. Denn in Hope, geschehen in einer kleinen südkoreanischen Hafenstadt an der Grenze zu Nordkorea merkwürdige Dinge. Es beginnt mit einem übel zugerichteten Kadaver einer Kuh und der Suche nach dem Verursacher.
3: Was ist das?
4: Tja, jedenfalls keine uns bekannte Spezies.
0: Hol deine Ausrüstung. Auf drei gehen wir rein.
2: Bei den Filmfestspielen in Cannes gab es für Hope 7 Minuten lang stehende Ovationen. Kein Wunder, der teuerste südkoreanische Film aller Zeiten ist vor allem in der ersten Stunde ein rasantes, atemloses Actionfeuerwerk. Stefan Grundler, 98.6 Charivari, Kinoredaktion.

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2: Ich bin Hendrik Daum. Bundespräsident Steinmeier hat den neuen Arbeitsminister ernannt. Der ehemalige rheinland-pfälzische Ministerpräsident Schweizer hat am Abend seine Ernennungsurkunde bekommen. Er folgt auf Bärbel Baas, die gestern ihren Rücktritt erklärt hatte. Mehr von Ursula Winkler.
3: Das Amt des Arbeitsministers kennt Schweizer schon aus Rheinland-Pfalz. Schon zweimal leitete er das Landesministerium, bevor er nach dem Rücktritt von Malu Dreyer Ministerpräsident wurde. Viel Zeit, sich im neuen Job in Berlin einzuarbeiten, wird er nicht haben. Er steht unter Reformdruck, vor allem bei der Rente. Ein Knackpunkt ist die geplante Abschaffung der abschlagsfreien Rente nach 45 Beitragsjahren. Die Empfehlung der Rentenkommission lehnt Schweizer aber ab.
2: In Berlin läuft nach der Abgeordnetenhauswahl die Regierungsbildung. Die Grünen und die SPD haben die Sondierungsgespräche mit den Linken jetzt aber erstmal unterbrochen. Zuerst müsste eine Erklärung zum Umgang mit Antisemitismus bewertet werden, heißt es. Die haben alle Mitglieder der Linken

0: Fraktion unterschrieben. Einer linken Abgeordneten wird aber vorgeworfen, Israel im Wahlkampf das Existenzrecht abgesprochen zu haben. Papst Leo hat seine Lungenoperation im Gemelli-Krankenhaus in Rom gut überstanden. Laut Vatikan ist der Eingriff planmäßig verlaufen. Der Papst sei bereits wieder in seinem Zimmer. Bei der Operation sollte ein Knoten in der Lunge entfernt werden. In einer Woche sollte der Papst wieder fit sein, heißt es. Bayerns Ministerpräsident Söder nennt ihn den bayerischen Walk of Fame. Im Freistaat werden jetzt herausragende Persönlichkeiten mit einem Stern geehrt, in einem Säulengang bei der Staatskanzlei in München, ähnlich wie in Hollywood. Die ersten beiden Sterne gehen an Charlotte Knobloch, die Präsidentin der israelitischen Kultusgemeinde München und Oberbayern, und an Herzog Franz von Bayern.
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2: Mit Tanja Scholl. Wer an der Nürnberger Kongresshalle vorbeikommt, kann jetzt einen Blick in die Zukunft werfen. Vor dem Zugang zum Innenhof steht ein neuer Infocontainer. Dort gibt es alles Wichtige zu den laufenden Bauarbeiten und zur späteren kulturellen Nutzung des Gebäudes. Gezeigt werden Zahlen, Daten und Fakten zur Baustelle. Außerdem sind Materialien und Gestaltungselemente aus dem künftigen Innenausbau zu sehen. Auf einem Bildschirm laufen unter anderem ein Zeitraffer zum Baufortschritt und Interviews mit Fachleuten. Im Mittelpunkt stehen zwei Projekte, der Ausweichbau fürs Opernhaus und der Ausbau des Rundbaus. Der Infocontainer ist täglich von 9 bis 18 Uhr geöffnet, der Eintritt ist frei.
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2: Ich bin Hendrik Daum. Bei der Operation von Papst Leo ist Lungenkrebs festgestellt worden. Das teilte das Gemelli-Krankenhaus in Rom gerade eben mit. Bei dem Eingriff sei ein Knoten sowie der Unterlappen des rechten Lungenflügels des 71-Jährigen entfernt worden. Anschließende Untersuchungen hätten ergeben, dass es sich um einen bösartigen Tumor gehandelt habe. Ob sich der Krebs weiter ausgebreitet hat, ist noch unklar. Der Vatikan hatte zunächst lediglich erklärt, dass Leo die Operation gut überstanden habe. Die Stadt Eichstätt ist nach dem Cyberangriff weitgehend lahmgelegt. Die Verwaltung hat vorsorglich alle Server vom Netz genommen. Viele städtische Dienste funktionieren nicht. E-Mail und Telefon sind ausgefallen. Für dringende Fälle ist das Rathaus über eine Hotline erreichbar. Ermittler prüfen jetzt, ob Daten verschlüsselt oder abgeflossen sind. Der oder die Täter sind noch unbekannt. Die Stadt warnt Bürger auch vor gefälschten Mitteilungen oder sogar Rechnungen, die angeblich von der Verwaltung stammen. Die Bundesregierung hat sich auf einen Kompromiss bei der Zuckersteuer geeinigt. Morgen soll das Kabinett die sogenannte Formulierungshilfe beschließen. Im Kern geht es um Getränke, die mindestens 5 Gramm Zucker pro 100 Milliliter enthalten. Das berichtet das Redaktionsnetzwerk Deutschland. Das wäre zum Beispiel bei Saftschorlen oder vielen Eistees der Fall. Ab Juli nächstes Jahr soll darauf ein Steuersatz von 26 Cent pro Liter erhoben werden. Ab 8 Gramm Zucker soll dieser Satz auf 32 Cent steigen. Einen Tag nach dem Rücktritt von Bundesarbeitsministerin Baas ist der ehemalige rheinland-pfälzische Ministerpräsident Schweizer zu ihrem Nachfolger ernannt worden. Bundespräsident Steinmeier überreichte dem SPD-Politiker am Abend die Ernennungsurkunde. Bundeskanzler Merz verlangt vom neuen Arbeitsminister sofortiges Tempo bei den Reformen. SPD-Chef Klingbeil ist zuversichtlich, dass es bald eine Einigung geben wird, vor allem auch bei der Rentenreform.
3: Diese Regierungskonstellation hat die Chance, eine große Rentenreform auf den Weg zu bringen. Es gibt Klärungs-

0: Bedarf noch in vielen inhaltlichen Punkten. Aber diese Regierung kann das schaffen, wenn alle bereit sind, sich inhaltlich zu bewegen. Und das ist eines der großen Themen jetzt für die nächsten Monate.
1: Deutschland gehört ab dem nächsten Jahr wieder dem UN-Menschenrechtsrat an. Bei der Abstimmung in der UN-Vollversammlung in New York erhielt Deutschland 163 Stimmen, deutlich mehr als die notwendige Mehrheit. Einen Gegenkandidaten gab es nicht. Außenminister Wadephul erklärte nach der Wahl, Deutschland werde die Mitgliedschaft nutzen, um den Schutz von Menschenrechten weltweit zu verbessern.
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3: Mit Tanja Scholl. Die Nürnberger Stadtspitze macht sich fit für die Grippesaison. Oberbürgermeister Markus König hat sich gemeinsam mit weiteren Mitgliedern der Stadtspitze gegen Influenza impfen lassen. Laut König kann man mit dem kleinen Pieks einen wichtigen Beitrag zum eigenen Schutz und zum Schutz anderer leisten. Die Stadt ruft dazu auf, den eigenen Impfschutz jetzt zu überprüfen. Besonders empfohlen wird die jährliche Grippeimpfung unter anderem für Menschen ab 60, Schwangere, chronisch Kranke und Bewohner von Pflegeeinrichtungen. Der Impfschutz baut sich innerhalb von etwa 2 Wochen auf. Es ist aber auch möglich, die Impfung später in der Grippesaison noch nachzuholen.
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1: In einem deutschen Provinzdorf in den 80er Jahren spielt Lügen über meine Mutter. Susanne lebt dort mit den Kindern und Ehemann Werner. Der nervt Susanne ständig wegen ihres Übergewichts.
2: Ich kann mir diese Beförderung abschminken. Ich werde niemals eine solche gehobene Stellung bekommen ohne eine vorzeigbare Frau. Man kann dich nicht einmal zu einer Betriebsfeier mitnehmen.
3: Wenn du glaubst, dass ich der Grund bin, dass sie dich nicht befördern, dann ist dir nicht zu helfen.
2: Guck dich doch an, wie du schon wieder aussiehst. Ist doch kein Wunder, dass du keine von deinen Diäten durchhältst. Du hast einfach keinen Biss.
1: Ja, Werner ist ein echt übler Mensch. Kein Wunder, denn seine Mutter ist sogar noch ekliger. Werner glaubt einfach, dass Susannes Übergewicht an allem schuld ist, was in seinem Leben schiefläuft. Helfen soll Tochter Elsa.
2: Weißt du, das Problem ist, dass deine Mutter lügt. Wenn du mal mit ihr redest, vielleicht hört sie ja auf dich.
4: Was meinst du?
2: Sag du ihr, dass sie endlich abnehmen soll. Ach komm, lass. Das ist nicht deine Aufgabe, vergiss, dass ich das gesagt habe. So, und jetzt gute Nacht.
1: Werners perfider Plan, Elsa dazu zu bringen, dass Susanne endlich abnimmt, geht schon bald auf. Nämlich als Elsa ihre Mutter bei einer Fressattacke erwischt.
4: Mama?
3: Ja?
4: Warum ist das wichtig, wie viel man wiegt?
3: Für deinen Papa ist es wichtig.
4: Und warum?
3: Keine Ahnung. Ich glaube, weil er...
4: Er hat gesagt, weil das ungesund ist.
3: Ach, das hat er gesagt?
4: Ja, für die Gelenke und weil man sich dann nicht so gut bewegen kann.
3: Wenn er die Antwort schon weiß, wieso fragst du mich dann?
1: Klar, das hier ist kein angenehmer Film. Hauptdarstellerin Rosalie Thomas hat für Lügen über meine Mutter auch das Drehbuch geschrieben. Das wiederum basiert auf dem autobiografischen Roman von Daniela Dröscher. Stefan Grundler, 98.6 Charivari, Kinoredaktion.

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1: Ich bin Hendrik Daum. Bei der Operation von Papst Leo ist Lungenkrebs festgestellt worden. Das teilte das Gemelli-Krankenhaus in Rom gerade eben mit. Bei dem Eingriff sei ein Knoten sowie der Unterlappen des rechten Lungenflügels des 71-Jährigen entfernt worden. Anschließende Untersuchungen hätten ergeben, dass es sich um einen bösartigen Tumor gehandelt habe. Ob sich der Krebs weiter ausgebreitet hat, ist noch unklar. Der Vatikan hatte zunächst lediglich erklärt, dass Leo die Operation gut überstanden habe. Die Stadt Eichstätt ist nach dem Cyberangriff weitgehend lahmgelegt. Die Verwaltung hat vorsorglich alle Server vom Netz genommen. Viele städtische Dienste funktionieren nicht, E-Mail und Telefon sind ausgefallen. Für dringende Fälle ist das Rathaus über eine Hotline erreichbar. Ermittler prüfen jetzt, ob Daten verschlüsselt oder abgeflossen sind. Der oder die Täter sind noch unbekannt. Die Stadt warnt Bürger auch vor gefälschten Mitteilungen oder sogar Rechnungen, die angeblich von der Verwaltung stammen. Die Bundesregierung hat sich auf einen Kompromiss bei der Zuckersteuer geeinigt. Morgen soll das Kabinett die sogenannte Formulierungshilfe beschließen. Im Kern geht es um Getränke, die mindestens 5 Gramm Zucker pro 100 Milliliter enthalten. Das berichtet das Redaktionsnetzwerk Deutschland. Das wäre zum Beispiel bei Saftschorlen oder vielen Eistees der Fall. Ab Juli nächstes Jahr soll darauf ein Steuersatz von 26 Cent pro Liter erhoben werden. Ab 8 Gramm Zucker soll dieser Satz auf 32 Cent steigen. Einen Tag nach dem Rücktritt von Bundesarbeitsministerin Baas ist der ehemalige rheinland-pfälzische Ministerpräsident Schweizer zu ihrem Nachfolger ernannt worden. Bundespräsident Steinmeier überreichte dem SPD-

0: Kritiker am Abend die Ernennungsurkunde. Bundeskanzler Merz verlangt vom neuen Arbeitsminister sofortiges Tempo bei den Reformen. SPD-Chef Klingbeil ist zuversichtlich, dass es bald eine Einigung geben wird, vor allem auch bei der Rentenreform.
1: Diese Regierungskonstellation hat die Chance, eine große Rentenreform auf den Weg zu bringen. Es gibt Klärungsbedarf noch in vielen inhaltlichen Punkten. Aber diese Regierung kann das schaffen, wenn alle bereit sind, sich inhaltlich zu bewegen. Und das ist eines der großen Themen jetzt für die nächsten Monate.
0: Deutschland gehört ab dem nächsten Jahr wieder dem UN-Menschenrechtsrat an. Bei der Abstimmung in der UN-Vollversammlung in New York erhielt Deutschland 163 Stimmen, deutlich mehr als die notwendige Mehrheit. Einen Gegenkandidaten gab es nicht. Außenminister Wadephul erklärte nach der Wahl, Deutschland werde die Mitgliedschaft nutzen, um den Schutz von Menschenrechten weltweit zu verbessern.
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3: Mit Tanja Scholl. Die Vorfreude auf die Weihnachtsstadt Nürnberg steigt. Dazu gehört auch wieder das Sternenhaus. Im festlich geschmückten Heiliggeisthaus gibt's ab dem ersten Adventswochenende wieder ein himmlisches Kinderkulturangebot. Was alles dazu gehört, Sternenhausleiterin Kiki Schmidt.
4: Weihnachtsklassiker, Nussknacker, Ballett Schwanensee, viele Erzählerinnen und Erzähler, Kindertheater Peterson und Findus bekommt Weihnachtsbesuch, aber auch Sachen wie Mission Klobürste, die einfach pädagogisch wertvoll sind und viel Spaß machen.
3: Ein Highlight ist auch die Märchenstunde mit dem Nürnberger Christkind. Der Vorverkauf für das Familienprogramm ist jetzt gestartet. Die Nachfrage ist groß.
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2: Ich bin Hendrik Daum. Bei der Operation von Papst Leo ist Lungenkrebs festgestellt worden. Das teilte das Gemelli-Krankenhaus in Rom am späten Abend mit. Bei dem Eingriff sei ein Knoten sowie der Unterlappen des rechten Lungenflügels des 71-Jährigen entfernt worden. Anschließende Untersuchungen hätten dann ergeben, dass es sich um einen bösartigen Tumor gehandelt habe. Ob sich der Krebs allerdings weiter ausgebreitet hat, ist noch unklar. Der Vatikan hatte zunächst lediglich erklärt, dass Leo die Operation gut überstanden habe. Die Stadt Eichstätt ist nach dem Cyberangriff weitgehend lahmgelegt. Die Verwaltung hat vorsorglich alle Server vom Netz genommen. Viele städtische Dienste funktionieren nicht. E-Mail und Telefon sind ausgefallen. Für dringende Fälle ist das Rathaus über eine Hotline erreichbar. Ermittler prüfen jetzt, ob Daten verschlüsselt wurden oder abgeflossen sind. Der oder die Täter sind noch unbekannt. Die Stadt warnt jetzt ausdrücklich vor gefälschten Mitteilungen oder sogar Rechnungen, die angeblich von der Verwaltung stammen. Die Bundesregierung hat sich auf einen Kompromiss bei der Einführung einer Zuckersteuer auf Getränke geeinigt. Im Kern geht es um Getränke, die mindestens 5 Gramm Zucker pro 100 Milliliter enthalten. Das wäre zum Beispiel bei Saftschorlen oder vielen Eistees der Fall. Ab Juli nächstes Jahr soll darauf

0: auf einen Steuersatz von 26 Cent pro Liter erhoben werden. Ab 8 Gramm Zucker soll der Satz auf 32 Cent steigen. Für kleinere Hersteller soll die Steuer offenbar nicht gelten. Deutschland gehört ab dem nächsten Jahr wieder dem UN-Menschenrechtsrat an. Bei der Abstimmung in der UN-Vollversammlung in New York erhielt Deutschland 163 Stimmen, deutlich mehr als die notwendige Mehrheit. Einen Gegenkandidaten gab es nicht. Außenminister Wadephul erklärte nach der Wahl, Deutschland werde die Mitgliedschaft nutzen, um den Schutz von Menschenrechten weltweit zu verbessern. Nach einem erneuten Blitzgegentor nach nur 71 Sekunden und einem Platzverweis für Michael Olise hat der FC Bayern einen fest eingeplanten Sieg in der Champions League verpasst. Beim 3:3 Unentschieden bei Viking Stavanger drehten die Münchner zwar nach einem 0:2 Rückstand zunächst das Spiel, kassierten aber nach der gelb-roten Karte für Olise in Unterzahl noch den Ausgleichstreffer in der 90. Minute. Leipzig gewann sein Heimspiel gegen Eindhoven mit 1:0.
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2: Mit Tanja Scholl. Wer an der Nürnberger Kongresshalle vorbeikommt, kann jetzt einen Blick in die Zukunft werfen. Vor dem Zugang zum Innenhof steht ein neuer Infocontainer. Dort gibt es alles Wichtige zu den laufenden Bauarbeiten und zur späteren kulturellen Nutzung des Gebäudes. Gezeigt werden Zahlen, Daten und Fakten zur Baustelle. Außerdem sind Materialien und Gestaltungselemente aus dem künftigen Innenausbau zu sehen. Auf einem Bildschirm laufen unter anderem ein Zeitraffer zum Baufortschritt und Interviews mit Fachleuten. Im Mittelpunkt stehen zwei Projekte, der Ausweichbau fürs Opernhaus und der Ausbau des Rundbaus. Der Infocontainer ist täglich von 9 bis 18 Uhr geöffnet, der Eintritt ist frei.
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1: 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Denn da gibt's kostenlose Lichtsichttests. Was genau wird da geprüft? Martin Kipfmüller vom Autohaus Richter und Zech in Wendelstein.
2: Geprüft wird einmal die Beleuchtungsanlage, Scheinwerfer, Blinker, aber auch die Einstellung, dass die eben nicht zu hoch sind, dass der Gegenverkehr nicht geblendet wird. 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
1: Okay, danke schön an Martin Kipfmüller vom Autohaus Richter und Zech. Also jetzt Licht checken lassen, denn sehen und gesehen werden, ihr wisst Bescheid, jetzt gerade in den dunklen Jahreszeiten ist natürlich essentiell.
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2: Lore und Harry sind in alte Liebe seit fast 40 Jahren verheiratet. Zwischen den beiden fliegen regelmäßig die Fetzen. Es geht um alte Liebschaften, unerfüllte Träume und die Frage, was und wie viel es beim Einkaufen zum Essen geben soll.
3: Bratwurstschnecken. 4.
4: 2 Bratwurstschnecken.
3: Wieso denn nicht 4?
4: Da bleibt die Hälfte übrig und wieder ist ein Schwein umsonst gestorben. Deine Bratwurstschnecke war ja auch mal ein Tier.
3: Nee, die war immer schon Bratwurstschnecke. Noch ein bisschen Bierchen.
4: Nein, der wird immer so schmierig.
3: Darf es noch was sein?
4: Nein, danke, das ist
3: brauchen alles. Wir nicht noch was?
4: Ja, Mülltüten.
3: Nein, hier jetzt zum Essen.
4: Fett und Klopapier.
2: Bei allen Streitereien über eins sind sich die beiden einig, dass ihre Tochter schon wieder heim

0: Heiratet finden sie befremdlich, denn es wäre bereits ihre dritte Ehe.
1: Also ihr desaströses Privatleben geht mir allmählich am Arsch
2: vorbei. War mir klar, dass du das sagst?
1: Warum fragst du denn dann? Warum muss sie eigentlich ständig heiraten? Wie spießig ist das denn?
2: Ja, wir haben doch auch geheiratet.
1: Ja, einmal, damals, aus Liebe.
2: Liebe?
1: Ach, jetzt war es nicht mal mehr Liebe.
0: Doch war es schon. Es gibt ja auch Momente, in denen die frühere Leidenschaft wieder zurückkommt. Zum Beispiel, als sie das erste Mal seit langem wieder gemeinsam baden.
3: Früher haben wir oft zusammen gebadet.
1: Wann hat das eigentlich aufgehört?
3: Man wird alt, müde, langweilig.
1: Ich will aber nicht müde, alt und langweilig werden.
3: Bist du auch nicht?
1: Nein.
3: Noch nicht.
1: Du auch nicht.
0: Der Film von Andreas Dresen basiert auf Elke Heidenreichs gefeiertem Roman. Brillant gespielt wird das Ehepaar in Alte Liebe von Joachim Kroll und Ex-Frankentatort-Kommissarin Dagmar Manzel. Stefan Grundler, 98.6 Charivari, Kinoredaktion.

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14: Ich bin Hendrik Daum. Bei der Operation von Papst Leo ist Lungenkrebs festgestellt worden. Das teilte das Gemelli-Krankenhaus in Rom am späten Abend mit. Bei dem Eingriff sei ein Knoten sowie der Unterlappen des rechten Lungenflügels des 71-Jährigen entfernt worden. Anschließende Untersuchungen hätten dann ergeben, dass es sich um einen bösartigen Tumor gehandelt habe. Ob sich der Krebs allerdings weiter ausgebreitet hat, ist noch unklar. Der Vatikan hatte zunächst lediglich erklärt, dass Leo die Operation gut überstanden habe. Die Stadt Eichstätt ist nach dem Cyberangriff weitgehend lahmgelegt. Die Verwaltung hat vorsorglich alle Server vom Netz genommen. Viele städtische Dienste funktionieren nicht. E-Mail und Telefon sind ausgefallen. Für dringende Fälle ist das Rathaus über eine Hotline erreichbar. Ermittler prüfen jetzt, ob Daten verschlüsselt wurden oder abgeflossen sind. Der oder die Täter sind noch unbekannt. Die Stadt warnt jetzt ausdrücklich vor gefälschten Mitteilungen oder sogar Rechnungen, die angeblich von der Verwaltung stammen. Die Bundesregierung hat sich auf einen Kompromiss bei der

0: Einführung einer Zuckersteuer auf Getränke geeinigt. Im Kern geht es um Getränke, die mindestens 5 Gramm Zucker pro 100 Milliliter enthalten. Das wäre zum Beispiel bei Saftschorlen oder vielen Eistees der Fall. Ab Juli nächstes Jahr soll darauf ein Steuersatz von 26 Cent pro Liter erhoben werden. Ab 8 Gramm Zucker soll der Satz auf 32 Cent steigen. Für kleinere Hersteller soll die Steuer offenbar nicht gelten. Deutschland gehört ab dem nächsten Jahr wieder dem UN-Menschenrechtsrat an. Bei der Abstimmung in der UN-Vollversammlung in New York erhielt Deutschland 163 Stimmen, deutlich mehr als die notwendige Mehrheit. Einen Gegenkandidaten gab es nicht. Außenminister Wadephul erklärte nach der Wahl, Deutschland werde die Mitgliedschaft nutzen, um den Schutz von Menschenrechten weltweit zu verbessern. Nach einem erneuten Blitzgegentor nach nur 71 Sekunden und einem Platzverweis für Michael Olise hat der FC Bayern einen fest eingeplanten Sieg in der Champions League verpasst. Beim 3:3 Unentschieden bei Viking Stavanger drehten die Münchner zwar nach einem 0:2 Rückstand zunächst das Spiel, kassierten aber nach der gelb-roten Karte für Olise in Unterzahl noch den Ausgleichstreffer in der 90. Minute. Leipzig gewann sein Heimspiel gegen Eindhoven mit 1:0.
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2: Mit Tanja Scholl. Die Nürnberger Stadtspitze macht sich fit für die Grippesaison. Oberbürgermeister Markus König hat sich gemeinsam mit weiteren Mitgliedern der Stadtspitze gegen Influenza impfen lassen. Laut König kann man mit dem kleinen Pieks einen wichtigen Beitrag zum eigenen Schutz und zum Schutz anderer leisten. Die Stadt ruft dazu auf, den eigenen Impfschutz jetzt zu überprüfen. Besonders empfohlen wird die jährliche Grippeimpfung unter anderem für Menschen ab 60, Schwangere, chronisch Kranke und Bewohner von Pflegeeinrichtungen. Der Impfschutz baut sich innerhalb von etwa 2 Wochen auf. Es ist aber auch möglich, die Impfung später in der Grippesaison noch nachzuholen.
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2: Ich bin Hendrik Daum. Papst Leo hat Lungenkrebs, das teilten seine Ärzte am späten Abend mit nach einer Operation des 71-Jährigen. Bei dem Eingriff wurde Leo der untere Lappen der rechten Lunge entfernt. Nach einer Gewebeuntersuchung stand dann fest, es ist Krebs. Aus Rom berichtet Claudia Wächter.
3: Eine Schreckensnachricht für viele Gläubige. Leo selbst, sagen seine Ärzte hier, habe damit gerechnet, dass es Krebs ist. Seine Prognose sei aber gut, da der Tumor im Frühstadium entdeckt wurde. Etwa 1,5 Stunden wurde der Papst hier operiert. Alles lief wie geplant und einige Zeit später fragte er schon nach seinem Abendbrot. Erst am Wochenende hatte Leo, der sich immer fit hält, völlig überraschend erklärt, er habe einen Lungenknoten.
2: In Frankreich haben erneut Zehntausende Schüler und Studenten für bessere Lern- und Studienbedingungen demonstriert. Das Innenministerium sprach von landesweit 160.000 Teilnehmern. Laut den Organisatoren waren es aber dreimal so viele. Die Demonstranten fordern unter anderem 10 Milliarden Euro zur Renovierung und besseren Ausstattung der Oberschulen. An mehreren Orten kam es wieder zu Auseinandersetzungen mit den Sicherheitskräften. So wurde die Polizei etwa in Paris und Lyon mit Gegenständen beworfen. Die Beamten setzten Tränengas ein. Bayerns Ministerpräsident Söder nennt ihn den bayerischen Walk of Fame. Im Freistaat werden jetzt herausragende Persönlichkeiten

0: mit einem Stern geehrt, in einem Säulengang bei der Staatskanzlei in München, ähnlich wie in Hollywood. Die ersten beiden Sterne gehen an Charlotte Knobloch, die Präsidentin der israelitischen Kultusgemeinde München und Oberbayern, und an Herzog Franz von Bayern. Nach einem erneuten Blitzgegentor nach nur 71 Sekunden und einem Platzverweis für Michael Olisse hat der FC Bayern einen fest eingeplanten Sieg in der Champions League verpasst. Beim 3:3 Unentschieden bei Viking Stavanger drehten die Münchner zwar nach einem 0:2 Rückstand zunächst das Spiel, kassierten aber nach der gelb-roten Karte für Olisse in Unterzahl noch den Ausgleichstreffer in der 90. Minute. Leipzig gewann sein Heimspiel gegen Eindhoven mit 1:0.
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2: Mit Tanja Scholl. Die Vorfreude auf die Weihnachtsstadt Nürnberg steigt. Dazu gehört auch wieder das Sternenhaus. Im festlich geschmückten Heiliggeisthaus gibt's ab dem ersten Adventswochenende wieder ein himmlisches Kinderkulturangebot. Was alles dazu gehört, Sternenhausleiterin Kiki Schmidt.
3: Weihnachtsklassiker, Nussknacker, Ballett Schwanensee, viele Erzählerinnen und Erzähler, Kindertheater Peterson und Findus bekommt Weihnachtsbesuch, aber auch Sachen wie Mission Klobürste, die einfach pädagogisch wertvoll sind und viel Spaß machen.
2: Ein Highlight ist auch die Märchenstunde mit dem Nürnberger Christkind. Der Vorverkauf für das Familienprogramm ist jetzt gestartet. Die Nachfrage ist groß.
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1: Wir sind mittendrin im Herbst. Richtig bunt ist gerade. Das Laub bringt ordentlich Farbe zu uns. So schön das aber ist, auf den Gehwegen kann es auch ganz schnell mal schön rutschig werden. Vor allem, wenn es nass ist. Für Hausbesitzer und teilweise auch Mieter heißt das, Besen raus. Aber wer muss eigentlich kehren? Ich frage mal nach bei meiner Kollegin Angela Kress. Guten Morgen.
2: Guten Morgen.
1: Wer ist denn grundsätzlich verantwortlich fürs Kehren?
2: Gehwege sind rechtlich erstmal Teil der öffentlichen Straße. Die Kommunen können aber die Anwohnerinnen und Anwohner verpflichten und das tun auch quasi alle. Heißt, der Hausbesitzer ist dran und der regelt dann im Mietvertrag oft, dass der Mieter Laub fegen muss. Und das trifft bei mehreren Wohnungen übrigens nicht automatisch die, die im Erdgeschoss wohnen. In ganz vielen Fällen gibt's aber Hausmeister oder Firmen, die sich darum kümmern. Das steht dann auch im Mietvertrag.
1: Okay. Wie oft und wann muss das Laub denn weg?
2: Also rund um die Uhr kehren muss natürlich niemand. Es hängt davon ab, wie viel Laub gerade runterfällt und auch, ob das Laub nass ist. Nach einem Herbststurm, sagen wir mal, kann kehren öfter nötig sein als an einem trockenen Tag, an dem nur ein paar bunte Blätter runterfallen. Nachts um 3 muss natürlich auch keiner raus. Die Rechtsprechung sagt in der Regel so etwa ab 7 Uhr morgens und so bis 20 Uhr abends. Es geht auch gar nicht darum, dass der ganze Gehweg besenrein ist, sondern ein Streifen, an dem zum Beispiel ein Kinderwagen und ein Fußgänger sicher aneinander vorbeikommen.
1: Was passiert jetzt, wenn jemand auf dem Laub ausrutscht und sich verletzt?
2: Dann kann es richtig teuer werden. Behandlungskosten, Verdienstausfall, entstandene Schäden, sowas kann dann als Rechnung kommen. Aber es wird immer der konkrete Fall geprüft. Also war der Gehweg

0: wirklich gefährlich, hätte überhaupt schon gekehrt werden müssen und so weiter. Und der Hausbesitzer braucht für solche Fälle eine Versicherung.
1: Danke an Angela Kress. Wir haben alles nochmal zusammengefasst auf 98,6 Charivari. Und übrigens diesen Laubbläser, ne? Der macht Lärm ohne Ende. Und noch viel, viel wichtiger und viel, viel schlimmer, er wirbelt Kleintiere wie Insekten, Spinnen, Asseln, Regenwürmer und sogar junge Igel durch die Luft. Also bitte, nehmt den Besen in die Hand.
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1: Um Außerirdische und um Facebook geht es in zwei der neuen Filme in unseren fränkischen Kinos. Vorhang auf für Hope und The Social Reckoning. Hinter die Kulissen von Facebook blickt The Social Reckoning. Vor 5 Jahren wird der Reporter Jeff Horwitz von der Facebook-Mitarbeiterin Frances Horgan zu einem Treffen gebeten.
2: Ich habe das Gefühl, Sie sind kein Fan von Facebook, aber ich schon. Es geht hier um Hilfe für Facebook, nicht um denen zu schaden, okay?
3: Worüber möchten Sie sprechen?
1: Nun, darüber, dass Horgan herausgefunden hat, dass Facebook aktiv schädliche Inhalte duldet. Von Falschinformationen über politische Hetze bis hin zu Beiträgen, die Jugendliche gefährden. Gegenüber einem seiner Mitarbeiter macht Facebook-Chef Mark Zuckerberg deutlich, dass er damit kein Problem hat.
4: Deswegen werfen dir links wie auch rechts Content Moderation vor. Schiedsrichterbeeinflussung.
5: Facebook ist nicht Schiedsrichter, das ist der Punkt.
4: Pass auf.
5: Das ist der Punkt. Wir sind nicht Schiedsrichter. Wir sind der öffentliche Raum.
1: Vor 16 Jahren ging es in The Social Network um die Gründungsgeschichte von Facebook. In The Social Reckoning geht es jetzt um die moralischen und gesellschaftlichen Probleme, die das Netzwerk geschaffen hat.
4: Was ist das?
6: Rennt um euer Leben!
1: Ein guter Tipp, denn in Hope geschehen in einer kleinen südkoreanischen Hafenstadt an der Grenze zu Nordkorea merkwürdige Dinge. Es beginnt mit einem übel zugerichteten Kadaver einer Kuh und der Suche nach dem Verursacher.
3: Was ist das?
7: Tja, jedenfalls keine uns bekannte Spezies.
4: Hol deine Ausrüstung. Auf, da gehen wir rein.
1: Bei den Filmfestspielen in Cannes gab es für Hope 7 Minuten lang stehende Ovationen. Kein Wunder, der teuerste südkoreanische Film aller Zeiten ist vor allem in der ersten Stunde ein rasantes, atemloses Actionfeuerwerk. Stefan Grundler, 98.6 Charivari, Kinoredaktion.

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9: Ich bin Hendrik Daum. Papst Leo hat Lungenkrebs. Das teilten seine Ärzte am späten Abend mit nach einer Operation des 71-Jährigen. Bei dem Eingriff wurde Leo der untere Lappen der rechten Lunge entfernt. Nach einer Gewebeuntersuchung stand dann fest, es ist Krebs. Aus Rom berichtet Claudia Wächter.
10: Eine Schreckensnachricht für viele Gläubige. Leo selbst, sagen seine Ärzte hier, habe damit gerechnet, dass es Krebs ist. Seine Prognose sei aber gut, da der Tumor im Frühstadium entdeckt wurde. Etwa anderthalb Stunden wurde der Papst hier operiert. Alles lief wie geplant und einige Zeit später fragte er schon nach seinem Abendbrot. Erst am Wochenende hatte Leo, der sich immer fit hält, völlig überraschend erklärt, er habe einen Lungenknoten.
9: In Frankreich haben erneut Zehntausende Schüler und Studenten für bessere Lern- und Studienbedingungen demonstriert. Das Innenministerium sprach von landesweit 160.000 Teilnehmern. Laut den Organisatoren waren es aber dreimal so viele. Die Demonstranten fordern unter anderem 10 Milliarden Euro zur Renovierung und besseren Ausstattung der Oberschulen. An mehreren Orten kam es wieder zu Auseinandersetzungen mit den Sicherheitskräften. So wurde die Polizei etwa in Paris und Lyon mit Gegenständen beworfen. Die Beamten setzten Tränengas ein. Bayerns Ministerpräsident Söder nennt ihn den bayerischen Walk of Fame. Im Freistaat werden jetzt herausragende Persönlichkeiten mit einem Stern geehrt. In einem Säulengang bei der Staatskanzlei in München, ähnlich wie in Hollywood.

0: Die ersten beiden Sterne gehen an Charlotte Knobloch, die Präsidentin der israelitischen Kultusgemeinde München und Oberbayern, und an Herzog Franz von Bayern. Nach einem erneuten Blitzgegentor nach nur 71 Sekunden und einem Platzverweis für Michael Olisse hat der FC Bayern einen fest eingeplanten Sieg in der Champions League verpasst. Beim 3:3 Unentschieden bei Wiking Starwanger drehten die Münchner zwar nach einem 0:2 Rückstand zunächst das Spiel, kassierten aber nach der gelb-roten Karte für Olisse in Unterzahl noch den Ausgleichstreffer in der 90. Minute. Leipzig gewann sein Heimspiel gegen Eindhoven mit 1:0.
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2: Mit Tanja Scholl. Wer an der Nürnberger Kongresshalle vorbeikommt, kann jetzt einen Blick in die Zukunft werfen. Vor dem Zugang zum Innenhof steht ein neuer Infocontainer. Dort gibt es alles Wichtige zu den laufenden Bauarbeiten und zur späteren kulturellen Nutzung des Gebäudes. Gezeigt werden Zahlen, Daten und Fakten zur Baustelle. Außerdem sind Materialien und Gestaltungselemente aus dem künftigen Innenausbau zu sehen. Auf einem Bildschirm laufen unter anderem ein Zeitraffer zum Baufortschritt und Interviews mit Fachleuten. Im Mittelpunkt stehen zwei Projekte, der Ausweichbau fürs Opernhaus und der Ausbau des Rundbaus. Der Infocontainer ist täglich von 9 bis 18 Uhr geöffnet, der Eintritt ist frei.
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2: Ich bin Hendrik Daum. Es ist ein Schock für viele Gläubige. Papst Leo ist an Lungenkrebs erkrankt. Das teilten seine Ärzte am späten Abend im Gemelli-Krankenhaus in Rom mit. Zuvor war der 71-jährige Papst rund 1,5 Stunden lang operiert worden. Dabei wurde ihm ein bösartiger Tumor und ein Teil des rechten Lungenflügels entfernt. Der Eingriff sei erfolgreich und ohne Komplikationen verlaufen, so die Ärzte. Ob sich der Krebs allerdings weiter ausgebreitet hat, ist noch unklar. Die Prognose sei aber gut, heißt es, da der Tumor im Frühstadium entdeckt wurde. Papst Leo soll sich jetzt etwa eine Woche im Krankenhaus erholen. Offen blieb, wie es mit seiner Therapie jetzt weitergeht. Die Bundesregierung hat sich auf einen Kompromiss bei der Einführung einer Zuckersteuer auf Getränke geeinigt. Im Kern geht es um Getränke, die mindestens 5 Gramm Zucker pro 100 Milliliter enthalten. Das wäre zum Beispiel bei Saftschorlen oder vielen Eistees der Fall. Ab Juli nächstes Jahr soll darauf ein Steuersatz von 26 Cent pro Liter erhoben werden. Ab 8 Gramm Zucker soll der Satz auf 32 Cent steigen. Für kleinere Hersteller soll die Steuer offenbar nicht gelten. Nach der tödlichen Gewalttat gegen 2 Behördenmitarbeiter während einer routinemäßigen Waffenkontrolle in Berngau in der Oberpfalz liegt jetzt das Obduktionsergebnis vor. Demnach starben die 54 Jahre alte Frau und ihr 45-jähriger Kollege jeweils durch mehrere Schüsse. Das hat die Staatsanwaltschaft mitgeteilt. Der 60 Jahre alte Tatverdächtige befindet sich weiterhin in einem Krankenhaus. Die Tat ist heute auch Thema im Innenausschuss des Bayerischen Landtags. Nach einem erneuten Blitzgegentor nach nur 71 Sekunden und einem Platzverweis für Michael Olise hat der FC Bayern einen fest eingeplanten Sieg in der Champions League verpasst. Beim 3:3 Unentschieden bei Viking Stavanger drehten die Münchner zwar nach einem 0:2 Rückstand zunächst das Spiel, kassierten aber nach der gelb-roten Karte für Olise in Unterzahl noch den Ausgleichstreffer in der 90. Minute. Leipzig gewann sein Heimspiel gegen Eindhoven mit 1:0.
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3: Mit Tanja Scholl. Die Nürnberger Stadtspitze macht sich fit für die Grippesaison. Oberbürgermeister Markus König hat sich gemeinsam mit weiteren Mitgliedern der Stadtspitze gegen Influenza impfen lassen. Laut König kann man mit dem kleinen Pieks einen wichtigen Beitrag zum eigenen Schutz und zum Schutz anderer leisten. Die Stadt ruft dazu auf, den eigenen Impfschutz jetzt zu überprüfen. Besonders empfohlen wird die jährliche Grippeimpfung unter anderem für Menschen ab 60, Schwangere, chronisch Kranke und Bewohner von Pflegeeinrichtungen. Der Impfschutz baut sich innerhalb von etwa 2 Wochen auf. Es ist aber auch möglich, die Impfung später in der Grippesaison noch nachzuholen.
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